0: Castro an. Das US-Justizministerium macht den 94-Jährigen für den Abschuss von 2 US-Zivilflugzeugen mit 4 Toten vor 30 Jahren verantwortlich. Eine Organisation von Exilkubanern wollte mit den in Miami gestarteten Cessnas kubanische Staatsbürger retten, die über das Meer zu fliehen versuchten. Die kubanische Regierung hatte den Abschuss als legitime Reaktion auf das Eindringen in ihren Luftraum verteidigt. Fußball-Bundesligist SC Freiburg hat das Finale der Europa League verloren. Die Breisgauer mussten sich Aston Villa in Istanbul mit 0:3 geschlagen geben. Aus Istanbul Jens-Jörg Rieck.
1: Nach nervösem Start fand der Sportclub nach einer Viertelstunde zwar besser ins Spiel, verteidigte aber zu luftig und machte den Weg zu 2 wahren Traumtoren für die Williams frei. Thielemans und Buendia trafen sehenswert zum 0:2 Halbzeitstand. Aber auch nach Wiederbeginn wurde es nie ein wirkliches Spiel. Es blieb ein ungleiches Duell. Dem Team von Julian Schuster fiel mit dem Ball zu wenig ein und der Tabellenvierte der Premier League blieb gnadenlos. Spätestens nach dem 3. Tor durch Rodgers, nach knapp einer Stunde, war die Sache endgültig entschieden.
0: Das waren die Nachrichten. Das Wetter in Deutschland, vor allem im Südosten und der Mitte noch etwas Regen, Tiefstwerte 12 bis 6 Grad. Am Tage im Westen freundlich, im Osten Schauer oder Gewitter. Höchstwerte 16 Grad auf den nordfriesischen Inseln bis 26 Grad im Mittelgebirge. Am Freitag fast überall trocken bei 21 bis 30 Grad. Am Samstag im Nordosten oft sonnig, im Nordwesten später Schauer und Gewitter. Es ist 2:03 Uhr.
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3: Die A1 Bremen Richtung Hamburg ist zwischen Harburg und Stillhorn wegen einer Nachtbaustelle bis ca. 5 Uhr gesperrt. Die Umleitung führt über die U83. A1 Bremen Richtung Hamburg. Die Einfahrt Harburg ist wegen Bauarbeiten bis 5 Uhr gesperrt. A2 Hannover Richtung Berlin. Im Kreuz Hannover Ost sind die Überleitungen zur A7 Richtung Kassel und A7 Richtung Hamburg aufgrund von Großraum- und Schwertransporten gesperrt. Die A39 Braunschweig Richtung Salzgitter ist zwischen Salzgitter-Wartenstedt und Lichtenberg wegen einer Nachtbaustelle bis morgen jeweils zwischen 20 Uhr und 5 Uhr gesperrt. Die Umleitung führt über die U78 und die U76.
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4: 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Guten Tag, guten Tag. Ihr bringt die Ohren, ich die Musik. Und dieses Mal ist es welche von Kamrad.
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Jetzt haben wir gerade die endgültige emotionale Befreiung gehört, also den letzten Teil der Geschichte, Read All About It von Emily Sandé, Teil 3 einer Musiksaga. Teil 1 und 2 beschäftigen sich mit Wut und der Verarbeitung von Traumata und Emily Sandé durfte dann den Teil mit der Heilung besingen. Musik ist einfach sowas Gutes. Komm, Vorsicht bitte auf der A3, Frankfurt Richtung Würzburg zwischen Rohrbrunn und Marktheidenfeld, da steht ein unbeleuchtetes Fahrzeug. Kommt bitte gut durch. Jetzt Pink, Marshmallow und Sting in der Popnacht mit Dreaming.

0: so ein Song, der mit Flashbacks nur so um sich ballert, oder? Culture Beat, Mr. Vane. Aber apropos Musik, die komplett an Erinnerungen geknüpft ist. Svenja hat an die 07221 2011 geschrieben. Hey moin, bei mir ist die Erinnerung an die Geburt meines Sohnes ein Hoch auf uns. Von 2014. Deutschland wurde Weltmeister mit dem Lied und kurz danach wurden wir zum ersten Mal Eltern. Gänsehaut, jedes Mal beim Hören. Und Sven hat auch eine Musikerinnerungsverknüpfung im Kopf.
1: Hallo Sabrina. Als ich nach dem Abi zur Bundeswehr musste, lief im Radio von KGNI Summer Dreaming rauf und runter. Wenn heute das Lied im Radio läuft, denke ich sofort wieder für einen Moment an die Grundausbildung zurück.
0: Ja, Musik ist einfach das Beste auf der Welt. Amen. Sam Smith jetzt mit Diamonds hier in der Popnacht.

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3: Guck an, schon kurz nach 2:30.
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4: Wechselnd bewölkt und nachlassende Schauer, vom Emsland her größere Auflockerungen, an der Nordsee später neue Schauer möglich, 12 bis 7 Grad. Am Donnerstag wechselnd bewölkt mit Schauern und einzelnen Gewittern, im Tagesverlauf trockener. Maximal 16 bis 22 Grad.
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5: Die A1 Bremen Richtung Hamburg ist zwischen Harburg und Stillhorn wegen einer Nachtbaustelle bis ca. 5 Uhr gesperrt. Die Umleitung führt über die U83. A1 Bremen Richtung Hamburg. Die Einfahrt Harburg ist wegen Bauarbeiten bis 5 Uhr gesperrt. A2 Hannover Richtung Berlin. Die Ausfahrt Braunschweig-Hafen ist wegen einer Nachtbaustelle bis 5 Uhr gesperrt. Die A39 Braunschweig Richtung Salzgitter ist zwischen Salzgitter-Wartenstedt und Lichtenberg wegen einer Nachtbaustelle bis morgen jeweils zwischen 20 Uhr und 5 Uhr gesperrt. Die Umleitung führt über die U78 und die U76.
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0: Musik macht was mit uns und am meisten, behaupte ich jetzt mal, wenn sie mit Situationen verknüpft ist, an die wir uns einfach gerne erinnern. Nadine hat bei der Geburt ihrer Tochter Paula zum Beispiel Adele When We Were Young im Kreißsaal gehört. Und Hörerin Vanessa muss bei Driver's License von Olivia Rodrigo immer dran denken, wie ihr jetzt nicht mehr ganz so kleiner Sohn mit ihr tanzen wollte zum Beispiel. Wie schön ist das denn bitte? Und Julia Buchmeier aus dem Popnacht-Team hat auch einen Song, der für immer und ewig mit einer Erinnerung verknüpft ist eigentlich.
1: Ja, absolut. Ich habe auf dem Weg zu jedem einzelnen schriftlichen und mündlichen Abitur einen Song von One Republic gehört, Good Life.
0: Okay.
1: Und das ist wirklich einfach nach wie vor, wenn der Song jetzt irgendwo läuft, denke ich so an diese Zeit zurück.
0: Warte, das kriegen wir. Also wenn wir jetzt das hier machen.
1: Ja, bin ich im Auto auf dem Weg zum Englisch-Abi.
0: Aber du fängst jetzt nicht an zu schwitzen jedes Mal, wenn du den Song hörst, weil du Angst hast, eine Prüfung ablegen zu müssen.
1: Das ist ja eher was Positives, so nach dem Motto, das war eine tolle Zeit damals und ich habe es ja überlebt und überstanden, wie man hört und sieht.
0: Aber also hast du gesagt, auf dem Weg zu den Prüfungen, wie oft hast du den dann am Stück gehört? Ich meine, man hat ja ein bisschen...
1: Viermal, oder?
0: Ja.
1: Drei Schliffe.
0: Am Stück?
1: Eine mündliche...
0: Nein, einfach einmal pro.
1: Einmal pro. Mein Weg zur Schule war sehr kurz, muss man dazu sagen. Also manchmal lief dann der restliche Song auch noch auf dem Heimweg.
0: Sehr schön.
1: Damit das ist also die Klammer.
0: Damit du auf gar keinen Fall mal entspannt wirst. Eine schöne Erinnerung ist das auf jeden Fall. Was ist es denn bei euch für ein Song, der sowas auslöst? Eine schöne Erinnerung. 07221 2011.

Bei Yeah von Usher kommen direkt Erinnerungen an meine Reise nach New York hoch. 2004 waren wir direkt am Times Square in einem Hotel einquartiert und morgens lief auf drei Ausrufezeichen Musiksendern im TV gleichzeitig dieses Lied. In Deutschland wurde der Song übrigens erst etwa 4 Wochen später bekannt. Gruß aus Rating. Gruß zurück, Flo. Ja, und bei Tommy aus Gladbeck ist es wohl, der kriegt jetzt gerade, warte, wenn ich hier das hier mache, kriegt er wohl Feierabendgefühle. Spielt er nämlich immer, wenn er freitags nach Hause kommt, wenn er mit dem LKW die letzten 10 Kilometer fährt. Final Countdown. Wenn es dann zu Ende ist, ist er fast zu Hause. Könnte man jetzt ausrechnen, ne? Wie lang ist der Song? 10 Kilometer geteilt durch Pi mal X und hast du nicht gesehen? Also du, am Ende kommt raus, dann hast du Feierabend, Tommy. Finde ich super.

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1: Um 3 Uhr mit Wolfgang Berger. Deutschland und Frankreich haben sich über den Anstieg des Bundes beim Rüstungskonzern KNDS geeinigt. Derzeit halten zwei deutsche Familien eine Hälfte, Frankreich die andere Hälfte der Aktien. Aus der Nachrichtenredaktion Heike Lüttich.
2: Zunächst will der Bund 40% der Aktien kaufen und später auf 30% reduzieren. Parallel soll auch Frankreich Anteile abgeben. Vereinbart ist, dass beide Länder gleiches Stimmrecht haben sollen, unabhängig von ihrem Anteil, damit wichtige Entscheidungen gemeinsam getroffen werden müssen. KNDS ist vor 11 Jahren entstanden aus dem Zusammenschluss des deutschen Rüstungsunternehmens Krauss-Maffei-Wegmann mit dem staatlichen französischen Rüstungsbetrieb Nexter. Der Konzern baut unter anderem den Kampfpanzer Leopard 2 und die Panzerhaubitze 2000.
1: Tech-Milliardär Elon Musk peilt mit seinem Raumfahrtunternehmen SpaceX den bisher größten Börsengang der Geschichte an. Dieser könnte laut den jetzt veröffentlichten Unterlagen rund 75 Milliarden Dollar einbringen und Hauptaktionär Musk zum ersten Billionär der Welt machen. Das Unternehmen erklärte, dass das Geld in Projekte fließen soll, um Menschen auf den Mond und möglicherweise eines Tages auf den Mars zu bringen. Nach einem mit Ebola infizierten US-amerikanischen Arzt hat die Berliner Charité nun

0: Toren. Die Breisgauer mussten sich Aston Villa in Istanbul mit 0:3 geschlagen geben. Aus Istanbul Jens-Jörg Rieck.
1: Nach nervösem Start fand der Sportclub nach einer Viertelstunde zwar besser ins Spiel, verteidigte aber zu luftig und machte den Weg zu zwei wahren Traumtoren für die Williams frei. Tielemans und Buendia trafen sehenswert zum 0:2 Halbzeitstand. Aber auch nach Wiederbeginn wurde es nie ein wirkliches Spiel. Es blieb ein ungleiches Duell. Dem Team von Julian Schuster fiel mit dem Ball zu wenig ein und der Tabellenvierte der Premier League blieb gnadenlos. Spätestens nach dem dritten Tor durch Rodgers, nach knapp einer Stunde, war die Sache endgültig entschieden.
0: Das waren die Nachrichten. Das Wetter in Deutschland. Vor allem im Südosten und der Mitte noch etwas Regen, Tiefstwerte 12 bis 6 Grad. Am Tage im Westen freundlich, im Osten Schauer oder Gewitter, Höchstwerte 16 Grad auf den nordfriesischen Inseln bis 26 Grad im Mittelgebirge. Am Freitag fast überall trocken bei 21 bis 30 Grad. Am Samstag im Nordosten oft sonnig, im Nordwesten später Schauer und Gewitter. Es ist 3:03 Uhr.
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3: Die A1 Bremen Richtung Hamburg ist zwischen Harburg und Stillhorn wegen einer Nachtbaustelle bis ca. 5 Uhr gesperrt. Die Umleitung führt über die U83. A1 Bremen Richtung Hamburg. Die Einfahrt Harburg ist wegen Bauarbeiten bis 5 Uhr gesperrt. Die A39 Braunschweig Richtung Salzgitter ist zwischen Salzgitter-Wartenstedt und Lichtenberg wegen einer Nachtbaustelle bis morgen jeweils zwischen 20 Uhr und 5 Uhr gesperrt. Die Umleitung führt über die U78 und die U76. A270 Blumenthal Richtung Ilpol. Die Ausfahrt Bremen-Fegesack-Mitte ist wegen Bauarbeiten bis 29. Mai gesperrt.
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4: Mit Sabrina Droste. Guten Tag, guten Tag. Und warum sollte dieser Tag um 3:04 nicht mal mit einem Zitat von Konfuzius starten? Also, wer um 3 Uhr nachts putzt, verarbeitet entweder Gefühle oder Besuch.
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0: ist. Die Elli, die ist mit dem LKW gestrandet. Sie wollte doch eigentlich schon längst auf der A3, nein, auf der A1 Richtung Bremen sein. Aber weil der LKW irgendein Problem mit seinem AdBlue-Gedöns hat, sagt er jetzt leider nein, leider gar nicht. Elli, dein LKW zickt und du stehst jetzt erstmal ein bisschen verloren rum.
1: Jetzt warte ich hier auf den Monteur im Hafen in Travemünde.
0: Oh je, okay. Ich gehe mal davon aus, dass dieser LKW beruflich unter deinem Hintern ist und du hättest jetzt gerne so Licht am Ende des Tunnels Richtung Feierabend gesehen wahrscheinlich, ne?
1: Genau, ja, ich wäre jetzt wahrscheinlich schon in Bremen oder schon noch weiter Richtung Wildeshausen und ich muss bis zur niederländischen Grenze im Emsland noch zurück und noch vorher noch einen Trailer mitnehmen hier in Lübeck.
0: Eieiei, okay.
1: Das dauert alles jetzt sehr, sehr lange, bis ich zu Hause bin.
0: Hast du es denn warm? Also kann dein LKW denn wenigstens noch gucken, dass es dir gut geht?
1: Das kann er noch, ja. Er hält mich warm.
0: Das ist schön. Und genug Kaffee hast du und auch ein paar Snacks und so?
1: Ja, leider, der Kaffee ist schon aus.
0: Oh nein!
1: Ja, wenn mir einer einen Kaffee vorbeibringen will, hier gerne.
0: Also, wenn du magst, sag nochmal genau, wo du bist.
1: Ja, im Hafen Travemünde beim Platz 1300. Die Leute, die sich auskennen, wissen, wo das ist.
0: Die Leute, die sich auskennen, wissen, wo das ist. Und die Leute, die Zeit haben und sich auskennen, die können dir bitte gerne noch einen Kaffee vorbeibringen jetzt.
1: Ja, gerne.
0: Okay, Elli, ich wünsche dir eine ganz entspannte Nacht. Ich hoffe, dein Radio im LKW funktioniert. Dann versuche ich dich ein bisschen zu begleiten, ja, durch diese lange Zeit noch.
1: Ja, das funktioniert.
0: Okay. Ich drücke dir die Daumen.
1: Dankeschön.
0: Bis dann. Ciao.

Harry Styles, American Girls. Und jetzt fahren wir mal das lange Outro in ein langes Intro. Hier in der Popnacht um gleich 20 nach 3.

Ihr hört die Popnacht, hi. Mit 20, also vor 6 Jahren, hat sie schon einen absoluten Banger rausgehauen. At the Wheel war das von Holly Humberstone oder wie wir sie in weiser Voraussicht nennen, britische Taylor Swift. Jetzt mit neuer Musik Cruel World von Holly Humberstone. Neu.

0: Kurz nach 3:30 ist es. Guten Morgen.
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0: Durch die Popnacht hier mit Sabrina Droste. Willkommen, ihr Nachteulchen. Musik ist Erinnerungen. Erinnerungen sind Gefühle. Also logische Schlussfolgerung. Musik ist Gefühle. Die können gut oder auch schlecht sein. Aber vor allem sind sie meistens intensiv, wenn Situationen, Gefühle mit Musik verknüpft sind. Auch wenn der Soundtrack für die jeweilige Situation vielleicht auf den ersten Hinhörer jetzt gar nicht direkt passt. So wie bei Hörer Sebastian.
1: Hallo Sabrina, als ich meine Frau an einem Freitag, den 13. in den Kreißsaal begleitet habe, lief dort während der Geburt unserer Tochter Mia AC/DC Highway to Hell. Das hat mir dann doch etwas zu denken gegeben. Es hat sich aber alles bestens entwickelt und wir hören heute inzwischen mit beiden Kindern gerne AC/DC. Viele Grüße vom Niederrhein, Sebastian.
0: Ja, liebe Grüße an den Niederrhein zurück und Glückwunsch zu Kindern mit einem guten Musikgeschmack. Ihr hört die Popnacht, jetzt auch mit einem Song, der sicherlich die ein oder andere Erinnerung hervorruft. 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

0: können gut, aber auch schlecht sein. Olli schreibt an die 0722 1 2011. Erster Gedanke bei dem Lied: grausame Hosen, in die gefühlt drei Leute reinpassen. Ja, Olli, aber wenigstens waren sie glücklich oder so.
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10 vor 4 ist es. Ihr hört die Popnacht. Ein Song, der auch die Titelmusik für eine Serie sein könnte, sagt Hörerin Anna. So klingt für sie der neue Song von Leonie und Callum Scott. Und irgendwie kann man es sehen. Stay. Neu in der

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1: Um 4 Uhr mit Wolfgang Berger. Deutschland und Frankreich haben sich über den Einstieg des Bundes beim Rüstungskonzern KNDS geeinigt. Derzeit halten zwei deutsche Familien eine Hälfte Frankreich, die andere Hälfte der Aktien. Aus der Nachrichtenredaktion Heike Lüttich.
2: Zunächst will der Bund 40% der Aktien kaufen und später auf 30% reduzieren. Parallel soll auch Frankreich Anteile abgeben. Vereinbart ist, dass beide Länder gleiches Stimmrecht haben sollen, unabhängig von ihrem Anteil, damit wichtige Entscheidungen gemeinsam getroffen werden müssen. KNDS ist vor 11 Jahren entstanden aus dem Zusammenschluss des deutschen Rüstungsunternehmens Krauss-Maffei-Wegmann mit dem staatlichen französischen Rüstungsbetrieb Nexter. Der Konzern baut unter anderem den Kampfpanzer Leopard 2 und die Panzerhaubitze 2000.
1: Nach dem Hauseinsturz in der sächsischen Stadt Görlitz ist in den Trümmern die Leiche einer Frau gefunden worden. Es handle sich um die zuvor vermisste 25 Jahre alte rumänische Touristin, sagte eine Sprecherin der Polizei. Nach den beiden anderen Vermissten werde weiterhin gesucht. Einsatzkräfte fanden die verschüttete Person am späten Abend in den Trümmern, schilderte die Sprecherin in der Nacht. Daraufhin wurden die Arbeiten erstmal gestoppt. Das Haus, in dem sich laut Polizei Miet- und Ferienwohnungen befanden, war am Montagabend aus bislang ungeklärter Ursache eingestürzt. Tech-Milliardär Elon Musk peilt mit seinem Raumfahrtunternehmen SpaceX den bisher größten Börsengang der Geschichte an. Dieser könnte laut den jetzt veröffentlichten Unterlagen rund 75 Milliarden Dollar einbringen und Hauptaktionär Musk zum ersten Billionär der Welt machen. Das Unternehmen erklärte, dass das Geld in Projekte fließen soll, um Menschen auf den Mond und möglicherweise eines Tages auf den Mars zu bringen. Fußball-Bundesligist SC Freiburg hat das Finale der Europa League verloren. Die Breisgauer mussten sich Aston Villa in Istanbul mit 0:3 geschlagen geben. Aus Istanbul Jens-Jörg Rieck.
3: Das Warten auf den ersten großen Titel der Vereinsgeschichte geht weiter, denn der SC war im Finale am Bosporus viel zu selten ein echter Gegner. Zwei Traumtore von Tielemans und Buendia vor der Pause, ein Treffer von Rodgers nach knapp einer Stunde, machten unter dem Strich ein 0:3, mit dem die Schwarzwälder sogar noch gut bedient waren, denn in dem oft einseitigen Duell hatte der Tabellenvierte der Premier League noch weitere Topchancen.
1: Das waren die Nachrichten. Und das Wetter in Deutschland. Am Tage im Westen freundlich, im Osten Schauer oder Gewitter. Höchstwerte 16 Grad auf den nordfriesischen Inseln bis 26 Grad im Mittelgebirge. Am Freitag im Südwesten viel Sonne, im Nordosten mehr Wolken, meist trocken, 21 bis 30 Grad. Am Samstag dann im Nordosten oft sonnig, im Nordwesten später Schauer und Gewitter möglich. Das Ganze bei 20 bis 32 Grad. Es ist 4:03 Uhr.
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4: Die A1 Bremen Richtung Hamburg ist zwischen Harburg und Stillhorn wegen einer Nachtbaustelle bis ca. 5 Uhr gesperrt. Die Umleitung führt über die U83. Die A39 Braunschweig Richtung Salzgitter ist zwischen Salzgitter-Wartenstedt und Lichtenberg wegen einer Nachtbaustelle bis morgen jeweils zwischen 20 Uhr und 5 Uhr gesperrt. Die Umleitung führt über die U78 und die U76. A270 Blumenthal Richtung Ilpol. Die Ausfahrt Bremen-Fegesack-Mitte ist wegen Bauarbeiten bis 29. Mai gesperrt.
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5: Mit Sabrina Droste, guten Tag, guten Tag. Und jetzt hören wir alle mal auf zu grübeln und fangen an zu grinsen. Das hilft zwar nix, macht aber mehr Spaß.
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Ohne dich kenne ich mich nicht, ist eine Line und quasi auch der Titel vom aktuellen Song von Pedro Santos. Ohne dich kenne ich mich nicht, I don't know me without you. Vielleicht bin ich zu alt, der Pedro ist 22, aber das ist irgendwie eine Form von Romantik, die für mich eher gruselig klingt. Also, wenn wir es direkt übersetzen. So als Lied klingt dieses Lovebombing natürlich super. Bisschen viel geschrien, aber ja, I don't know me von Pedro Santos jetzt hier in der Popnacht.

0: 25 nach 4 ist es. Guten Morgen. Sie waren so nah dran am allerersten großen Titel der Vereinsgeschichte. Aber im Europa-League-Finale hat der SC Freiburg dann doch deutlich verloren gegen Aston Villa aus der Premier League. 3:0 stand es am Ende. Das tut weh. Auch bei Freiburgs Trainer Julian Schuster.
1: Von daher ist die Trauer für den Moment sehr groß, eben auch diesen letzten Schritt nicht gegangen zu sein. Es fühlt sich nicht schön an. Aber ich bin mir sicher, dass wir auch aus dieser Erfahrung, die wir heute machen durften und mussten, werden wir lernen und weiterhin entwickeln. Und auch dieser Moment wird uns sportlich helfen, eine bessere Mannschaft dann eben auch zu sein.
0: Live miterlebt haben es auch viele Freiburger Fans direkt im Stadion in Istanbul. Und das ist wohl auch bei den Spielern angekommen, hat Philipp Treu nach Abpfiff gesagt.
2: Ja, das hat man brutal gemerkt. Ich glaube auch vor dem Finale, wenn man die ganzen Videos sieht, wie die Fans hier alle anreisen, aber auch in Freiburg auf der Messe, wie sie da alle zusammen feiern und das Spiel gucken. Das ist natürlich schon schön, sowas zu sehen. Und das macht mich auch stolz. Und ohne die Fans wären wir, glaube ich, auch nicht in Istanbul.
0: Ja, viele werden auch heute Abend wieder dabei sein, wenn es einen großen Empfang für die Mannschaft in Freiburg an der Messe gibt. Bis dahin ist dann vielleicht auch ein bisschen Trauer verflogen.

0: Halb fünf ist es. Guten Morgen.
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2: Wechselnd bewölkt und nachlassende Schauer, vom Emsland her größere Auflockerungen, an der Nordsee später neue Schauer möglich, 12 bis 7 Grad. Am Donnerstag wechselnd bewölkt mit Schauern und einzelnen Gewittern, im Tagesverlauf trockener. Maximal 16 bis 22 Grad.
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3: Vorsicht bitte auf der B4 Lüneburg Richtung Hamburg. In der Ausfahrt Lüneburg Nord steht ein defekter LKW. Die A1 Bremen Richtung Hamburg ist zwischen Harburg und Stillhorn wegen einer Nachtbaustelle bis ca. 5 Uhr gesperrt. Die Umleitung führt über die U83. Die A39 Braunschweig Richtung Salzgitter ist zwischen Salzgitter-Wartenstedt und Lichtenberg wegen einer Nachtbaustelle bis morgen jeweils zwischen 20 Uhr und 5 Uhr gesperrt. Die Umleitung führt über die U78 und die U76.
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0: Ihr hört die Popnacht mit Sabrina Droste. Hi. Und mit

Popnacht von HR3, MDR Jump, NDR 2, RBB 888, Bremen 4, SR 1 und WDR 2 zusammengefahren von SWR 3. Nächster Halt, Dancing in the Flames, Weekend.

0: So, ihr ruft mich hier fleißig die ganze Nacht an, aber manchmal kann ich einfach nicht drangehen. Arbeit und so, ne? Aber wenn es geht, dann rufe ich euch auch einfach zurück. So wie jetzt. Hallo?
1: Ja, hi.
0: Hi, hier ist Sabrina Droste von der Popnacht. Du hast angerufen.
1: Ja, genau, hier ist der Felix. Wir hören dich die ganze Nacht, mein Kollege Max und ich. Und ich wollte einfach den Max mal ganz viel grüßen. Und wer wünscht sich irgendwie sowas Kultiges?
0: Was Kultiges? Also ich habe hier Ideal mit blauen Augen. Das ist ja wohl mal kultig.
1: Das ist kult, ja. Ich glaube, er freut sich. Der hat auch blaue Augen. Der ist gerade nur aufs Klo. Der weiß gar nicht, was ich anrufe. Der freut sich dann vielleicht, das zu hören.
0: Okay, pass auf. Dann hau doch jetzt mal deinen Gruß mit Musikwunsch raus.
1: Ja, hier ist der Felix. Und ich grüße meinen lieben Arbeitskollegen Max mit den schönen blauen Augen. Und ich wünsche, deswegen geht es auch vom Ideal jetzt. Blaue Augen.
0: Alles klar, machen wir so. Ei, ei.
1: Perfekt.

Die ist am Schreien, die Annette. Vorsicht bitte auf der A27 Bremen Richtung Bremerhaven zwischen Rastplatz Fahrwiesen und Bremen Industriehäfen. Da steht ein defekter LKW. Da bitte besonders vorsichtig fahren. Kommt gut durch. 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

Das war es doch wohl gewesen mit der Popnacht heute. Ich bin Sabrina Droste und raus für heute. Es war sehr schön mit euch. Danke für so nett sein. Macht euch einen schicken Donnerstag und denkt an eure Pausen.

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1: Um 5 Uhr mit Wolfgang Berger. Deutschland und Frankreich haben sich über den Einstieg des Bundes beim Rüstungskonzern KNDS geeinigt. Derzeit halten zwei deutsche Familien eine Hälfte, Frankreich die andere Hälfte der Aktien. Aus der Nachrichtenredaktion Heike Lüttich.
2: Zunächst will der Bund 40% der Aktien kaufen und später auf 30% reduzieren. Parallel soll auch Frankreich Anteile abgeben. Vereinbart ist, dass beide Länder gleiches Stimmrecht haben sollen, unabhängig von ihrem Anteil, damit wichtige Entscheidungen gemeinsam getroffen werden müssen. KNDS ist vor 11 Jahren entstanden aus dem Zusammenschluss des deutschen Rüstungsunternehmens Krauss-Maffei-Wegmann mit dem staatlichen französischen Rüstungsbetrieb Nexter. Der Konzern baut unter anderem den Kampfpanzer Leopard 2 und die Panzerhaubitze 2000.
1: Nach dem Hauseinsturz in der sächsischen Stadt Görlitz ist in den Trümmern die Leiche einer Frau gefunden worden. Es handle sich um die zuvor vermisste 25 Jahre alte rumänische Touristin, sagte eine Sprecherin der Polizei. Nach den beiden anderen Vermissten werde weiterhin gesucht. Einsatzkräfte fanden die verschüttete Person am späten Abend in den Trümmern, schilderte die Sprecherin in der Nacht. Daraufhin wurden die Arbeiten erstmal gestoppt. Das Haus, in dem sich laut Polizei Miet- und Ferienwohnungen befanden, war am Montagabend aus bislang ungeklärter Ursache eingestürzt. Tech-Milliardär Elon Musk peilt mit seinem Raumfahrtunternehmen SpaceX den bisher größten Börsengang der Geschichte an. Dieser könnte laut den jetzt veröffentlichten Unterlagen rund 75 Milliarden Dollar einbringen und Hauptaktionär Musk zum ersten Billionär der Welt machen. Das Unternehmen erklärte, dass das Geld in Projekte fließen soll, um Menschen auf den Mond und möglicherweise eines Tages auf den Mars zu bringen. Fußball-Bundesligist SC Freiburg hat das Finale der Europa League verloren. Die Breisgauer mussten sich Aston Villa in Istanbul mit 0:3 geschlagen geben. Aus Istanbul Jens-Jörg Rieck.
3: Das Warten auf den ersten großen Titel der Vereinsgeschichte geht weiter, denn der SC war im Finale am Bosporus viel zu selten ein echter Gegner. 2 Traumtore von Tielemans und Buendia vor der Pause, ein Treffer von Rodgers nach knapp einer Stunde, machten unter dem Strich ein 0:3, mit dem die Schwarzwälder sogar noch gut bedient waren, denn in dem oft einseitigen Duell hatte der Tabellenvierte der Premier League noch weitere Topchancen.
4: Gleich 3:05. Guten Morgen. Willkommen am Donnerstag. Heute nochmal die Ruhe vor der Hitze. Ab morgen geht's deutlich rauf mit den Temperaturen. Was kriegen wir heute serviert?
5: Nein, wir können ja mal gucken, was die Temperaturen heute so machen. Also im Augenblick sind wir mit 11 bis 13 Grad so unterwegs. Daraus werden dann im Laufe des Tages 16 bis 22 Grad. Mhm. Also schon mal 1 Grad wärmer als gestern. Dazu bleibt das Wetter allerdings eine wechselhafte Angelegenheit. Heißt, es gibt was von der Sonne zu sehen. Also ich kann ja mal hier gucken. 8 Stunden zum Beispiel in Puttgarden auf Fehmarn.
4: Das ist ordentlich.
5: Das ist ganz ordentlich, aber es sind eben auch immer viele Wolken unterwegs und es kann auch immer noch mal den ein oder anderen Schauer geben. Nordöstlich bzw. nördlich des Nordostseekanals, da sieht es ein bisschen besser aus, da ist die Sonne ein bisschen stabiler unterwegs und du hast es ja gerade schon gesagt, morgen tatsächlich zum Start ins Wochenende geht es richtig los. Nach einem trüben Start am Morgen wechseln sich Sonne und Wolken ab. Nordöstlich der Elbe sind kurze Schauer, morgen möglich, aber nicht garantiert bei 16 bis 26 Grad.
4: Wir schauen auf die Straßen. NDR 2 Verkehrsservice für den ganzen Norden. Da ist noch nichts los. Straßen sind frei. Euch eine gute Fahrt.
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5: Mit Katrin und mit Jens am Donnerstag. Kurz nach 5. Stell dir vor, du fährst durch Hamburg. Hinter dir ein Streifenwagen. Blaulicht an. Der erste Gedanke. Oh nein, sie haben mich erwischt. Aber wahrscheinlich hat man gar nichts gemacht.
4: Nee, die Hamburger Polizei testet jetzt dauerhaft leuchtendes Blaulicht an Streifenwagen. Also nicht im Einsatz, nicht zum Anhalten. Einfach nur, damit die Autos im Stadtbild stärker auffallen. Das sogenannte Präsenzlicht. Mhm. Das leuchtet viel, viel, viel schwächer als normales Blaulicht. Soll aber trotzdem abschrecken und für mehr Sicherheit sorgen.
5: Na, in anderen Ländern wie Frankreich oder Spanien gibt es das eben schon länger und jetzt in Hamburg eben.
6: Wozu ist das?
7: Das ist blaues Licht.
6: Und was macht es?
7: Es leuchtet blau.
5: Ja.

0: Reeperbahn, Musical, ihr und noch vier Freunde dazu. Fehlt eigentlich nur noch jemand, der sagt, keine Sorge, ich zahle heute alles. Und genau das machen wir. Der NDR 2 Morgen mit Katrin und Jens am Donnerstag.
1: Wir schenken euch vier Tickets fürs Musical Zurück in die Zukunft. Ob ihr jetzt eure Freunde mitnehmt oder die Familie, überlassen wir natürlich vollkommen euch. Vorher müsstet ihr euch noch einen typischen Sound der 80er anhören bei uns. Also ein Werbespot, berühmtes Interview oder ein Serienintro. Am besten, ihr macht es so wie Britta aus Bad Nenndorf. Die hat das nämlich gestern hervorragend gelöst. Natürlich! Richtig gut. Warte, wir wollen es auch mal hören.
2: Ja, das noch mit Britta Dutzig.
1: Natürlich!
0: Vier Tickets gibt es für dich, liebe Britta. Das ging doch richtig gut.
2: Wow, super. So kann morgen wieder beginnen. Toll, danke.
1: Herzlichen Glückwunsch und viel Spaß im Musical.
2: Vielen, vielen Dank.
0: Also lasst nochmal kurz die 80er an euch aufwärmen und dann macht ihr das ganz easy heute früh hier bei uns.
1: Wir sagen Bescheid, wenn es losgeht.

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0: Heute bitte nicht über Politik reden. Das ist inzwischen bei vielen Familientreffen ungefähr so ein Standardsatz wie: Wer will noch Kartoffelsalat? Katrin und Jens hier. Der NDR2-Morgen für euch am Donnerstag.
1: Ja, warum? Weil viele einfach merken, ein falsches Thema und plötzlich diskutiert der halbe Tisch über Klima, übers Gendern, über Migration. Und am Ende geht keiner schlauer nach Hause, aber zwei Leute fahren mindestens beleidigt heim. Und genau das ist das Problem. Wir reden zwar ständig übereinander, aber immer seltener wirklich miteinander. Und deshalb ist die Frage, wie kommen wir uns wieder so ein bisschen näher? Wie kommen wir ins Gespräch, ohne sofort zu streiten?
0: Ja, darum geht's bei der ARD, bei der Dialogaktion Was Deutschland verbindet. Vielleicht habt ihr die Spots schon im ersten abends vor der Tagesschau gesehen oder irgendwo in eurer Timeline auf Social Media. Menschen mit völlig unterschiedlichen Meinungen setzen sich zusammen und versuchen erstmal einander zuzuhören.
1: Tamina aus Niedersachsen hat genau da auch mitgemacht.
2: Ich wohne auf dem Dorf, dementsprechend bin ich in meiner Bubble von meinen, ich sag mal, 2000 Einwohnern hier. Also ich habe zum Beispiel in diesem ganzen Thema Migration, da habe ich einen komplett anderen Horizont zu bekommen, weil ich da bisher noch nie Berührungspunkte mit gehabt habe. Da war zum Beispiel ein junges Mädel, die ist vor 2 Jahren aus der Ukraine nach Deutschland gekommen. Und die hat halt ihren Weg so erzählt. Und da hätte ich halt vorher nie drüber nachgedacht, weil ich da noch nie Berührung damit hatte mit dem Thema.
1: Total wichtig, dass eben genau das passiert. Heute Abend reden wir genau darüber im NDR2-Spezial, was Deutschland verbindet. 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

0: Hallo, schönen guten Morgen. Der NDR2 Morgen ist hier für euch mit Katrin und mit Jens.
1: Eva heute in den NDR2 Nachrichten hat den ersten Überblick des Tages für uns. Die Schlagzeilen gibt's jetzt. Schönen guten Morgen. Der Deutsche Tierschutzbund verklagt die Bundesrepublik Deutschland. Er sagt, obwohl es zugesagt wurde, unterstützt die Bundesregierung die Tierheime im Land nicht ausreichend. Das soll der angeschlagenen Branche helfen. Der Bundestag entscheidet heute darüber, ob die Luftverkehrssteuer sinkt. Ob sich das dann aber auch an den Ticketpreisen bemerkbar machen würde, ist unklar. Deutschland und Frankreich wollen beim Rüstungskonzern KNDS einsteigen. Das Unternehmen baut unter anderem den Kampfpanzer Leopard 2. Der Bund will sich erstmal mit 40% an dem Unternehmen beteiligen.
2: Guten Morgen, eine Minute nach 5:30. Wir schauen aufs NDR2-Wetter. Glaubst du, alle Eisdielen im Norden machen heute nochmal zu, ruhen sich aus, weil in den nächsten Tagen der Mega-Ansturm kommt?
3: Ja, ich glaube, also müssten sie eigentlich, denn morgen haben wir Maximaltemperaturen bis 26 Grad schon
2: mal. Genau, und heute nochmal entspannen.
3: Also es geht steil nach oben mit den Temperaturen, aber die Wahrheit ist, Eis geht immer. Ne? Und also auch heute. Heute haben wir Temperaturen bis maximal 22 Grad, also Nienburg an der Weser zum Beispiel und Lingen. Da ist es schon ganz angenehm. Im Oberharz 15 bis 18 Grad so und alle anderen bewegen sich irgendwie dazwischen. Und dazu ist das Wetter heute eine wechselhafte Veranstaltung. Also es gibt mal Sonne und es gibt mal Wolken und es gibt auch noch mal den einen oder anderen Schauer. Bisschen stabiler ist die Lage nördlich des Nordostseekanals. Da gibt es tatsächlich auch mal ein bisschen länger was von der Sonne zu sehen.
1: Kurzer Blick auf die Straßen, NDR2 Verkehrsservice für den ganzen Norden und da ist noch gar nichts los. Euch eine gute Fahrt.
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3: Wir sind's, Katrin und Jens, am Donnerstag, kurz nach 5:30. Was ist da los in der Kuroase bei den Promis aus Sylt? Gewaltfantasien und Rachepläne?
4: Man hat ja Rache gelüstet, ja, Frau Doktor.
3: Natürlich.
4: Und ich kenne das gar nicht bei mir.
5: Man wünscht sich ja, dass ihm jemand mal so richtig eine Fresse haut.
4: Wie soll man das so sagen?
2: Ja, nämlich das. Wer ist überhaupt gemeint? Das ist die Frage. Wer soll was auf die Schnauze kriegen? Hört ihr gleich Best-of-Folge unserer Comedy-Die-Kur-Oase. Gibt es in 7 Minuten.

0: Wenn Kinder wütend sind, dann schmeißen sie sich auf den Boden und lassen alles raus. Außer natürlich meine Kinder, die haben das nie
1: natürlich
0: gemacht. Ungefiltert können wir als Erwachsene das leider nicht mehr bringen. Leider.
1: Aber die Wut, die muss natürlich trotzdem irgendwo hin. Der NDR 2 Morgen ist hier mit Katrin und Jens. Und eine Möglichkeit, um Frust zu verarbeiten, lernen unsere Promis auf Sylt heute.
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5: Und wie sind Sie heute da?
6: Ich kann heute gar nicht richtig sprechen.
5: Herr Deinhardt.
6: Die Beißschiene ist plattgekaut. So wütend bin ich auf Trump und alles.
5: Das, viele Menschen machen sich Sorgen.
7: Ja. Scheiß auf Sorgen. Man hat ja Rachegelüste, Frau Doktor. Ja. Und ich kenne das gar nicht bei mir.
8: Man wünscht sich ja, dass ihm jemand mal so richtig eine Fresse haut.
7: Genau. Darf man das so sagen?
5: Ja, stopp.
7: In Oval Office.
5: Ich spüre förmlich Ihre Erregung, aber derlei Erwägungen...
7: Es sind ja nur Gedanken.
5: Ja, jeder kennt das, was der Zeichner F.K. Wächter einst als den Traum der Bergfrösche illustriert hat. Rachefantasien. In diesem Fall dargestellt als eine Horde Frösche, die auf einem Storch gröhlend den Berg hinuntersausen.
6: Ganz genau.
8: Oder von der Leyen in Oval Office. Ja, dann sitzt er da selbstgefällig in seinen Sessel, die Krawatte schlabbert auf dem Boden und von der Leyen schießt aus der Hüfte 100% Zölle auf euren ganzen Twitter-Scheiß.
7: Ja.
8: Google, Meta, Amazon, Netflix, Apple, fuck you.
7: Und dennoch... Du dummes Arschloch.
8: Ja.
7: Taxi.
6: Also da hätten die Leute mal Bock drauf. Sylvia, ja.
8: Wie auf dem Spielplatz, wenn ich meine Enkelin zuraune. Inge, Schatz, zieh dem Sausack die Schaufel über den Kopf.
5: Herr Sprenzel.
8: Nee, da ist so ein anderthalbjähriger, der alle anrotzt. Benny.
5: Ja,
8: das also nur als Gedankenmodell.
5: Solche Fantasien sind nicht unnormal als Fantasien. Hervorgerufen durch tyrannisches Verhalten anderer, die uns systematisch schaden. Kontrollverlust, Ohnmacht.
7: Ja, man ist auch einfach durch.
5: Ja, nach Bankenkrise, Pandemie, Angriffskrieg, Energiekrise, politischer Krise sind wir kollektiv erschöpft. Und Eskalation... fühlt sich dann wie eine Entladung an.
6: Auch wenn ich ein Lastenrad umkippe, das quer auf der Strandpromenade steht.
5: Als
6: Gedankenmodell.
5: Ja. Wichtig ist, in diesem Gemütszustand aktiv zu werden.
7: Ja, was soll man denn noch alles tun?
5: Ja, Sie können protestieren oder unser Wut-Yoga-Angebot hier wahrnehmen. Oder, Frau Voss, schreiben Sie jeden Abend einen Brief an Donald.
8: Wollen Sie uns verarschen?
5: Was man sich von der Seele schreibt, bleibt nicht in ihr hängen.
7: Ja.
5: Frau Voss.
7: Hallo, Donald. Ich...
5: Ja?
7: Frau Doktor.
5: Ja, ich wünsche dir heute Abend vorm Schlafengehen 100% Zölle auf deinen ganzen Twitter-Scheiß, Google, Meta, Amazon, Microsoft, Netflix, Apple.
6: Arschpickel.
5: Ja. Fuck you, du dummes Arsch.
7: Dummes... es geht mir schon besser. Gute Nacht, Sylvia Voss.
5: Ja?
8: Ja, hallo Benny. Hier schreibt dir Opa Jacky von der kleinen Engel.
5: Nein,
8: vom Kinderspielplatz in der Kanzostraße. Jetzt pass mal auf, kleinen Arsch.
5: Nein, nämlich diesen Gedanken sparen wir uns auf und verschließen ihn im Themenspeicher.
8: Ja, nee, aber das wirkt.
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Nicht zu früh freuen, das geht nach hinten los. Das ist ein Satz, den lernt man sehr früh im Leben. Guten Morgen, der NDR 2 Morgen mit Katrin und Jens. Ich habe ihn gestern mal wieder erfahren am eigenen Leib. Ich kam nach Hause, steig aus dem Auto, lauf nach Hause, komm oben im Wohnzimmer an und es schüttet wie aus

0: Eimern. Ja. So, ich natürlich, yes, was für ein Glücksbärchen bin ich. Mega gut, trocken geblieben. Ja, ein paar Stunden später laufe ich zur Kita, es ist die ganze Zeit trocken. Ich setze einen Fuß raus und es schüttet über mich herüber. Das war Überraschungsregen gestern in einer Tour. Geht's heute genauso weiter?
1: Ja, wir haben irgendwie ein sehr wechselhaftes Wetter heute, das kann man gar nicht anders sagen. Mit mehr Wolken als mit Sonne geht's durch den Tag, vor allem vom nördlichen Niedersachsen und vom Leineberg bis nach Vorpommern. Immer wieder Schauer und Gewitter, zum Abend wird's da besser. Generell besser sieht's nördlich des Nordostseekanals aus, zum Weserbergland rüber und zum Teutoburger Wald. Mehr Sonne, weniger Regen da. Die Temperaturen heute im Laufe des Tages 16 bis 22 Grad. Also, es wird ein kleines bisschen wärmer. Es bleibt aber trotzdem so eine wechselhafte Angelegenheit. Also, es bleibt weiter dabei. Du freust dich gerade über die Sonne, dann kommt der Regen. Oder du wirst gerade klitschenass, dann...
0: Denkst du, hätte ich mal gewartet.
1: Kurz dabei, den Tag zu verfluchen. Und dann kommt schon die Sonne.
0: Also stellen wir uns drauf ein. Immerhin geht's allen gleich, ne? Das ist das Gute. Stimmt. Kommt gut in den Donnerstag.

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0: Guten Morgen, Katrin und Jens sind wir, der NDR 2 Morgen.
1: Versprochen wird ja immer viel in der Politik, aber hat es eigentlich Konsequenzen, wenn man sich nicht dran hält? Ich sag mal so, wo kein Kläger, da kein Richter. In diesem Fall allerdings, da gibt's einen Kläger.
0: Donnerstag ist heute der 21. Mai, genau 6 Uhr ist es.
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0: Die Rede ist von einer existenzbedrohenden Krise in vielen Tierheimen. Der Deutsche Tierschutzbund verklagt deshalb die Bundesrepublik Deutschland. So will der Verband die Bundesregierung zwingen, mehr Geld in Tierheime zu stecken. Jan Zimmermann, NDR 2 Berlin.
3: Viele Tierheime sind finanziell am Limit. Die Belastungen seien nicht mehr zu schultern, sagt der Präsident des Deutschen Tierschutzbundes Thomas Schröder. Die Kosten sind zuletzt massiv gestiegen, auch wegen bundesrechtlicher Vorgaben, zum Beispiel ein strengerer Seuchen- und Arbeitsschutz und gestiegene Tierarztkosten. Demgegenüber soll ein Investitionsstau in dreistelliger Millionenhöhe stehen. Der Tierschutzbund kritisiert, der Staat wälze seit Jahrzehnten zentrale Aufgaben des Tierschutzes auf gemeinnützige Vereine ab, ohne einen ausreichenden finanziellen Ausgleich zu schaffen.
0: Tagelang hatten Helfer in den Trümmern nach drei Vermissten gesucht. Nach dem Hauseinsturz in der sächsischen Stadt Görlitz haben sie nun die Leiche einer Frau gefunden. Zwei andere Menschen werden immer noch vermisst. Lukas Meister, NDR 2 Dresden.
4: Am späten Abend wurden die Sucharbeiten vorübergehend eingestellt. Die Polizei führte Spürhunde an den Trümmerberg heran. Gegen 22.30 Uhr gab es traurige Gewissheit. Laut Polizei wurde eine der drei verschütteten Personen geborgen. Erst einige Stunden später konnte sie aus den Trümmern befreit und identifiziert werden. Bei der gefundenen Person handelt es sich um die 25-jährige Rumänin, die gemeinsam mit ihrem Lebensgefährten und einer Freundin für einen Kurzurlaub nach Görlitz gekommen war. Ein Notarzt konnte nur noch den Tod der Frau feststellen.
0: Der Bundestag entscheidet heute, ob die Marschbahn von und nach Sylt auf zwei weiteren Abschnitten zweigleisig ausgebaut werden soll. Gestern hatte sich schon der Verkehrsausschuss des Bundestags dafür ausgesprochen. Dennis Pützig, NDR 2 aktuell.
5: Es geht um die Streckenabschnitte einmal auf dem Festland zwischen Niebüll und Klangsbüll sowie auf Sylt um den Teil zwischen Morsum und Tinnum. Insgesamt sollen 19 Kilometer zweigleisig werden, so wie es bereits jetzt schon auf einem Großteil der Marschbahn der Fall ist. Der Ausbau gilt wegen seines Nutzen-Kosten-Verhältnisses als wirtschaftlich. Das Problem ist aber, die Finanzierung ist noch nicht gesichert. Kosten würde der Ausbau wohl mehr als 400 Millionen Euro.
0: Für Fußball-Bundesligist SC Freiburg hat es nicht gereicht für den Europa-League-Titel. Die Breisgauer mussten sich im Finale in Istanbul Aston Villa aus England mit 0:3 geschlagen geben. Martin Roschitz, NDR 2 Sport.
6: Nur 40 Minuten konnte Freiburg mithalten. Gegen Ende der ersten Halbzeit verlor das Team von Trainer Julian Schuster den Faden und den Zugriff auf die immer stärker werdende Offensive der Engländer. Thielemans und Buendia sorgten mit zwei Traumtoren bereits kurz vor der Pause für klare Verhältnisse. Rodgers in der 58. Minute mit dem 3:0 für die Entscheidung zugunsten des Favoriten in einem ungleichen Duell. Für Aston Villa ist es der erste große Titel seit 30 Jahren. Zuletzt gewann das Team aus Birmingham 1996 den englischen Ligapokal.
0: Gleich 4:04. Guten Morgen, das NDR 2 Wetter. Ich habe mich heute für Sonnenbrille und Regenjacke entschieden. Ja. Ich habe gelernt aus den letzten Tagen. Mhm. Kommt heute wieder beides zum Einsatz?
1: Würde ich sagen. Also es ist wieder ein ordentliches Durcheinander beim Wetter heute. Wir können ja mal erstmal auf die Temperaturen gucken. Das ist noch relativ einfach nachzuvollziehen. Im Augenblick sind wir so bei 11 bis 13 Grad unterwegs. Mhm. Daraus werden 15 bis 18 im Oberharz. In Bockhorn heute 19 Grad. In Rostock und am Harz 20 Grad und 22 Grad in Nienburg an der Weser. So, nördlich des Nord-Ostsee-Kanals, da ist das Wetter ein bisschen stabiler, da gibt es nämlich ein bisschen mehr Sonne und es ist etwas trockener. Mhm. Sonst mehr Wolken und gern noch mal der ein oder andere Schauer oder das ein oder andere Gewitter. Da kommen wir heute nicht drum rum. Aber die Sonne ist auch zu sehen bis zu 11 Stunden.
0: Also einmal alles zum Mitnehmen.
1: Im Grunde, ja.
0: Mann, Mann, Mann. Wir schauen auf die Straßen, da ist es sehr überschaubar. Es ist nämlich noch alles komplett frei. Euch eine gute Fahrt.
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1: Mit Katrin und mit Jens am Donnerstag, kurz nach 6, abnehmen, ohne Sport, ohne Diät. Endlich ist es soweit. Es klingt erstmal eine Werbung, bei der gleich jemand mit so einem weißen Rollkragenpulli sagt, ich verrate Ihnen ein Geheimnis.
0: Aber Forscher sagen, Kälte kann tatsächlich helfen. Das ist eine neue Studie. Frieren kann Körperfett reduzieren. Ach. Der Körper verbrennt dabei Energie, um warm zu bleiben. Und jetzt wird sogar untersucht, ob kaltes Duschen denselben Effekt haben könnte.
1: Also das ist mein Tag heute. Also ich spare mir den Beitrag fürs Fitnesscenter. A, also Sport brauche ich ja nicht mehr. Und ich drehe zu Hause die Heizung runter, spare Heizkosten.
0: Du, läuft bei dir.
1: Also mehr geht nicht.
0: Argumente ohne Ende.
1: Unglaublich.

0: Wenn die Kinder klein sind, dann freut man sich als Eltern über jedes neue Wort. Später ist man dann schon froh, wenn es überhaupt noch irgendeine Reaktion gibt. Der NDR2 Morgen ist hier mit Katrin und mit Jens am Donnerstag um 6:11. Meistens sehen WhatsApp-Nachrichten dann so aus. Ja, nein, kannst du das bestellen? Oder einfach nur Daumen hoch. Und aus diesen WhatsApp-Sprachnachrichten bzw. Kurznachrichten hat Jürgen Harder jetzt einfach mal Songs gemacht.
1: Es ist so gut. Er nennt sich Yuki H. auf Instagram. Er baut Songs aus den Nachrichten, denen er sich mit seinen drei Kindern hin und her schickt. Das klingt dann so.

0: Ja.
1: Schläft Mama?
2: Okay. So. Und genau diese Sachen, die lieben wir so sehr. Und wir freuen uns sehr, dass wir heute Morgen mit dir sprechen können. Einen schönen guten Morgen, Jürgen.
3: Guten Morgen.
2: Jürgen, ich bin großer Fan von dir. Ich lache mich jedes Mal. Ja, ganz
1: jeden
2: ehrlich.
1: Morgen kommt er hier ins Studio. Ich muss dir wieder was von Jürgen zeigen.
2: Ich sag dir auch warum. Weil ich in derselben Situation stecke wie du. Und zwar in haargenau derselben. Ich habe auch eine Menge Göhren zu Hause. Und jedes einzelne Video passt bei mir wie die Faust aufs Auge. Wie bist du auf diese Idee gekommen, das alles so zu verarbeiten in deinen Stories, in deinen Reels?
3: Es gab nicht diesen Moment, wo ich sagte, okay, ich mache da jetzt was draus. Sondern es fing mit Corona an damals. Ja, man saß zu Hause, hatte nicht wirklich viel zu tun und da habe ich erstmal fing das mit was ganz anderem an tatsächlich. Ich habe einen Song umgetextet, I'm So Tired of Love Songs hieß er.
2: Ja.
3: Den habe ich umgetextet in I'm So Tired of Lockdown.
2: Ja.
3: Und habe dann da ein Video draus gemacht und dann sagte ein Kumpel, ja, poste das nochmal bei TikTok. Und ich sage, TikTok, was soll das sein, was soll ich denn da? Ich bin da viel zu alt dafür. Und er sagt, nee, ich glaube, das wäre was für dich. Und dann habe ich das mir angeschaut, fand es witzig und wie gesagt, war ein Zeitvertreib zu der Zeit eigentlich nur. Und irgendwann habe ich dann auch so Videos gesehen von anderen Leuten, wo die auch so den Familiencontent quasi gepostet haben, ne? Leben mit Teenagern etc. Und dann ist ja genau wie bei uns. Also das, was du jetzt auch sagst oder auch was viele immer wieder kommentieren, wir leben alle das gleiche Leben irgendwie.
2: Mhm.
3: Dann dachte ich, okay, das ist ja wie bei uns, das probiere ich auch mal aus und das ist, hat funktioniert.
1: Letztendlich machst du ja aus euren WhatsApp-Verläufen, also mit deinen Kids machst du Songs. Wie reagieren denn deine Kinder auf diese Musik?
3: Meine Tochter, die Älteste, die ist ja auch schon, die wird schon fast 20, also die wird 20 dieses Jahr, die findet das tatsächlich witzig.
1: Mhm.
3: Und die ist da, sagen wir mal, aus diesem Papa, du bist so peinlich, ist die schon ein bisschen rausgewachsen. Mein Sohn, der 17-Jährige, der kommentiert tatsächlich eher selten, was ich mache. Der rollt eher mit den Augen und naja, aber man kennt das, ne?
2: Genau. Auf jeden Fall, jeder kennt das. Eins müssen wir trotzdem nochmal klären, ob die WhatsApp-Nachrichten seiner Kinder jetzt anders geworden sind, seit sie in Songs verarbeitet wurden.
1: Darüber sprechen wir in der nächsten Stunde mit Jürgen. Und wer ihn mal live sehen möchte, das lohnt sich wirklich. Er ist auf Tour. Auf Instagram findet ihr alle Termine und natürlich auch ihn und seine Videos unter dem Namen Yuki H.
2: Auf jeden Fall mal gucken. Das ist großartig.
1: Wir sind Fans.
2: Wir sind Fans. Das macht richtig Spaß.

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0: Einen schönen guten Morgen, der NDR2 Morgenstier für euch mit Katrin und mit Jens.
1: Tierheime oder ähnliche Einrichtungen versorgen jedes Jahr hier in Deutschland bis zu 400.000 Tiere. Finanziert werden sie zum größten Teil oft aus Spenden und Mitgliedsbeiträgen. Jetzt steht die Frage im Raum, ob das nicht auch Sache der Bundesregierung wäre.
0: Donnerstag, der 21. Mai, 6:30.
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1: Viele Tierheime in Deutschland stehen vor dem Kollaps. Das sagt der Deutsche Tierschutzbund. Denn es gibt immer höhere Ausgaben, immer mehr Arbeit und Hunde und Katzen zum Beispiel bleiben auch immer länger im Heim. Jetzt will der Tierschutzbund die Bundesregierung dazu bringen, mehr Geld in die Tierheime zu stecken. Mit einer Klage. Katrin Kalke, NDR2 aktuell. Was wollen denn die Tierschützer damit genau erreichen?
3: Sie wollen, dass ein Gericht klärt, ob der Staat Tierheime finanziell unterstützen muss. Im Grundgesetz steht, dass Tierschutz ein Staatsziel ist. Obwohl im Koalitionsvertrag Hilfe versprochen wurde, sei im Bundeshaushalt wieder kein zusätzliches Geld eingeplant worden. Mindestens 160 Millionen Euro bräuchten die Tierheime allein für Sanierungen, heißt es vom Tierschutzbund. Viele haben schon Aufnahmestopps, weil sie total überlastet sind und ausgesetzte oder kranke Tiere versorgen. Der Bund dürfe seine Verantwortung nicht auf Städte und Gemeinden abschieben. Auch 4 weitere Tierschutzverbände klagen. Bis zu einer Entscheidung kann es aber noch dauern.
1: Und auch das stand im Koalitionsvertrag, die Ticketsteuer im Flugverkehr zu senken. Heute stimmt der Bundestag darüber ab. Mareike Markosch, NDR2 aktuell.
4: Die Ticketsteuer wird für jedes verkaufte Ticket fällig mit Abflug von einem deutschen Flughafen und hängt davon ab, wie lang der Flug ist. Reisende auf längeren Strecken profitieren also stärker als Passagiere auf Kurzstrecken. Die Preise pro Ticket könnten zwischen 2,50 Euro und 11,40 Euro runtergehen, aber nur, wenn die Fluggesellschaften die Steuersenkung auch komplett an die Kundinnen und Kunden weitergeben. Der Branche gehen die Pläne nicht weit genug. Luftverkehrsverbände wollen, dass die Steuer ganz abgeschafft wird.
1: Das will Verteidigungsminister Pistorius schon länger, dass der deutsche Staat sich stärker an der deutschen Rüstungsindustrie beteiligt. Jetzt steigt die Bundesregierung beim deutsch-französischen Konzern KNDS ein. Das ist eine der größten Rüstungsfirmen Europas. Astrid Rolle, NDR2 aktuell.
5: Der Konzern stellt Waffensysteme wie den Kampfpanzer Leopard 2 und die Panzerhaubitze 2000 her. Zurzeit ist KNDS im Besitz der deutschen Krauss-Maffei-Wegmann GmbH und der französischen Regierung und wird in Finanzkreisen mit bis zu 20 Milliarden Euro bewertet. Frankreich hält 50% an dem Unternehmen. Beide Länder haben laut Berichten gleiche Stimmrechte vereinbart. Das betrifft zum Beispiel Standortentscheidungen. In Deutschland hat KNDS 11 Standorte, unter anderem in Hamburg, Mülheim an der Ruhr und Ebeleben.
1: Tech-Milliardär Elon Musk peilt mit seinem Raumfahrtunternehmen SpaceX den bisher größten Börsengang der Geschichte an. Der könnte dem Unternehmen 75 Milliarden Dollar einbringen und Hauptaktionär Musk zum ersten Billionär der Welt machen. SpaceX sagt, dass das Geld in Projekte fließen soll, um Menschen auf den Mond und möglicherweise eines Tages auch auf den Mars zu bringen.
0: Vielleicht möchte er selber ja mal fliegen.
1: Könnt ihr ausprobieren.
0: Zum Mars. 6:53, wir starten in den Donnerstag. Vor unserem kleinen NDR2-Studiofenster ist das Ganze noch eine trübe Angelegenheit. Aber das ist auch kein Einzelfall heute, denn es ist so ein Mischmaschwetter. Es wird mal so heute. Es sind auch immer noch mal einzelne Schauer unterwegs. Bisschen besser ist es nördlich des Nord-Ostsee-Kanals. Da ist die Lage etwas stabiler. Da gibt es so ein bisschen mehr Sonne am Stück. Die Temperaturen heute im Laufe des Tages 15 bis 22 Grad.
1: Der NDR2 Verkehrsservice für den ganzen Norden, da ist die Lage noch sehr entspannt. Straßen sind frei. Euch eine gute Fahrt.
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0: 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Kurz 6:30, schicken Donnerstag für euch. Wie viele Menschen braucht man, um einen Erdbeerkuchen zu backen? In Ratzeburg in Schleswig-Holstein vermutlich so um die 15.
1: Die Kleinstadt will nämlich den längsten Erdbeerkuchen der Welt backen. 3 Teams werden dafür abgestellt. Eins schnippelt 30 Kilo Erdbeeren. Ein zweites Team belegt den Kuchen. Aha. Und ein drittes kümmert sich um den Zuckerguss. Das Ziel dann 7,5 Meter lang soll der Kuchen werden. Damit würden die Ratzeburger ihren eigenen Rekord von 2010 knacken. Damals war es 7,20 Meter.
0: Ja, Samstag 15 Uhr geht's los und wir wissen jetzt schon, was wir alle am Wochenende machen. Auf nach Ratzeburg. Das Ganze will ja auch gegessen werden.
1: Oh, sehr gut. Team 4, da bin ich dabei.

0: fast hätte dieser Film völlig anders geheißen, nämlich Spaceman vom Pluto. Kein Witz, so sollte Zurück in die Zukunft ursprünglich mal heißen, bis Produzent Steven Spielberg gesagt hat, also Freunde, das machen wir mal nicht. Sonst müsstet ihr nämlich jetzt in Spaceman from Pluto Musical gehen. Der zwei morgens hier mit Katrin und Jens am Donnerstag.
1: Das klingt eher wie so ein Fahrgeschäft auf dem Dom, ne? Ja, also neben dem Autoscooter direkt das Ding. Wir schicken euch ins Musical Zurück in die Zukunft. Wir gucken mal, wer als erstes in der Leitung war. Katrin und Jens sind hier. Guten Morgen.
2: Claudia Liebrecht, hallo.
1: Moin, Claudia.
0: Claudia, du hast uns gerade einen großen Gefallen getan. Endlich mal jemand, der geschockt ist, wenn wir ins Telefon gehen.
2: Entschuldigung.
0: Was denn? Hast du nicht mit gerechnet, ne?
2: Nee, absolut nicht. Und mich nebenbei gerade bei der Arbeit immer mit meinem Headset angemeldet und auf die Verbindung gewartet und darum...
0: Ja, so, jetzt hängen wir da drin.
2: Aufzulegen, tatsächlich.
0: Ja.
1: Claudia, du und Zurück in die Zukunft. Was habt ihr für eine Vergangenheit? Die Filme hast du wahrscheinlich gesehen, oder?
2: Ja, sicher. Das ist ist meine Zeit und ich mag Musicals, von daher...
0: Dann ist das ja im Grunde
2: die... mal ganz gespannt.
0: Die perfekte Kombi, sozusagen.
2: Ja, genau.
0: Weißt du denn, wie du ankommst an die 4 Tickets?
2: Ja, ihr spielt jetzt was vor. Song oder irgendwie Werbung oder sowas.
0: Ja.
2: Ich hoffe, ich kann das erkennen.
0: Ja, das hoffen wir auch.
1: Es geht jetzt in diesem Fall darum, dass du den Menschen erkennst, den du gleich hören wirst. Also es ist ein Promi aus den 80ern.
2: Okay.
0: Dann kommt hier dein 80er-Sound, okay?
2: Okay.
3: Mein Ruf in der Branche, der geht natürlich von, lassen Sie mich sagen, sehr, sehr schwierig bis hin zu absolute definite asshole. Und diesen Ruf gilt es, mit allen Mitteln zu verteidigen.
0: So, Claudia, jetzt möchten wir von dir gern wissen, um wen es da geht in diesem Schnipsel.
2: Verdammt. Ich weiß es nicht.
0: Du weißt es nicht? Also kommt aus Österreich, ist möglicherweise ein Sänger.
2: Ah, der Falco.
0: Ich will testen mal. Natürlich. Natürlich, das ist Falco.

0: So, einmal alle die Hände nach oben, die gestern komplett nass geworden sind. Du nicht? Doch, wollte gerade sagen, es war ein zögerlicher Finger.
1: Nee, ich musste erst überlegen, aber es hat mich tatsächlich auch einmal erwischt.
0: Es hat, glaube ich, gestern jeden irgendwann mal erwischt. Zumindest jeden, der draußen unterwegs war. Der NDR 2 Morgen mit Katrin und Jens, es ist 13 Minuten vor 7. Ist das heute mit diesem Wetter, mit diesem Regen denn ein bisschen geordneter?
1: Vielleicht ein bisschen. Also nördlich des Nordostseekanals heute ein bisschen stabiler Sonne. Also da gibt es tatsächlich auch mal ein bisschen Sonne, dass man es merkt. Sonst wieder von allem was, ne? Wolken, Sonne, Regen, alles im Wechsel, alles immer hin und her. Freust du dich gerade über die Sonne, wirst du nass. Freust du dich gerade über den Regen, kommt die Sonne. Heute ist alles möglich. Temperaturen im Laufe des Tages 15 bis 22 Grad. Kleiner Spoiler gefällig.
0: Ja, immer.
1: Temperaturen sind auf dem Weg nach oben.
0: Wie
1: morgen
0: weit?
1: Am Freitag. Ich schaue noch einmal nach für Sie. 16 bis 26 Grad.
0: Das klingt ja schon nach Sommer.
1: Ja, das kann man sagen.

0: doch. Mann, du. Großbritannien kann sich entspannen. Katrin und Jens hier, der Ende 2 Morgen für euch am Donnerstag, 6.51 Uhr. Ein britischer Radiosender hat diese Woche nämlich verkündet, dass King Charles verstorben ist. Ist er aber nicht. Also wir können alle durchatmen. Erst lief ganz normal Musik und dann wurde da auf einmal das Programm unterbrochen.
1: This is Radio Caroline. His Majesty King Charles III has passed away.
0: Oh.
1: As a mark of respect, we will now be playing suitable continuous music until further notice.
2: Wie unangenehm. Also König Charles ist verstorben, wurde da verkündet. Wir werden nun angemessene Musik spielen, sagt ein Sprecher und dann eben die britische Nationalhymne. Wie kann sowas passieren, fragt man sich jetzt natürlich. Es gibt ein sogenanntes Death of Monarch-Protokoll. Also alle großen britischen Medien haben das. Es ist eine Art Notfallplan, wenn der König oder die Königin stirbt. Und dafür sind Meldungen teilweise schon vorgefertigt, damit, wenn es eben soweit ist, die Nachricht ganz schnell dem Volk gemeldet werden kann.
0: So, und dann ist wahrscheinlich ein technischer Fehler passiert und dieser Plan ist gestartet oder war es am Ende KI? Man weiß es immer nicht. Auf jeden Fall ist das Ding losgelaufen. Der Sender hat sich mittlerweile entschuldigt, steht aber nicht alleine mit dieser Panne, denn Queen Elizabeth II., die wurde auch zweimal im Laufe ihres Lebens für tot erklärt. Einmal 2015 über Twitter, da hatte der Sender BBC hinter den Kulissen für den Ernstfall geprobt, wenn ein royales Familienmitglied verstirbt. Und eine Meldung ging dann tatsächlich versehentlich raus.
2: Oh Mann, also zum Glück, es ist nicht wirklich was passiert, alles entspannt. Aber wir gehen davon aus, dass jemand bei diesem Radiosender eine sehr, sehr, sehr, sehr lange Mittagspause hat.

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0: Guten Morgen, Katrin und Jens sind wir, der NDR 2 Morgen.
1: Aufnahmestopps, überlastete Mitarbeiter, chronisch klamme Kassen, das hören wir immer wieder aus vielen Tierheimen hier in Deutschland. Jetzt geht es um die Frage, muss da eigentlich der Staat mehr Geld reinpumpen?
0: Der 21. Mai ist heute, es ist genau 7 Uhr.
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0: Die Rede ist von einer existenzbedrohenden Krise in vielen Tierheimen. Der Deutsche Tierschutzbund verklagt deshalb die Bundesrepublik Deutschland. So will der Verband die Bundesregierung zwingen, mehr Geld in Tierheime zu stecken. Jan Zimmermann, NDR 2 Berlin.
3: Viele Tierheime sind finanziell am Limit. Die Belastungen seien nicht mehr zu schultern, sagt der Präsident des Deutschen Tierschutzbundes Thomas Schröder. Die Kosten sind zuletzt massiv gestiegen, auch wegen bundesrechtlicher Vorgaben, zum Beispiel ein strengerer Seuchen- und Arbeitsschutz und gestiegene Tierarztkosten. Demgegenüber soll ein Investitionsstau in dreistelliger Millionenhöhe stehen. Der Tierschutzbund kritisiert, der Staat wälze seit Jahrzehnten zentrale Aufgaben des Tierschutzes auf gemeinnützige Vereine ab, ohne einen ausreichenden finanziellen Ausgleich zu schaffen.
0: Wer von einem deutschen Flughafen abfliegt, der zahlt auch immer eine Luftverkehrssteuer. Die wird nämlich für jedes verkaufte Ticket fällig und hängt davon ab, wie lang der Flug ist. Der Bundestag stimmt heute darüber ab, ob diese Steuer gesenkt wird. Wenn die Fluggesellschaften die Steuersenkung dann komplett an die Fluggäste weitergeben würden, könnten die Preise pro Ticket zwischen 2,50 Euro und 11,40 Euro runtergehen. Die Bundesregierung kann die Airlines aber nicht dazu zwingen. Die Deutsche Post in Bonn warnt vor dubiosen Drittanbietern für Nachsenderaufträge. Ungefähr 20 solcher Anbieter gibt es demnach aktuell. Jörg Sauerwein, NDR 2 Bonn.
4: Statt der üblichen 31,90 Euro für 6 Monate Nachsendeservice wird häufig das 3- bis 4-fache fällig. Die Drittanbieter leiten die Daten dafür einfach nur an die Post weiter und kassieren ab. Bei dem Bonner Konzern heißt es, man könne dagegen nicht viel machen, denn man sei verpflichtet, Nachsendeanträge anzunehmen, egal ob sie direkt bei der Post oder über Drittanbieter eingereicht werden. Die Verbraucherzentralen empfehlen zum Beispiel, das Impressum auf der jeweiligen Internetseite zu prüfen. Wird dort ein gewerblicher Anbieter und nicht die Post genannt, sollte man die Finger davon lassen. Denn häufig seien die Verträge trotz der überhöhten Preise wirksam und ein Einspruch oder Widerruf kaum möglich.
0: Für Fußball-Bundesligist SC Freiburg war es eine einmalige Europa-League-Saison, aber für den Titel hat es nicht gereicht. Die Breisgauer mussten sich im Finale in Istanbul Aston Villa aus England mit 0:3 geschlagen geben. Die Freiburg-Fans waren trotzdem beseelt. Sie haben ihrem Verein ab Minute 1 Mut zugesungen und waren auch nach Abpfiff noch bestens gelaunt.
5: Niemand hat es gedacht, dass sie so weit kommen.
6: Ich bin so stolz, was dieser Verein gerissen hat. Und das ist, was den SC ausmacht. Die kommen hierher, die werden gefeiert, obwohl sie das Finale nicht gewonnen haben. Aber jeder in ganz Freiburg ist stolz darauf.
0: Freiburg spielt in der kommenden Saison wieder in einem europäischen Wettbewerb, wollte ich noch ganz kurz sagen. Nämlich durch Platz 7 in der Bundesliga haben sich die Breisgauer für die Conference League qualifiziert.
1: Eva, du kannst das auch lang sagen. Wir wollten nur ein bisschen Musik drunter machen.
0: Auch schön. Ich bin mir übrigens sicher, wenn die Spieler das hören, ne, wie die Fans dahinter stehen, ja, spätestens dann sagen sie, komm, ist Finale war auch cool.
1: Natürlich.
0: 7:03 haben wir es jetzt. Regen hat Lust, hat er gestern bewiesen. Heute auch wieder ein bisschen mit dabei, ne?
1: Ja, naja, also es wird einen immer wieder mal der ein oder andere Schauer erwischen heute im Laufe des Tages. Bisschen stabiler Sonne gibt's nördlich des Nordostseekanals. Temperaturen heute im Laufe des Tages 15 bis 22 Grad, aber wir können ja mal die Sonnenstunden durchgehen. Das macht Laune. 4 Stunden Sonne gibt's in Seesen. In Gestachzins 5, mhm. In Puttgarden 8, auf Borkum 9. Und auf Rügen in Bohlendorf, da wird jetzt schon gefeiert, bis zu 11 Stunden Sonne heute.
0: Mehr geht ja kaum.
1: Ah, mehr geht kaum.
0: Kurzer Blick auf die Straßen, NDR 2 Verkehrsservice für den ganzen Norden. A7 ist dabei, Hannover Richtung Hamburg. Zwischen Heimfeld und Waltershof 3 Kilometer stockender Verkehr.
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1: mit Katrin und mit Jens am Donnerstag, kurz nach 7. Heute ist der internationale Tag des Tees. Wir wollten, dass ihr das wisst. Außerdem würden wir unseren Promis auf Sylt heute gerne einen Tee mit Lavendel empfehlen. Soll ja beruhigend wirken. Denn heute, ich möchte mal sagen, fliegen im Stuhlkreis Kraftausdrücke hin und her.
7: 100% Zölle auf euren ganzen Twitter-Scheiß. Ja. Google, Meta, ah. Amazon, Netflix, Apple, fuck you.
8: Oh, yeah. Du dummes Arschloch.
1: Was?
0: Oh, oh, ob da auch noch Fäuste fliegen? Wir hören gleich rein. Best-of-Folge unserer Comedy, die Kur-Oase, um 7:17 Uhr.

Hey liebe NDR2-Hörer, ich bin's Mark Atlas und ihr hört meine neue Single You Against My Love. Der Song geht darum, dass ich gemerkt habe, dass ich in einer Beziehung einfach alles gegeben habe und der andere Part einfach emotional komplett dicht gemacht hat und dass diese Beziehung eigentlich von Anfang an zum Scheitern verurteilt war.

feiern wir richtig. Kommt hier aus dem Norden Mark Atlas mit You Against My Love. Guten Morgen, der NDR 2 Morgen mit Katrin und Jens. Und wir sprechen heute mit einem Mann, bei dem wahrscheinlich sehr viele Eltern sofort denken, ja, genauso sehen die Chats mit unseren Kindern auch aus. Woher kennt der genau unsere Verläufe? Jürgen Harder macht nämlich aus WhatsApp-Nachrichten, die er sich mit seinen Kids hin und her schickt, Songs.

0: Und mit diesen Songs ist er in den sozialen Medien richtig erfolgreich. Und klar, über die eigenen Kinder erzählt man natürlich auch gerne mal die ein oder andere Geschichte. Aber irgendwann kommt ja vielleicht mal der Punkt, wo die dann auch sagen, Papa, bitte nicht öffentlich. Deshalb mal die Frage, Jürgen, wo hört es auf, lustig zu sein und wo wird es vielleicht zu privat?
1: Sowieso. Auch wenn es irgendwie allzu persönlich ist, wird ja sowieso nicht verarbeitet.
0: Ne? Nee, genau.
1: Auch bei den WhatsApp-Verläufen, wenn ich da okay, thanks, das ist ja nichts sagen.
0: Nein,
1: letztendlich.
0: Genau.
1: Und so persönliche Themen halten wir eigentlich komplett raus. Und wenn ich dann, sag ich mal, was besonders lustig finde, dann wird das vorher abgesprochen,
0: genau,
1: ob ich das verwenden darf oder nicht.
2: Ja. Und sind denn die WhatsApp-Nachrichten deiner Kids, seitdem du sie in Songs verarbeitest, anders geworden? Also haben sie für sich was daraus mitgenommen oder ist alles wie immer?
1: Nein, ist alles wie immer.
0: Genau, das wäre ja noch schöner.
1: Ich krieg nach wie vor Links, kannst du das bestellen.
0: Ja. Ey, und das ist wirklich so. Es ist wirklich so. Und das Traurige an der ganzen Sache ist, dass ich mittlerweile genauso bin, dass es dann heißt, Papa, ich brauche nochmal hier irgendwas, keine Ahnung, für die Schule. Und dann gibt's von mir nur noch, schick mir einen Link.
2: Aber du machst noch keine Songs darüber. Das
0: nee,
2: bleibt dann Jürgen
0: sagen.
2: Wie oft kriegst du denn Nachrichten von Eltern, dass sie sagen, oh, du sprichst mir so aus der Seele. Das ist genau unsere Geschichte.
1: Ganz, ganz oft. Also Nachrichten direkt jetzt nicht unbedingt, aber in den Kommentaren sieht man zu den Reels, was sie dann da reinschreiben. Was ich eben schon sagte, wir leben alle das gleiche Leben, wir haben alle das gleiche Kind oder woher hast du den Chatverlauf mit meinem Sohn?
0: Siehst du? Das Großartige ist, es ist ja nicht nur quasi seit Corona dein Kanal daraus geworden, sondern du bist auch live unterwegs. Ich habe gerade nochmal geguckt, du bist im November in Braunschweig zum Beispiel, du bist im Mai jetzt noch in Hannover, in Osnabrück und in Hamburg. Was passiert da auf der Bühne? Was machst du da?
1: Vieles. Also orientiert sich inhaltlich natürlich auch viel an meinem Content. Wir sprechen über Generationsunterschiede, über unsere Generation, was wir halt so erlebt haben, was unsere Kinder gar nicht mehr kennen. Dann über unsere Kinder, was wir quasi so weird finden. Jugendsprache ist ein Thema. Ganz viel Musik kommt drin vor. Ja, aber Details verrate ich natürlich nicht.
0: Nein, sollen die Leute ja kommen.
1: Aber es ist lustig. Genau, es ist lustig und man hat Spaß, glaube ich.
0: Und soll sich vor allem auch deinen Kanal angucken. Eine große Empfehlung von uns, das auch mal zu tun oder dich live zu besuchen.
1: Das freut mich sehr.
2: Man fühlt sich sehr oft sehr ertappt. Das ist richtig gut. Es gibt noch Tickets für die Live-Tour von Jürgen Harder. Und bei Instagram sehr gerne mal vorbeischauen. Ihr findet ihn unter Yuki H., also mit CK und dann HA am Ende. Mhm. Yuki H. bei Instagram. Große Empfehlung vom NDR 2 Morgen.
0: Übrigens, im Chatverlauf seines Sohnes hat er einen Rap-Song gemacht, haben wir gerade gehört. Mhm. Und den mit seiner Tochter ist ein Disney-Song.
2: Der ist so gut.

0: 7.17 Uhr ist es gleich. Das heißt, wir schauen gleich nach Sylt zu unserer Comedy, zu Q-Oase. Vorher noch raus in Richtung Himmel. Ich sag mal so, gestern um diese Zeit waren schon Pfützen, die waren 8 Meter breit.
1: Ja.
0: Das haben wir heute nicht. Das ist eine klare Tendenz nach oben.
1: Haben wir nicht, kriegen wir aber vielleicht noch.
0: Das wollte ich jetzt nicht hören.
1: Also, um es einmal ganz kurz zu sagen, es bleibt wechselhaft heute. Temperaturen 15 bis 22 Grad bei 4 bis 11 Stunden Sonne.
0: Ja, die Blumen freuen sich.
1: Macht was draus.

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2: Und wie sind Sie heute da?
3: Ich kann heute gar nicht richtig sprechen.
2: Herr Deinhardt.
3: Die Beißschiene ist plattgekaut. So wütend bin ich auf Trump und alles.
2: Das... Viele Menschen machen sich Sorgen.
4: Ja. Scheiß auf Sorgen. Man hat ja Rachegelüste, Frau Doktor. Ja. Und ich kenne das gar nicht bei mir.
5: Man wünscht sich ja, dass ihm jemand mal so richtig eine Fresse haut.
4: Genau. Darf man das so sagen?
2: Ja, stopp.
4: In Oval Office.
2: Ich spüre förmlich Ihre Erregung, aber derlei Erwägungen...
4: Es sind ja nur Gedanken.
2: Ja, jeder kennt das, was der Zeichner F.K. Wächter einst als den Traum der Bergfrösche illustriert hat. Rachefantasien. In diesem Fall dargestellt als eine Horde Frösche, die auf einem Storch gröhlend den Berg hin und das außen.
3: Ganz genau.
5: Oder von der Leyen in Oval Office.
2: Ja,
5: dann sitzt er da selbstgefällig in seinen Sessel, die Krawatte schlabbert auf dem Boden und von der Leyen schießt aus der Hüfte 100% Zölle auf euren ganzen Twitter-Scheiß.
4: Ja.
5: Google, Meta, Amazon, Netflix, Apple, fuck you.
4: Und dennoch... Du dummes Arschloch.
5: Ja.
4: Taxi.
3: Also da hätten die Leute mal Bock drauf. Silvia, ja.
5: Wie auf dem Spielplatz, wenn ich meine Enkelin zuraune. Inge, Schatz, zieh dem Sausack die Schaufel über den Kopf.
2: Herr Sprenzel.
5: Nee, da ist so ein anderthalbjähriger, der alle anrotzt. Benny.
2: Ja, das
5: also nur als Gedankenmodell.
2: Solche Fantasien sind nicht unnormal als Fantasien, hervorgerufen durch tyrannisches Verhalten anderer, die uns systematisch schaden. Kontrollverlust, Ohnmacht.
4: Ja, man ist auch einfach durch.
2: Ja, nach Bankenkrise, Pandemie, Angriffskrieg, Energiekrise, politischer Krise sind wir kollektiv erschöpft. Und Eskalation fühlt sich dann wie eine Entladung an.
3: Auch wenn ich ein Lastenrad umkippe, das quer auf der Strandpromenade steht.
2: Als
3: Gedankenmodell.
2: Ja, wichtig ist, in diesem Gemütszustand aktiv zu werden.
4: Ja, was soll man denn noch alles tun?
2: Ja, Sie können protestieren oder unser Wut-Yoga-Angebot hier wahrnehmen. Oder, Frau Voss, schreiben Sie jeden Abend einen Brief an Donald.
5: Wollen Sie uns verarschen?
2: Was man sich von der Seele schreibt, bleibt nicht in ihr hängen.
3: Ja.

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0: einen schönen guten Morgen. Denn der Zweitmorgen ist hier für euch mit Katrin und mit Jens.
1: Eigentlich laufen die Tierheime in Deutschland schon seit Jahren nicht nur am Limit, sondern über dem Limit. Das Geld reicht hinten und vorne nicht. Jetzt wird die Frage geklärt, ob man den Staat zwingen kann, sich mehr zu kümmern.
0: Donnerstag, der 21. Mai, 7:30.
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1: Viele Tierheime in Deutschland stehen vor dem Kollaps. Das sagt der Deutsche Tierschutzbund. Denn es gibt immer höhere Ausgaben, auch immer mehr Arbeit. Und Hunde und Katzen zum Beispiel bleiben auch immer länger im Heim. Jetzt will der Tierschutzbund die Bundesregierung dazu bringen, mehr Geld in die Tierheime zu stecken. Mit einer Klage. Katrin Kalke, NDR 2 aktuell. Was genau wollen die Tierschützer denn damit erreichen?
3: Sie wollen, dass ein Gericht klärt, ob der Staat Tierheime finanziell unterstützen muss. Im Grundgesetz steht, dass Tierschutz ein Staatsziel ist. Obwohl im Koalitionsvertrag Hilfe versprochen wurde, sei im Bundeshaushalt wieder kein zusätzliches Geld eingeplant worden. Mindestens 160 Millionen Euro bräuchten die Tierheime allein für Sanierungen, heißt es vom Tierschutzbund. Viele haben schon Aufnahmestopps, weil sie total überlastet sind und ausgesetzte oder kranke Tiere versorgen. Der Bund dürfe seine Verantwortung nicht auf Städte und Gemeinden abschieben. Auch 4 weitere Tierschutzverbände klagen. Bis zu einer Entscheidung kann es aber noch dauern.
1: KNDS ist eine der größten europäischen Rüstungsfirmen. Jetzt will die Bundesregierung in das Unternehmen einsteigen und den Eigentümerfamilien 40% an KNDS abkaufen. Damit würde Deutschland genauso viele Anteile an der Rüstungsfirma halten wie Frankreich und auch genauso viel bei zum Beispiel Standortentscheidungen mitreden können. Benjamin Großkopf, NDR 2 Berlin.
4: KNDS stellt unter anderem den Kampfpanzer Leopard 2 her. Aktuell gehört das Unternehmen der französischen Regierung sowie deutschen Familien, die aber aussteigen wollen im Zuge des Börsengangs jetzt. Der Wert von KNDS wird auf 20 Milliarden Euro geschätzt. Politisch gibt es seit langem Diskussionen darüber, inwieweit sich der Staat an Rüstungsunternehmen selbst beteiligen sollte. Bundesverteidigungsminister Pistorius von der SPD will mehr Staatsbesitz und spricht von Schlüsseltechnologien, Know-how und Arbeitsplätzen, die die Bundesregierung damit sichere.
1: Tagelang hatten Helfer in den Trümmern nach 3 Vermissten gesucht. Nach dem Hauseinsturz in der sächsischen Stadt Görlitz haben sie nun die Leiche einer Frau gefunden. 2 andere Menschen werden immer noch vermisst. Lukas Meister, NDR 2 Dresden.
5: Am späten Abend wurden die Sucharbeiten vorübergehend eingestellt. Die Polizei führte Spürhunde an den Trümmerberg heran. Gegen 22.30 Uhr gab es traurige Gewissheit. Laut Polizei wurde eine der 3 verschütteten Personen geborgen. Erst einige Stunden später konnte sie aus den Trümmern befreit und identifiziert werden. Bei der gefundenen Person handelt es sich um die 25-jährige Rumänin, die gemeinsam mit ihrem Lebensgefährten und einer Freundin für einen Kurzurlaub nach Görlitz gekommen war. Ein Notarzt konnte nur noch den Tod der Frau feststellen.
1: Werden 2 weitere Teilstücke der Marschbahn von und nach Sylt zweigleisig ausgebaut? Darüber stimmt der Bundestag heute ab. Konkret geht's um die Strecke von Niebüll nach Klangsbüll und von Morsum nach Tinnum auf Sylt, also insgesamt 19 Kilometer. Die Strecke dazwischen, die ist schon zweigleisig. Kosten würde das Ganze wohl mehr als 400 Millionen Euro.
6: 4 Minuten nach 7:30. Wir schauen aufs NDR 2 Wettermission für heute. Kleider und Hemden noch mal waschen brauchen wir die nächsten Tage, wenn es heiß wird. Heute aber noch mal die durchwachsene Version des Wetters.
0: So kann man das sagen. Also es gibt mal Wolken, mal Sonne, mal Regen. Es sieht nordöstlich bzw. nördlich des Nordostseekanals ein bisschen besser aus. Gibt so ein bisschen mehr Sonne am Stück. Sonst gibt es immer von allem alles bei Temperaturen zwischen 15 und 22 Grad. 11 Stunden maximal. Rügen heute Sonnengewinner.
1: Der Blick auf die Straßen, NDR 2 Verkehrsservice für den ganzen Norden. A1 Osnabrück Richtung Bremen, zwischen Dreieck Stur und Bremen-Arsten, 4 Kilometer stockend. Nochmal A1 Bremen Richtung Hamburg, zwischen Maschener Kreuz und Stillhorn, 3 Kilometer stockend. Und auf der A7 Hannover Richtung Flensburg, zwischen Hamburg-Heimfeld und dem Elbtunnel, 4 Kilometer stockender Verkehr.
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0: mit Katrin und Jens am Donnerstag, kurz nach 7:30. Hallo Tauben in Lübeck, ihr werdet jetzt ausgetrickst. Am Holstentor seid ihr nämlich ein echtes Problem. Vor allem das, was ihr da so hinterlasst auf der Fassade. Und darum hat das Gebäudemanagement jetzt ein spezielles Gel aufgetragen.
1: Ein Gel, das Pfefferminzöl enthält und Sonnenlicht reflektiert, sodass es für Tauben aussieht wie Feuer.
0: Oh.
1: Das ist ja gruselig, oder? Die Tiere denken also, oh, da lieber nicht landen. Und der starke Pfefferminzgeruch hilft zusätzlich. Den mögen Vögel nämlich gar nicht.
0: Im Grunde werden die Tauben also jetzt gleichzeitig erschreckt und weggeatmet.

0: Hat irgendjemand eine Ahnung, was Bundestrainer Julian Nagelsmann heute um 13 Uhr verkünden will? Weil der WM-Kader kann es nicht sein. Den kennt inzwischen ganz Deutschland. Der NDR2 Morgen ist hier mit Katrin und Jens. Es ist Donnerstag. Es ist 19 Minuten vor 8. Und was wurde da spekuliert und wird auch immer noch spekuliert?
1: Lennart Kahl, jawohl. Niklas Füllkrug, leider nein. Manuel Neuer wieder dabei. Baumann nur auf der Bank. So geht das die ganze Zeit. Die eigentliche Überraschung wäre jetzt inzwischen, wenn er, was weiß ich, Sepp Maier noch verkünden würde, der wegen seiner langen Erfahrung dann doch nochmal ins Tor geht. Philipp Hofmeister aus der NDR2 Sportredaktion. Wie kann es eigentlich sein, dass so viele Namen da im Vorfeld schon bekannt werden?
2: Ja, das liegt in meinen Augen an einer inzwischen sehr speziellen Mischung in so einem Dreieck aus Spielern, ihren Beratern und bestimmten Teile der Medien. Da hat man das Gefühl, es gibt gleich mehrere Standleitungen permanent. Und das führt dann eben im Zweifel auch mal zu einem kommunikativen Desaster, wie jetzt offenbar bei der Torwartfrage um Manuel Neuer und Oliver Baumann. Das ist schade für manche einen der Protagonisten und extrem suboptimal für den Deutschen Fußballbund, der das, wenn wir uns an die Heim-EM vor 2 Jahren erinnern, damals deutlich besser, aktiver gelöst hat mit dieser selbstgesteuerten öffentlichen Schnitzeljagd. Das hatte Charme, ganz anders als dieses ungesteuerte mediale Durchgesicker in den Tagen vor der heutigen Verkündung.
0: Meinst du, er macht groß Show, der Nagelsmann? Meinst du, der überrascht uns doch noch mit irgendwas heute?
1: Weiß ich nicht, aber es ist auf jeden Fall eine spannende Geschichte. Er total. Muss ja irgendwie was sagen, muss sich ja dann auch nochmal wieder zu Manuel Neuer äußern und so. Also
0: total, wir schauen uns das Ganze auf jeden Fall an.
1: Was halt wieder ein bisschen komisch ist, ist, dass du vor so einem Turnier hast du gleich wieder Unruhe, weißt du.
0: Ja, aber immerhin interessiert sich jetzt mal jemand für die WM. Das war ja bisher noch nicht so der Fall.
1: Ist auch was dran.

0: Beim Grillabend bringt jemand vegane Würstchen mit und plötzlich diskutieren alle über Ernährung und Fleischverzicht. Oder der Schwiegersohn kommt mit lackierten Fingernägeln zu Besuch und keine 5 Minuten später geht's um echte Männlichkeit. Oder im Büro sagt jemand, puh, ganz schön heiß heute. Und sofort landet man bei einer riesigen Klimadebatte. Guten Morgen, der NDR 2 Morgen mit Katrin und Jens.
1: Ja, gefühlt steckt gerade hinter jedem Alltagsthema sofort die nächste Grundsatzdiskussion. Und viele haben da gar keinen Bock mehr drauf, weil Debatten inzwischen oft nicht mehr wie so ein Austausch sind, dass man sich unterhält, sondern einfach Lager gegen Lager. Und die große Frage ist, wie kommt man da eigentlich wieder raus? Wie reden wir wieder miteinander, haben wir euch gefragt.
2: Also ich bin schon leider auf eine Art lieber in meiner eigenen Bubble unterwegs. Aber natürlich wäre es auch wünschenswert, da rauszugehen, damit sich so ein bisschen der eigene Horizont vielleicht erweitert.
3: Ich habe oft vor so einem ersten Kontakt mit einer neuen Person großen Respekt, aber meistens ist es dann doch sehr schön und dann findet man trotzdem Gemeinsamkeiten.
4: Es wird manchmal in einem stressigen Alltag durchaus auch ein bisschen schwer und vielleicht hat man auch manchmal mehr die Sehnsucht nach Rückzug und will mal gar nichts mehr hören und sehen.
0: Ja, wir haben die Bubble platzen lassen und 84 Fremde ein Wochenende lang miteinander diskutieren lassen, alle mit unterschiedlichen Ansichten und vor allem über alle Themen, über Politik, über die Gesellschaft, über alles, was uns im Alltag einfach sehr schnell spaltet. Und dabei wollten wir rausfinden, was verbindet Deutschland, wie funktioniert mehr wir statt ihr?
1: Ja, und diese Erkenntnisse aus diesem Wochenende, die erzählen uns zwei Menschen, die da mitgemacht haben. 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
5: Hallo.

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0: Guten Morgen, der NDR 2 Morgen mit Katrin und Jens.
1: Schon krass eigentlich, dass sich die vielen Tierheime hier im Land hauptsächlich durch Spenden, Mitgliedsbeiträge und Erbschaften finanzieren. Jetzt soll ausgelotet werden, ob die Bundesregierung da nicht eigentlich auch Geld dazugeben müsste.
0: Donnerstag ist heute der 21. Mai, genau 8 Uhr.
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0: Die Rede ist von einer existenzbedrohenden Krise in vielen Tierheimen. Der Deutsche Tierschutzbund verklagt deshalb die Bundesrepublik Deutschland. So will der Verband die Bundesregierung zwingen, mehr Geld in Tierheime zu stecken. Jan Zimmermann, NDR 2 Berlin.
3: Viele Tierheime sind finanziell am Limit. Die Belastungen seien nicht mehr zu schultern, sagt der Präsident des Deutschen Tierschutzbundes Thomas Schröder. Die Kosten sind zuletzt massiv gestiegen, auch wegen bundesrechtlicher Vorgaben, zum Beispiel ein strengerer Seuchen- und Arbeitsschutz und gestiegene Tierarztkosten. Demgegenüber soll ein Investitionsstau in dreistelliger Millionenhöhe stehen. Der Tierschutzbund kritisiert, der Staat wälze seit Jahrzehnten zentrale Aufgaben des Tierschutzes auf gemeinnützige Vereine ab, ohne einen ausreichenden finanziellen Ausgleich zu schaffen.
0: Wer von einem deutschen Flughafen abfliegt, der zahlt auch immer eine Luftverkehrssteuer. Die wird für jedes verkaufte Ticket fällig und hängt davon ab, wie lang der Flug ist. Der Bundestag stimmt heute darüber ab, ob diese Steuer gesenkt wird. Wenn die Fluggesellschaften die Steuersenkung komplett an die Fluggäste weitergeben würden, könnten die Preise pro Ticket zwischen 2,50 Euro und 11,40 Euro runtergehen. Die Bundesregierung kann die Airlines aber nicht dazu zwingen. In Niedersachsen gibt es immer mehr rechtsextreme Vorfälle an Schulen. Das Innenministerium sagt, dass sich die Zahl der Straftaten innerhalb von 2 Jahren mehr als verdoppelt hat, auf 324 Fälle. Levin Wortmann, NDR 2 Hannover.
4: Angesichts der Tatsache, dass es in Niedersachsen fast 900.000 Schülerinnen und Schüler gibt, erscheint die Zahl nicht so groß. Allerdings, Lehrkräfte, mit denen ich gesprochen habe, sagen, dass es eine große Dunkelziffer gebe. Vieles werde eben nicht bei der Polizei angezeigt. Neben den 324 gemeldeten rechten Straftaten würden Schüler zum Beispiel mit menschenfeindlichen Aussagen oder rechten Codes wie dem White-Power-Zeichen im Unterricht auffallen. Von den Lehrkräften, mit denen ich gesprochen habe, wollten sich nur wenige öffentlich äußern, weil viele Angst vor Anfeindungen haben. Alle betonen aber, wie wichtig das Thema sei, weil es immer mehr Jugendliche mit rechter Gesinnung gebe.
0: Wer umzieht und sicher gehen will, dass die Post auch ankommt, der kann einen Nachsenderantrag stellen. Die Post warnt jetzt aber davor, dass Online-Anbieter das ausnutzen. Wenn sie nämlich den Auftrag bekommen, den Antrag bei der Post zu stellen, dann kassieren sie mitunter viel mehr, 130 Euro für ein halbes Jahr statt 32 Euro direkt bei der Post. Fußball-Bundesligist SC Freiburg ist weit gekommen in der Europa League. Das Finale aber hat das Team verloren. Die Breisgauer mussten sich Aston Villa in Istanbul mit 0:3 geschlagen geben. Jens-Jörg Rieck, NDR 2 Sport.
5: Das Warten auf den ersten großen Titel der Vereinsgeschichte geht weiter. Denn der SC war im Finale am Bosporus viel zu selten ein echter Gegner. 2 Traumtore von Tielemans und Buendia vor der Pause, ein Treffer von Rodgers nach knapp einer Stunde, machten unter dem Strich ein 0:3, mit dem die Schwarzwälder sogar noch gut bedient waren. Denn in dem oft einseitigen Duell hatte der Tabellenvierte der Premier League noch weitere Topchancen.
0: Jens hat sich gerade die Tore angeguckt und nur, boah, wow. Du warst ganz beeindruckt, ne?
1: Wirklich, also sowas Schönes. Also ich kann sowieso nicht verstehen, wer Fußball nicht liebt. Großartig.
0: 4:08, wir schauen weg von den Toren hin zum NDR 2 Wetter und sehen Regenwolken. Zumindest ja. Im Laufe des Tages.
1: Ja. Also es ist wieder für alle was dabei heute. Nördlich des Nordostseekanals bisschen besser, da gibt es ein bisschen mehr Sonne am Stück. Sonst ist es wieder so eine sehr durchwachsene Geschichte heute. 4 Stunden Sonne in Seesen, das ist so das untere Ende. In Bohlendorf auf Rügen 11 Stunden Sonne. Temperaturen 15 bis 22 Grad, kleiner Spoiler für morgen. Wir gehen mal so ein bisschen weiter mit den Temperaturen. 16 bis 26 Grad.
0: Ja. Ich finde, das klingt hervorragend. Richtig gut. Blick auf die Straßen, NDR 2 Verkehrsservice für den ganzen Norden. A1 Osnabrück Richtung Bremen, zwischen dem Dreieck Stur und Bremen-Hemmelingen 5 Kilometer stockend. A1 Bremen Richtung Hamburg, zwischen Maschener Kreuz und Stillhorn 3 Kilometer stockend. A7 Hannover Richtung Flensburg, zwischen Hamburg-Heimfeld und dem Elbtunnel 4 Kilometer stockender Verkehr. A29 Oldenburg Richtung Wilhelmshaven, zwischen Kreuz Oldenburg Ost und Ohmstede 4 Kilometer stockend. Und die A39 Braunschweig Richtung Wolfsburg, zwischen Wolfsburg-Mörse und Wolfsburg-West, 3 Kilometer Stau vor der Baustelle.
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1: Mit Katrin und Jens am Donnerstag, kurz nach 8. Du fährst mit dem Auto durch Hamburg, hinter dir ein Pederwagen, hat das Blaulicht an und dein erster Gedanke, verdammt, jetzt haben sie mich. Aber das muss gar nicht sein.
6: Nee, also zumindest in Hamburg nicht. Die Hamburger Polizei testet jetzt dauerhaft leuchtendes Blaulicht an Streifenwagen. Also nicht im Einsatz, nicht zum Anhalten, einfach nur, damit die Autos im Stadtbild stärker auffallen. Das ist das sogenannte Präsenzlicht. Das leuchtet schwächer als so ein normales Blaulicht, soll aber trotzdem abschrecken und für mehr Sicherheit sorgen.
1: Andere Länder machen das schon. Gibt's in Frankreich, in Spanien, da gibt's das Ganze schon länger, jetzt eben auch in Hamburg. Und wir fassen für euch noch einmal kurz zusammen.
7: Wozu ist das?
8: Das ist blaues Licht.
7: Und was macht es?
8: Es leuchtet blau.
1: So sieht's aus.

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0: Auto, Bagger, Tatütata. Wenn Kinder klein sind, dann feiern wir Eltern ja jedes neue Wort, das gelernt wird. Ein paar Jahre später freut man sich schon, wenn überhaupt noch irgendetwas zurückkommt. Der NDR 2 Morgen ist hier mit Katrin und Jens. Es ist Donnerstag, es ist 14 Minuten nach 8.
1: Ja, denkt mal bitte an den Chatverlauf, ne? WhatsApp, den ihr zusammen mit euren Kindern habt. Da kommen dann so Sachen wie, kannst du das bestellen? Könnt ihr mich abholen? Seid ihr schon losgefahren? Jürgen Harder hat aus diesen Chatverläufen per WhatsApp jetzt Musik gemacht als Yuki H, also Yuki geschrieben J-U-C-K-I und dann H-H-A. Auf Instagram baut er Songs genau aus diesen Nachrichten seiner Kinder und das klingt bei seiner Tochter dann so.

0: Es ist so schön, beste Disney-Vibes. Wir freuen uns sehr, mit ihm heute sprechen zu dürfen. Guten Morgen, Jürgen.
1: Guten Morgen.
2: Jürgen, ich bin großer Fan von dir. Ich lache mich jedes Mal.
0: Ja, ganz ehrlich. Jeden Morgen kommt er hier ins Studio. Ich muss dir wieder was von Jürgen zeigen.
2: Ich sag dir auch warum, weil ich in derselben Situation stecke wie du. Und zwar in haargenau derselben. Ich habe auch eine Menge Gören zu Hause und jedes einzelne Video passt bei mir wie die Faust aufs Auge. Wie bist du auf diese Idee gekommen, das alles so zu verarbeiten in deinen Stories, in deinen Reels?
1: Es gab nicht diesen Moment, wo ich sagte, okay, ich mache da jetzt was draus, sondern es fing mit Corona an damals. Ja, man saß zu Hause, hatte nicht wirklich viel zu tun und da habe ich erstmal fing das mit was ganz anderem an tatsächlich. Ich habe einen Song umgetextet, I'm So Tired of Love Songs hieß er.
2: Ja.
1: Den habe ich umgetextet in I'm So Tired of Lockdown.
2: Ja.
1: Und habe dann da ein Video draus gemacht und dann sagte ein Kumpel, ja, poste das nochmal bei TikTok. Und ich sagte, TikTok, was soll das sein, was soll ich denn da? Ich bin da viel zu alt dafür. Und er sagt, nee, ich glaube, das wäre was für dich. Und dann habe ich das mir angeschaut, fand es witzig und wie gesagt, war ein Zeitvertreib zu der Zeit eigentlich nur. Und irgendwann habe ich dann auch so Videos gesehen von anderen Leuten, wo die auch so den Familiencontent quasi gepostet haben, ne? Leben mit Teenagern etc. Und dann ist ja genau wie bei uns. Also das, was du jetzt auch sagst oder auch was viele immer wieder kommentieren, wir leben alle das gleiche Leben irgendwie.
2: Mhm.
1: Dann dachte ich, okay, das ist ja wie bei uns, das probiere ich auch mal aus und das ist hat funktioniert.
0: Letztendlich machst du ja aus euren WhatsApp-Verläufen, also mit deinen Kids machst du Songs. Wie reagieren denn deine Kinder auf diese Musik?
1: Meine Tochter, die Älteste, die ist ja auch schon, die wird schon fast 20, also die wird 20 dieses Jahr, die findet das tatsächlich witzig.
0: Aha.
1: Und die ist da, sag ich mal, aus diesem Papa, du bist so peinlich, ist die schon ein bisschen rausgewachsen. Mein Sohn, der 17-Jährige, der kommentiert tatsächlich eher selten, was ich mache. Der rollt eher mit den Augen. Und naja, aber man kennt das. Ne?
2: Ja, genau. Eins müssen wir trotzdem nochmal klären, ob sich die WhatsApp-Nachrichten seiner Kinder verändert haben, seit Songs draus geworden sind. Darüber sprechen wir in der nächsten Stunde mit Jürgen hier im NDR 2 Morgen.

0: Guten Morgen, der NDR 2 Morgen, 19 Minuten nach 8. Und weißt du, was mir gerade aufgefallen ist?
1: Ich bin gespannt.
0: Wenn wir kein Foto von der Sonne bekommen, ist sie entweder so unspektakulär, dass es sich nicht lohnt, ein Foto zu schießen.
1: Das stimmt.
0: Oder sie ist nicht da. Und ich frage mich, was heute der Grund ist, weil wir haben noch kein einziges Foto von einer Sonne über die NDR 2 App bekommen. Sie scheint aber in der einen oder anderen Ecke, kommt jetzt sogar gerade hier vorm Studio.
1: Ja, wir könnten jetzt ein Foto machen zum
0: Beispiel.
1: Soll ich mal machen?
0: Ja, kannst du machen.
1: Dann
0: haben wir das eine, komm.
1: Aber wie gesagt, sie ist überall mal zu sehen, im ganzen Norden heute. Nicht immer gleich lang überall, aber ab und zu guckt sie mal raus. Und nördlich des Nord-Ostsee-Kanals tatsächlich auch mal ein bisschen länger. Aber sonst haben wir eben auch Sonne und Wolken im Wechsel, mal den einen oder anderen Schauer dazu. Temperaturen 15 bis 22 Grad. Und wer jetzt sagt, na, ein bisschen Temperatur mehr wäre doch ganz gut. Morgen schon mal 16 bis 26 Grad.

0: Denn das war Morgenstier für euch mit Katrin und Jens. Es ist Donnerstag, 8.22 Uhr. Mit uns geht's ab zum Zurück in die Zukunft Musical auf dem Kiez in Hamburg.
1: Jetzt anrufen, wir haben 4 Tickets für euch. Ihr sitzt quasi schon mittendrin im Musical. Die Nummer ist die 01375 95 1095 für 14 Cent pro Anruf.
0: Ihr sitzt mittendrin im DeLorean.
1: Das stimmt
0: quasi
1: schon.
0: Ja. Wir gehen jetzt mal eben ran.
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0: ein, zwei Tage alter Song, aber immer noch richtig gut.
1: Mega gut.
0: Heinz Rudolf Kunze, dein ist mein ganzes Herz. 8.42 Uhr, der NDR2 Morgen ist hier mit Katrin und mit Jens. Und wenn wir diese drei Worte sagen, dann dürfte es bei jedem klingeln. DeLorean, Marty McFly und Fluxkompensator. Es geht um Zurück in die Zukunft, das Musical. Läuft ja gerade in Hamburg und wir haben Tickets für euch, und zwar für den 14. Juni.
1: Christian aus Kiel hat sich gemeldet, hat nämlich noch nichts vor am 14. Juni und würde gerne 4 Karten haben. Christian ist gerade auf dem Weg zur Arbeit, zu seiner Dienststelle. Christian, du machst was?
2: Ich arbeite im Landeskriminalamt Schleswig-Holstein.
0: Schon jemand verhaftet in dieser Woche?
2: Lange nicht mehr.
0: Wie, genau. Warum?
2: Ich bin Sesselpuper.
0: Ach so.
1: Heißt, du hast aber jetzt auch nicht 24-Stunden-Dienste oder so?
2: Nein, auch schon zum Glück nicht mehr.
0: Na, wunderbar.
1: Gott sei Dank. Christian, das heißt, du bist fit und hast Lust auf einen kleinen Musical-Ausflug nach Hamburg?
2: Sehr gerne.
0: Bist du so ein Musical-Fan? Es gibt ja so zwei Lager, ne? Die einen sagen immer her, alles was gesungen wird, da komme ich mit. Und andere sagen so, oh nee, denn die sollen lieber sprechen.
2: Nicht ganz alles, aber schon häufiger. Seit die Kinder ein bisschen größer sind, versuchen meine Frau und ich schon mal loszukommen.
0: Ja, sehr gut.
1: Und jetzt dürften die Kinder sogar mitkommen oder würdet ihr lieber ein befreundetes Pärchen mitnehmen?
2: Das werden wir sehen. Ich habe ja gehört, 4 Karten.
0: Ja.
2: Ich habe ein paar Kinder mehr, aber entweder nehmen wir 2 mit, gucken, wer denn Lust hat, oder tatsächlich Freunde.
0: Ja, alles
1: wird
0: klar.
1: Noch ausgelost, wer sich am besten benimmt, der darf mit.
2: Genau.
1: Sehr gut. Weißt du denn, wie
2: wenn
1: du an diese...
2: Wird.
1: Genau, ja, genau. Da steht noch eine kleine Quizfrage zwischen dir und den Tickets. Du weißt aber, wie es funktioniert, oder?
2: Ja, habe ich schon gehört.
0: Genau, wir haben irgendeinen Sound aus den 80ern für dich. Und du sollst am Ende, haben wir eine kleine Frage und ich nehme mal an, das ist aber keine größere Hürde. Wir würden dir das jetzt mal vorspielen, dann bin ich mal gespannt, was dir dazu einfällt.
3: Schule aus, Essen fertig.
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0: Wahnsinn.
1: So, Christian, es geht um eine technische Neuheit, ein Meisterwerk. Welches Gerät wurde denn da beworben und gefeiert?
2: Also ich kenne diesen Spot tatsächlich nicht, aber würde mal auf die Mikrowelle tippen.
0: Ja, wir gucken mal.
3: Schule aus, Essen fertig.
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0: Das war schön. Christian, ja, 4 Tickets für dich.
1: Bling, bling, bling.
2: Klasse. Ich freue mich. Super, super.
0: Die schicken wir dir zu und wünschen dir einen schönen Tag.
2: Ja, klasse. Ich danke euch.
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0: Ja komm, Queen Elizabeth II., die musste auch zweimal durch in ihrem Leben. Und King Charles hat es jetzt auch erwischt. Die Nachricht vom eigenen Tod lesen, beziehungsweise im Fall vom König hören. Katrin und Jens hier, der zwei Morgen für euch am Donnerstag um 10 vor 9.
1: So, was war genau los? Ein britischer Radiosender hat die Woche vermeldet, König Charles ist gestorben. Ist er aber nicht, bevor jetzt irgendeine Aufregung entsteht. Folgendermaßen lief das Ganze ab. Wir hören gerade mal direkt rein. Es lief erst ganz normal Musik, dann wurde auf einmal das Programm unterbrochen.
2: This is Radio Caroline. His Majesty King Charles III has passed away. As a mark of respect, we will now be playing suitable continuous music until further notice.
0: König Charles ist verstorben. Wir werden nun angemessene Musik spielen, sagt ein Sprecher. Dann die britische Nationalhymne. Oh. Unangenehm. Und wir können euch mal sagen, so als Menschen, die jeden Tag Radio machen, da reagiert man körperlich gerade.
1: Ich kriege richtig Gänsehaut.
0: Weil das ist wirklich, also sowas sollte lieber nicht passieren. Und deswegen auch die Frage, warum ist das passiert? Ja, alle großen britischen Medien haben ein sogenanntes Death of Monarch-Protokoll. Also ein Notfallplan, wenn tatsächlich König oder Königin sterben.
1: Ja, dafür sind die Meldungen teilweise vorgefertigt, damit, wenn es eben passiert, diese Nachricht ganz schnell dem Volk mitgeteilt werden kann. Und nun ist wohl durch einen technischen Fehler dieser Plan gestartet worden, automatisch. Einfach so, aber das ist ja unfassbar. Der Sender hat sich inzwischen natürlich entschuldigt, steht aber nicht allein mit dieser Panne da, haben wir ja gerade schon angedeutet. Das ist schon öfter passiert. King Charles geht's aber übrigens gut. Das wollen wir an dieser Stelle nochmal sagen. Großbritannien heißt weiter God Save the King. Aber irgendein Mitarbeiter des Radiosenders hat jetzt, naja, nicht ganz so guten Tag.
0: Ja,
1: vermuten wir zumindest.
0: Sucht einen neuen Job als Hofnarr.
1: Das könnte passieren.

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0: Guten Morgen, der NDR 2 Morgen ist hier mit Katrin und Jens.
1: Zum Fußball-WM-Kader, da wird ja seit Tagen viel gemunkelt. Jetzt sind die ersten Namen tatsächlich bestätigt. Der DFB hat sie auf Instagram offiziell gedroppt.
0: Der 21. Mai ist heute, es ist genau 9 Uhr.
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0: Joshua Kimmich, Kai Havertz, Dennis Undav und Nico Schlotterbeck fahren sicher mit zur Fußball-WM für Deutschland. Der DFB hat heute früh schon mal ein paar kurze Videos auf Instagram gepostet zu Joshua Kimmich, der als Kapitän mitfährt, hat Bundestrainer Nagelsmann zum Beispiel gesagt.
3: Das ist ein Vorbild auch für extrem viele Jungs und Mädchen, die Fußball spielen und Fußballprofi werden wollen, weil du einfach immer mit extrem positivem Ehrgeiz vorangehst.
0: Zu Dennis Undav sagt Nagelsmann, seine größte Fähigkeit ist es, dass er Straßenkicker sei und immer kreative Lösungen finde.
4: Du bist ein echter Torjäger. Eine weitere riesige Fähigkeit von dir ist, mit deinen lockeren Sprüchen, mit deinen Witzen, mit deinem Charme, Stimmung aufzulockern, eine Gruppe auf deine Seite zu ziehen. Diese Stimmung werden wir auch bei dieser hoffentlich sehr, sehr langen WM brauchen.
0: Und Nico Schlotterbeck hält Nagelsmann für wichtig, um das Spiel aufzubauen.
4: Die Qualität auf dem Platz sind deutlich größer, wenn du spielst. Du hast auch auf menschlicher Ebene eine extrem positive Art, eine super Ausstrahlung, bist immer gut gelaunt, ziehst auch die Jungs mit.
0: Alle Spieler des Kaders verkündet Nagelsmann nachher um 13 Uhr. Das Rentensystem in Deutschland ist dringend reformbedürftig, denn es gibt einfach immer mehr Rentnerinnen und Rentner und immer weniger Erwerbstätige, die in die Rentenkasse einzahlen. Wie eine Reform konkret aussehen kann, darüber berät gerade eine Expertenkommission. Ende Juni will sie erste Ergebnisse vorlegen. Allerdings ist jetzt schon was durchgesickert. Philipp Eckstein, NDR 2 Berlin.
5: Die Bild-Zeitung berichtet jetzt, die Kommission werde empfehlen, das Renteneintrittsalter von 67 Jahren schrittweise zu erhöhen. Und zwar bis Anfang der 2040er Jahre auf 68, bis Anfang der 2050er auf 69 und dann Anfang der 2060er schließlich auf 70 Jahre. Außerdem soll die Kommission dazu raten, das Rentenniveau nach dem Jahr 2031 schrittweise leicht abzusenken. Von 48% auf dann 46%.
0: Die Europäer haben sich ja vorgenommen, ihre Verteidigungsausgaben massiv zu erhöhen und auch die eigene Rüstungsindustrie zu stärken. Und das ist jetzt ein weiterer Schritt dahin. Die Bundesregierung will 40% des deutsch-französischen Rüstungskonzerns KNDS übernehmen. Damit würde Deutschland künftig ebenso wie Frankreich zum Beispiel bei Standortentscheidungen mitreden können. KNDS ist eine der größten europäischen Rüstungsfirmen und stellt zum Beispiel den Kampfpanzer Leopard 2 her. Vielen Tierheimen in Deutschland geht es nicht gut, ihnen fehlt Geld. Die Bundesregierung hatte ihnen im Koalitionsvertrag versprochen, zu helfen. Bislang ist aber kein Geld geflossen. Und deshalb klagt jetzt der Tierschutzbund. Jonas Valentin Weber, NDR 2 aktuell. Wie stehen denn die Chancen, dass das Ganze auch Erfolg hat?
6: Das ist schwer zu sagen. Es ist das erste Mal, dass ein Gericht jetzt überhaupt klären soll, ob der Staat dazu verpflichtet ist, Tierheime mit Geld zu unterstützen. Die Tierschützer sagen ja und berufen sich dabei auf das Grundgesetz. Da wird der Tierschutz als Staatsziel genannt. Die Regierung meint dagegen, dass vor allem die Bundesländer und die Kommunen dafür zuständig sind. Und tatsächlich finanzieren bislang vor allem auch Städte und Gemeinden die Tierheime, was aber eben oft nicht reicht.
0: 9:03. Ich habe mir gerade mal die Temperaturen angeschaut beim NDR2-Wetter. Also morgen steht da eine 26, am Samstag eine 30, Sonntag 28. Das schreit ja nach Sommer. Heute müssen wir einfach nochmal durch das durch, was wir kriegen.
1: Ja, heute haben wir maximal 21 Grad. Das ist ja vielleicht auch nochmal ganz angenehm. Dazu im Grunde von allem was. Wir haben Sonne, wir haben Wolken, wir haben den ein oder anderen Schauer. Und nicht überall ist das Ganze gleich verteilt. Ich würde mal sagen, nördlich des Nordostseekanals, da haben wir ein bisschen stabiler die Sonne heute. Sonst ist das eher so ein Mischmasch. Aber wie gesagt, Sonne durchaus. Bis zu 11 Stunden ist sie zu sehen bei 15 bis 22 Grad.
0: Kurzer Blick auf die Straßen, NDR 2 Verkehrsservice für den ganzen Norden und zwar die längsten Staus ab 3 Kilometer. A1 geht's los, Osnabrück Richtung Bremen, zwischen Dreieckstur und Bremen-Hemmelingen 5 Kilometer stockend vor der Baustelle. A1 Bremen Richtung Hamburg, zwischen Maschener Kreuz und Stillhorn 3 Kilometer stockend. Auf der A7 geht's weiter, Hannover Richtung Flensburg, zwischen Dreieck Hamburg Südwest und dem Elbtunnel 6 Kilometer stockend. Dann schon mal wichtige Info für die A23, Hamburg Richtung Heide, zwischen Hamburg-Eidelstedt und Pinneberge Süd wird gebaut. Von morgen Mitternacht bis Montag früh um 5 ist es deshalb gesperrt. Die Umleitung führt ab Hamburg-Eidelstedt über die B4 Pinneberg-Mitte. Es wird aber empfohlen, großräumig auszuweichen über die A7. Und A39 Braunschweig Richtung Wolfsburg zwischen Wolfsburg-Mörse und Wolfsburg-West. 3 Kilometer Stau vor der Baustelle.
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1: Moin, wir sind's, Katrin und Jens, der NDR 2 Morgen am Donnerstag, kurz nach 9. Gewaltfantasien und Rachepläne, heute bei den Promis auf Sylt. Was ist da los?
7: Man hat ja Rachegelüste, ja. Frau Doktor. Und ich kenne das gar nicht bei mir.
8: Man wünscht sich ja, dass ihm jemand mal so richtig
7: eine Fresse haut.
8: Ja, warum man das so sagen?
0: Ja, eigentlich sind die alle schon in Therapie. Also da bekommen sie direkt ein Wutbewältigungsprogramm, eine Strategie an die Hand. Ob es hilft, das hören wir gleich in der Best-of-Folge der Kur-Oase in 11 Minuten.

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0: Wenn Kinder wütend sind, dann schmeißen sie sich auf den Boden und lassen alles raus. Außer meine. Das haben die natürlich nie gemacht.
1: Natürlich.
0: Ungefiltert. Können wir als Erwachsene eigentlich nicht mehr bringen, so eine Aktion. Leider, ne?
1: Ja, irgendwie schon. Manchmal so ein bisschen echt einfach auf den Rücken schmeißen wäre nicht so blöd. Der NDR2-Morgen ist hier mit Katrin und Jens. Es ist Donnerstag. Die Wut, die muss schließlich irgendwo hin. Und es gibt eine Möglichkeit, Frust zu verarbeiten. Das lernen unsere Promis auf Sylt heute.
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4: Und wie sind Sie heute da?
5: Ich kann heute gar nicht richtig sprechen.
4: Herr Deinhardt.
5: Die Beißschiene ist plattgekaut. Ah. So wütend bin ich auf Trump und alles.
4: Das, viele Menschen machen sich Sorgen.
6: Ja. Scheiß auf Sorgen. Man hat ja Rachegelüste, Frau Doktor. Ja. Und ich kenne das gar nicht bei mir.
7: Man wünscht sich ja, dass ihm jemand mal so richtig eine Fresse haut.
6: Genau. Darf man das so sagen?
4: Ja, stopp.
6: In Oval Office.
4: Ich spüre förmlich Ihre Erregung, aber derlei Erwägungen...
6: Es sind ja nur Gedanken.
4: Ja, jeder kennt das, was der Zeichner F.K. Wächter einst als den Traum der Bergfrösche illustriert hat. Mhm. Rachefantasien. In diesem Fall dargestellt als eine Horde Frösche, ja, die auf einem Storch gröhlend den Berg hinuntersausen.
5: Ganz genau.
7: Oder von der Leyen in Oval Office.
4: Ja,
7: dann sitzt er da selbstgefällig in seinen Sessel, die Krawatte schlabbert auf dem Boden und von der Leyen schießt aus der Hüfte,
5: ja,
7: 100% Zölle auf euren ganzen Twitter-Scheiß.
5: Ja.
7: Google, Meta, Amazon, Netflix, Apple, fuck you.
4: Ja.
6: Und dennoch... Du dummes Arschloch.
7: Ja.
6: Taxi.
5: Frau, also da hätten die Leute mal Bock drauf. Silvia, ja.
7: Wie auf dem Spielplatz, wenn ich meine Enkelin zuraune. Inge, Schatz, zieh dem Sausack die Schaufel über den Kopf.
4: Herr Sprenzel.
7: Nee, da ist so ein anderthalbjähriger, der alle anrotzt. Benny.
4: Ja, das
7: also nur als Gedankenmodell.
4: Solche Fantasien sind nicht unnormal als Fantasien. Hervorgerufen durch tyrannisches Verhalten anderer, die uns systematisch schaden. Kontrollverlust, Ohnmacht.
6: Ja, man ist auch einfach durch.
4: Ja, nach Bankenkrise, Pandemie, Angriffskrieg, Energiekrise, politischer Krise sind wir kollektiv erschöpft. Und Eskalation fühlt sich dann wie eine Entladung an.
5: Auch wenn ich ein Lastenrad umkippe, das quer auf der Strandpromenade steht.
4: Als
5: Gedankenmodell.
4: Ja. Wichtig ist, in diesem Gemütszustand aktiv zu werden.
6: Ja, was soll man denn noch alles tun?
4: Ja, Sie können protestieren oder unser Wut-Yoga-Angebot hier wahrnehmen. Oder, Frau Voss, schreiben Sie jeden Abend einen Brief an Donald.
7: Wollen Sie uns verarschen?
4: Was man sich von der Seele schreibt, bleibt nicht in ihr hängen.
5: Ja.
4: Frau Voss.
6: Hallo, Donald. Ich...
4: Ja?
6: Frau Doktor.
4: Ja, ich wünsche dir heute Abend vorm Schlafengehen 100% Zölle auf deinen ganzen Twitter-Scheiß, Google, Meta, Amazon,
6: ja,
4: Microsoft, Netflix, Apple.
5: Arschpickel. Ja.
4: Fuck you, du dummes Arschloch.
6: Dummes... Ah ja, es geht mir schon besser. Gute Nacht, Sylvia Voss.
4: Ja?
7: Ja, hallo Benny. Hier schreibt dir Opa Jackie von der kleinen Engel.
4: Nein,
7: vom Kinderspielplatz in der Kanzostraße. Jetzt pass mal auf, kleine Arschloch.
4: Nein, nämlich diesen Gedanken sparen wir uns auf und verschließen ihn im Themenspeicher.
7: Ja, nee, aber das wirkt.
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0: Guten Morgen, genau 9:30. Wir schauen auf die Straßen. NDR2 Verkehrsservice für den ganzen Norden. Staus ab 3 Kilometer Länge haben wir auf der A1 Lübeck Richtung Hamburg. Zwischen Billstedt und Norderelbbrücke 4 Kilometer stockend. Grund sind Bauarbeiten. A1 Osnabrück Richtung Bremen. Zwischen Dreieck Stur und Bremen-Hemmelingen 5 Kilometer stockend vor der Baustelle. Dann die A1 Bremen Richtung Hamburg. Zwischen Maschener Kreuz und Stillhorn 3 Kilometer stockend. A7 Hannover Richtung Flensburg. Zwischen Dreieck Hamburg Südwest und dem Elbtunnel 4 Kilometer stockender Verkehr. Und wichtige Info für alle, die auf der A23 Hamburg Richtung Heide unterwegs sind. Das gilt dann für morgen. Zwischen Hamburg-Eidelstedt und Pinneberge Süd wird gesperrt. Von morgen ab Mitternacht bis Montag früh um 5. Grund sind Bauarbeiten. Umleitung führt ab Hamburg-Eidelstedt über die B4 Richtung Pinneberg Mitte. Und es wird empfohlen, wenn möglich großräumig über die A7 auszuweichen.
1: Kommt alle gut rein in den Donnerstag, denn der 2 Morgen ist hier für euch mit Katrin und mit Jens.

0: Road und geht damit bei Instagram gerade richtig steil. Diese Songs klingen dann ungefähr so.
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0: Es ist so gut. Für seine Tochter hat er auch was in der Disney-Welt quasi gemacht. Das klingt wie so ein Disney-Song. Damit ist er als Yuki H, also J-U-C-K-I-H-A, in den sozialen Medien sehr erfolgreich unterwegs, weil sich da gerade sehr viele Eltern wiederfinden. Wir sprechen mit ihm heute genau darüber. Und er hat uns erzählt, dass er schon darauf achtet, dass nicht zu viel Privates seiner Kinder ausgeplaudert wird.
1: Sowieso. Auch wenn es irgendwie allzu persönlich ist, wird er ja sowieso nicht verarbeitet.
2: Ne? Nee, genau.
1: Auch bei den WhatsApp-Verläufen, wenn ich da, okay, thanks, das ist ja nichts sagen.
2: Nein,
1: letztendlich.
2: Genau.
1: Und so persönliche Themen halten wir eigentlich komplett raus. Und wenn ich dann, sag ich mal, was besonders lustig finde, dann wird das vorher abgesprochen, ob ich das verwenden darf oder nicht.
0: Ja. Und sind denn die WhatsApp-Nachrichten deiner Kids, seitdem du sie in Songs verarbeitest, anders geworden? Also haben sie für sich was daraus mitgenommen oder ist alles wie immer?
1: Nein, ist alles wie immer.
2: Genau, das wäre ja noch schöner.
1: Ich krieg nach wie vor Links, kannst du das bestellen?
2: Ja. Ey, und das ist wirklich so. Es ist wirklich so. Und das Traurige an der ganzen Sache ist, dass ich mittlerweile genauso bin, dass es dann heißt, Papa, ich brauche nochmal hier irgendwas, keine Ahnung, für die Schule. Und dann gibt's von mir nur noch, schick mir einen Link.
0: Aber du machst noch keine Songs darüber. Das
2: nee,
0: bleibt
2: das
0: dann Jürgen
2: sagen.
0: Wie oft kriegst du denn Nachrichten von Eltern, dass sie sagen, oh, du sprichst mir so aus der Seele. Das ist genau unsere Geschichte.
1: Ganz, ganz oft. Also Nachrichten direkt jetzt nicht unbedingt, aber in den Kommentaren sieht man zu den Reels, was sie dann da reinschreiben. Was ich eben schon sagte, wir leben alle das gleiche Leben, wir haben alle das gleiche Kind oder woher hast du den Chatverlauf mit meinem Sohn?
2: Siehst du? Das Großartige ist, es ist ja nicht nur quasi seit Corona dein Kanal daraus geworden, sondern du bist auch live unterwegs. Ich habe gerade nochmal geguckt, du bist im November in Braunschweig zum Beispiel, du bist im Mai jetzt noch in Hannover, in Osnabrück und in Hamburg. Was passiert da auf der Bühne? Was machst du da?
1: Vieles. Also orientiert sich inhaltlich natürlich auch viel an meinem Content. Wir sprechen über Generationsunterschiede, über unsere Generation, was wir halt so erlebt haben, was unsere Kinder gar nicht mehr kennen. Dann über unsere Kinder, was wir quasi so weird finden. Jugendsprache ist ein Thema. Ganz viel Musik kommt drin vor. Ja, aber Details verrate ich natürlich nicht.
2: Nein, sollen die Leute ja kommen.
1: Aber es ist lustig. Genau, es ist lustig und man hat Spaß, glaube ich.
2: Und soll sich vor allem auch deinen Kanal angucken. Eine große Empfehlung von uns, das auch mal zu tun oder dich live zu besuchen.
1: Das freut mich sehr.
2: So, und bei Instagram findet ihr Jürgen unter Yuki H. Klickt da mal hin, da habt ihr Spaß.

0: so ein bisschen Herzschmerz.
1: Das war für euch der NDR 2 Morgen mit Katrin und mit Jens am Donnerstag.
2: Wir waren erstaunlich textsicher gerade noch. Gleich geht's weiter mit Jonas im NDR 2 Vormittag ab 10. Und wenn wir uns wiederhören, dann ist schon Freitag. Dann sind wir kurz vorm langen Wochenende.
1: Oh, du sagst, es ist langes Pfingstwochenende. Nicht schlecht.
2: Und der Sommer kommt, das ist alles wundervoll.

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0: Das ist euer Vormittag hier mit NDR 2 und Marketing kann der DFB, ja? Der droppt gerade ganz tolle Videos auf Insta. Es geht darum, wer es diesen Sommer in den Kader der Nationalelf schafft. Und damit ist es ziemlich genau 10 Uhr.
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2: Am 11. Juni beginnt die Fußball-Weltmeisterschaft in Mexiko, in den USA und Kanada. Und heute erfahren wir, wer für das deutsche Team mitfährt. Der DFB hat auf Instagram schon erste Namen bekannt gegeben, unter anderem Kapitän Joshua Kimmich und Jamal Musiala. Katrin Kalke, NDR 2 aktuell, wer darf denn noch mit?
3: Ja, die beiden Stuttgarter Jamie Leveling und Dennis Undaf. Eine seiner Stärken ist laut Bundestrainer Nagelsmann, dass er als Straßenkicker angefangen hat. Ein weiterer Stürmer ist mit Kai Havertz von Arsenal London im deutschen Team. Er hat Nagelsmann auch überzeugt, weil er ihn extrem offen, verlässlich und gut findet. Für die Abwehr reist Dortmunds Nico Schlotterbeck mit, auch weil er ein Zitat herausragender Leader sein kann. Um 13 Uhr kennen wir dann alle 26 Namen im Kader. Erster WM-Gegner ist am 14. Juni um 19 Uhr unserer Zeit in Houston, Texas, WM-Neuling Curaçao.
2: KNDS ist eine der größten europäischen Rüstungsfirmen. Jetzt will die Bundesregierung in das Unternehmen einsteigen und den Eigentümerfamilien 40% an KNDS abkaufen. Damit würde Deutschland genauso viele Anteile an der Rüstungsfirma halten wie Frankreich und auch genauso viel zum Beispiel bei Standortentscheidungen mitreden können. Benjamin Großkopf, NDR 2 Berlin.
4: KNDS stellt unter anderem den Kampfpanzer Leopard 2 her. Aktuell gehört das Unternehmen der französischen Regierung sowie deutschen Familien, die aber aussteigen wollen, im Zuge des Börsengangs jetzt. Der Wert von KNDS wird auf 20 Milliarden Euro geschätzt. Politisch gibt es seit langem Diskussionen darüber, inwieweit sich der Staat an Rüstungsunternehmen selbst beteiligen sollte. Bundesverteidigungsminister Pistorius von der SPD will mehr Staatsbesitz und spricht von Schlüsseltechnologien, Know-how und Arbeitsplätzen, die die Bundesregierung damit sichere.
2: Vielen Tierheimen in Deutschland geht es nicht gut. Ihnen fehlt Geld. Die Bundesregierung hatte Ihnen im Koalitionsvertrag versprochen zu helfen. Bislang ist aber kein Geld geflossen. Und deshalb klagt jetzt der Tierschutzbund. Jonas Valentin Weber, NDR 2 aktuell. Wie stehen denn die Chancen, dass das Ganze auch Erfolg hat?
5: Das ist schwer zu sagen. Es ist das erste Mal, dass ein Gericht jetzt überhaupt klären soll, ob der Staat dazu verpflichtet ist, Tierheime mit Geld zu unterstützen. Die Tierschützer sagen ja und berufen sich dabei auf das Grundgesetz. Da wird der Tierschutz als Staatsziel genannt. Die Regierung meint dagegen, dass vor allem die Bundesländer und die Kommunen dafür zuständig sind. Und tatsächlich finanzieren bislang vor allem auch Städte und Gemeinden die Tierheime, was aber eben oft nicht reicht.
2: Wer umzieht und sicher gehen will, dass die Post dann auch noch ankommt, der kann ja einen Nachsendeantrag stellen. Die Post warnt jetzt aber davor, dass Online-Anbieter das ausnutzen. Wenn Sie nämlich den Auftrag bekommen, den Antrag bei der Post zu stellen, dann kassieren Sie mitunter viel mehr als die Post. 130 Euro für ein halbes Jahr statt 32 Euro direkt bei der Post.
0: Danke dir, Eva, für die Nachrichten. Und es wird jetzt da draußen jeden Tag so ein ganz bisschen wärmer. Heute schon in der Spitze bis zu 22 Grad. Und aktuell messen wir bei euch in Braunschweig 15 Grad. Emden schon 16 Grad. Elmshorn 14 Grad. Sassnitz 13 Grad. Dazu ist es wechselhaft. Also mal Wolken, dann auch Sonne. Schauer, Gewitter können auch mit dabei sein. Und bei euch in der Ecke Rügen ist es heute mit am freundlichsten. Und weil das so toll ist, wir gucken schon mal auf die nächsten Tage. Es wird dann noch wärmer, bis zu 26 Grad morgen, am Wochenende dann, ja, fast schon richtige Hitze, bis zu 28 Grad. Der NDR2-Verkehrsservice für den ganzen Norden, Stau oder stockend, ab 3 Kilometer, einmal A1, Osnabrück Richtung Bremen, zwischen Dreieck Stur und Bremen-Hemelingen, 5 Kilometer Stop-and-Go vor der Baustelle hier. Dann A1 Bremen Richtung Hamburg, zwischen Maschener Kreuz und Stillhorn, stockt ihr auf 3 Kilometern. Und A7 Hannover Richtung Flensburg, zwischen Dreieck Hamburg-Südwest und dem Elbtunnel 6 Kilometer Stop and Go. Das war's schon. Gutes Ankommen für euch.
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0: So, nochmal so ein kräftiger Schluck Kaffee. Vielleicht nochmal so ein bisschen vom Brötchen. Und dann wuppen wir das zusammen, oder? Selbstverständlich. Wir supporten euch wieder beim Arbeiten, wie ihr das kennt. Immer mit der allerbesten Musik. Freut euch auf Lena. Ja, die guten alten ESC-Zeiten waren das ja. Gleich mit Satellite. Das gibt's direkt nach Kamrat mit I Believe. Mein Name ist Jonas Hanst. Heute bin ich für Holger da. Der macht ein bisschen Pause. Toll, dass auch ihr mit dabei seid. Moin.

0: Also Sister, das heißt Schwester. Door ist die Tür. Table, der Tisch. Ja. Der Ende jetzt war Vormittag, hier ist Jonas und ich weiß noch genau, wie ich früher in der Schule mit meinen ollen Karteikarten englische Vokabeln gelernt hatte oder habe. Und da hatte ich echt so gar keinen Bock drauf, aber ist natürlich wichtig und vor allem auch für Menschen, die heute nach Deutschland kommen und die Sprache lernen wollen. Vollkommen klar. Und da gibt's jetzt auch was sehr Cooles aus Osnabrück. Karteikarten, das war wohl gestern. Das Startup Freeback hat eine Software für VR-Brillen entwickelt. Und damit kann man in einem geschützten und virtuellen Raum Deutsch lernen, ohne dass jemand einen auslacht oder irgendwie von außen unter Druck setzt. Und es kann dann zum Beispiel so klingen.
1: Guten Tag, ich heiße Ivan, ich komme aus der Ukraine und ich habe ein bisschen Schmerzen in meinem Fuß. Ich habe das im Fußballunterricht ein bisschen kaputt gemacht.
2: Ich empfehle Ihnen, den Fuß zu kühlen und hochzulegen.
0: Hey, so kann man moderne Technik mal richtig gut einsetzen. Und auch in den Schulen wird das immer mehr eingesetzt. Und auch bei den Lehrern kommt das gut an. Fan ist zum Beispiel auch Laura Fastabend, Lehrerin.
3: Man kennt es ja vielleicht auch noch selber aus seiner Jugend, dass man dann auch immer da sitzt, gerade in diesen Sprachunterrichten und sich nicht traut zu melden, weil man eben sagt, oh, die Hemmschwelle ist zu groß. Und wenn sie dann erstmal in dem geschützten Raum wirklich das lernen, dann ist danach eben der Schritt, es anzuwenden, umzusetzen, einfacher.
0: Übrigens, vom Kultusministerium gab es dafür den KI-Innovationspreis. 17 Schulen in Niedersachsen setzen die VR-Brillen schon ein. Das zeigt mal wieder, wir im Norden, wir haben coole Startups und echt starke Ideen. Hätte ich wohl auch mal wieder Lust auf Vokabeln lernen.

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mit mir, wenn ich sage, der größte Rapper aller Zeiten, oder? Eminem hier mit NDR 2. Kurz nach 10:30, hier ist der NDR 2 Verkehrsservice. Für den ganzen Norden 4 Meldungen, einmal A1. Osnabrück Richtung Bremen, zwischen Dreieck Stur und Bremen-Himmelingen. 5 Kilometer Stop-and-Go vor der Baustelle hier. A1 Bremen Richtung Hamburg, zwischen Maschener Kreuz und Stillhorn 3 Kilometer Stop-and-Go. Dann die A2 Hannover Richtung Berlin, zwischen Lehrt und Himmeler Wald 5 Kilometer Stop-and-Go. Nach einem Unfall im Baustellenbereich hier. Und schwupps, letzte Meldung schon. A7 Hannover Richtung Flensburg, zwischen Dreieck Hamburg Südwest und im Elbtunnel 6 Kilometer Stop and Go. Und das war's. Gutes, vor allem sicheres Ankommen für euch.

Frau und ich, tausend andere um uns herum, waren so, ja, war heiß, waren so 35 Grad. Es war 2024, da waren wir auf einem ziemlich großen Festival im schönen Belgien. Hier ist der NDR 12 Vormittag mit Jonas und das war damals wirklich der, ja, es war der perfekte Moment. Es war so früher Abend, die Sonne ist gerade so untergegangen, überall dieses tolle goldene Licht, ein leckeres, kühles Getränk in der Hand, wir waren ein bisschen am Dancen. Und auf der Bühne habe ich da einen DJ entdeckt, den ich bis dahin nur aus dem Radio kannte. Und zwar Purple Disco Machine. Und meine Güte, der Typ, der ist live. Irre. Einfach nur eine fette Wucht, sehr, sehr coole Beats, sehr, sehr lässig. War eben so gut, dass ich diesen Abend und diese Stimmung, ich glaube, nie wieder vergessen werde. Danke Purple Disco Machine für diese tolle Erinnerung. Und jetzt gibt's ihn in the dark. Mit uns. Hier ist NDR 2.

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0: Metallica mit NDR 2. Einen tollen Vormittag für euch und es ist gleich ja auch schon wieder 11 Uhr.
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2: Heute in 3 Wochen beginnt die Fußball-Weltmeisterschaft in den USA, Kanada und Mexiko. Und heute erfahren wir, wer für das deutsche Team mitfährt. Der DFB hat auf Instagram schon erste Namen bekannt gegeben. Unter anderem Kapitän Joshua Kimmich und Jamal Musiala. Katrin Kalke, NDR 2 aktuell. Wer wurde denn da noch genannt?
3: Zuletzt der Münchner Alexander Pavlovic und Nathaniel Brown, Defensivmann von Eintracht Frankfurt. Nagelsmann sagt, in ihm steckt Athletik und er ist genial in der Positionsfindung. Auch dabei die beiden Stuttgarter Jamie Leveling und Dennis Undav. Dessen größte Fähigkeit ist es, laut Bundestrainer Straßenkicker zu sein, auf engstem Raum kreative Lösungen in Sekunden zu finden. Stürmer Kai Havertz von Arsenal London hat Nagelsmann auch überzeugt, weil er ihn extrem offen, verlässlich und gut findet. Und für die Abwehr reist Dortmunds Nico Schlotterbeck mit. Letzter WM-Test in Deutschland ist am 31. Mai in Mainz gegen Finnland.
2: Wie sicher ist eigentlich unsere Rente? Das ist ja immer ein sensibles Thema und heute gehen einige Meldungen dazu durcheinander. Klar ist, die Bundesregierung will das Rentensystem grundlegend reformieren, denn es gibt immer mehr Rentnerinnen und Rentner und immer weniger Erwerbstätige, die in die Rentenkasse einzahlen. Bis Herbst soll da ein Gesetzentwurf zur Rentenreform vorliegen. Jessica Liedtke, NDR 2 aktuell. Wie ist denn da der Stand der Dinge?
4: Wie eine Reform konkret aussehen kann, darüber berät ja seit Januar eine Expertenkommission. Ende Juni will sie erste Ergebnisse vorstellen. Ein Ergebnis soll nach Informationen der Bild-Zeitung der Vorschlag sein, das Renteneintrittsalter bis 2060 schrittweise auf 70 Jahre anzuheben. Bestätigen lassen sich die angeblichen Pläne allerdings nicht. Mehrere Kommissionsmitglieder haben inzwischen dem Handelsblatt gesagt, dass sie sich dazu noch nicht festgelegt haben. Und auch wenn die Kommission ihre Vorschläge im Sommer auf den Tisch legt, ist noch nicht ausgemacht, dass das auch so kommt. Denn die Bundesregierung muss deren Ideen nicht eins zu eins übernehmen.
2: In Niedersachsen gibt es immer mehr rechtsextreme Vorfälle an Schulen. Das Innenministerium sagt, dass sich die Zahl der Straftaten innerhalb von 2 Jahren mehr als verdoppelt hat auf 324 Fälle. Leven Wortmann, NDR 2 Hannover.
5: Angesichts der Tatsache, dass es in Niedersachsen fast 900.000 Schülerinnen und Schüler gibt, erscheint die Zahl nicht so groß. Allerdings, Lehrkräfte, mit denen ich gesprochen habe, sagen, dass es eine große Dunkelziffer gebe. Vieles werde eben nicht bei der Polizei angezeigt. Neben den 324 gemeldeten rechten Straftaten würden Schüler zum Beispiel mit menschenfeindlichen Aussagen oder rechten Codes wie dem White-Power-Zeichen im Unterricht auffallen. Von den Lehrkräften, mit denen ich gesprochen habe, wollten sich nur wenige öffentlich äußern, weil viele Angst vor Anfeindungen haben. Alle betonen aber, wie wichtig das Thema sei, weil es immer mehr Jugendliche mit rechter Gesinnung gebe.
2: Tech-Milliardär Elon Musk peilt mit seinem Raumfahrtunternehmen SpaceX den bisher größten Börsengang der Geschichte an. Der könnte dem Unternehmen 75 Milliarden Dollar einbringen und Hauptaktionär Musk zum ersten Billionär der Welt machen. SpaceX sagt, dass das Geld in Projekte fließen soll, um Menschen auf den Mond und möglicherweise eines Tages auf den Mars zu bringen.
0: Das Beste zum Schluss hat sich diese Woche bestimmt auch das Wetter gedacht, denn Tag für Tag wird es jetzt ein bisschen wärmer. Heute schon in der Spitze bis zu 22 Grad. Aktuell messen wir bei euch in Göttingen 16, Nordholz 15, Flensburg und Wismar auch 16 Grad. Dazu ist es noch wechselhaft, also mal Wolken, mal Sonne, Schauer, Gewitter kann es hier und da auch geben. Und bei euch in der Ecke Rügen ist es heute mit am freundlichsten. Und dann ab morgen, ab Freitag, wie gesagt, noch wärmer, viel Sonne, bis zu 26 Grad. Am Wochenende dann schon fast Hitze, fast schon zu warm, um die 30 Grad. Der NDR2-Verkehrsservice für den ganzen Norden. Fangen wir an auf der A1 Osnabrück Richtung Bremen. Zwischen Dreieck Stur und Bremen-Hemelingen. 5 Kilometer Stop-and-Go vor der Baustelle hier. A1 Bremen Richtung Hamburg. Zwischen Maschener Kreuz und Stillhorn. 3 Kilometer Stop-and-Go. A2 Hannover Richtung Berlin. Zwischen Lehrte und Hemeler Wald. 7 Kilometer stocken nach einem Unfall im Baustellenbereich. Letzte Meldung schon. A7 Hannover Richtung Flensburg. Zwischen Dreieck Hamburg Südwest und dem Elbtunnel. 6 Kilometer Stop-and-Go.
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0: Also so ab 11 wird hier die NDR 2 Redaktion immer so ein bisschen wuseliger. Haben die meisten Kollegen schon Lust auf Kantine. Mittagspause kommt näher, wird sich drüber unterhalten, was es gibt, wer was essen will. Kennt ihr vielleicht auch aus eurem Büro, aus eurer Werkstatt, wird vielleicht ganz ähnlich sein. Und Fakt ist, der Mittag, der ist nicht mehr weit weg. Ein kleines Hüngerchen hätte ich auch schon. Also noch ein bisschen ablenken, so eine Stunde zumindest noch. Mit der richtigen Musik jetzt Miles Smith, Nice to Meet You. Mein Name ist Jonas Hans, schön, dass ihr mit dabei seid. Moin.

0: Der NDR2-Vormittag, hier ist Jonas. 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
0: Der Wochensieger darf sich wieder aussuchen, welche Show er live sehen will. Im Lostopf, da will auch Eva aus Delmenhorst sein. Sie hat sich angemeldet auf ndr2.de. Moin Eva.
2: Guten Morgen.
0: Wie geht's dir?
2: Ja, ich bin aufgeregt.
0: Das musst du gar nicht sein. Wir kriegen das zusammen hin, okay?
2: Okay.
0: Sag doch mal an, bist du so ein richtiger Wer wird Millionär-Fan oder so ein Quizzer?
2: Na, es geht. Ist ja nicht das erste Mal.
0: Ach, du warst schon mal dabei?
2: Ja, das war das letzte, ich glaube, eine zu wenig, glaube ich.
0: Okay. Also du hast richtig vorgelegt. Dann gucken wir mal, wie es heute wird. Zur Erinnerung, es starten jetzt, du kennst es, 45 Sekunden in der Zeit, einfach so viele Fragen wie möglich richtig beantworten und am Ende der Woche gewinnt derjenige mit den meisten Punkten.
1: 45 Sekunden ab jetzt.
0: Letztes Wochenende ist die Bundesliga zu Ende gegangen, aber es gibt im Sommer noch die Weltmeisterschaft. An welchem Datum geht sie los?
2: 12. Juni.
0: Wir bleiben beim Thema, wo findet die WM statt? USA, Mexiko und...
2: Kanada.
0: Wie nennt man die Generation, die ungefähr zwischen 1980 und 95 geboren wurde?
2: Weiter.
0: Kopfrechnen. 98 plus 3 minus 10.
2: 91.
0: Wie heißt der Regisseur von den Filmen Titanic und Avatar?
2: Weiter.
0: Welches chemische Element hat das Symbol O?
2: Weiter.
0: Die Redewendung, alle Wege führen... Wir gehen es nochmal ganz kurz durch. Die WM geht am 11. Juni los, leider nicht am 12. Die Millennials sind die Generation, von der ich gerade gesprochen habe. Ja, James Cameron ist der Regisseur von Titanic und Avatar. Und Sauerstoff, ich war auch in Chemie sehr, sehr schlecht, ist O. Wenn es hier nicht stehen würde, würde ich es auch nicht wissen.
2: Ja, ich war bei Sauerstoff, aber ich habe gedacht, na egal.
0: Also Eva, das sind jetzt 2 Punkte, damit können wir leben, oder? Was bleibt uns übrig?
2: Ja, alles gut. Ich bin total nervös gewesen.
0: Beim dritten Mal läuft es vielleicht wieder ein bisschen besser. Und vielen Dank fürs Mitspielen und ich wünsche dir einen tollen Vormittag, okay?
2: Jo, tschüss.
0: Bis dann, mach's gut, ciao, ciao.

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Und gleich Almost Monday, R.E.M. und zuallererst Lady Gaga. Also ihr merkt schon, viel gute Musik hier bei NDR 2. Gleich direkt nach dem NDR 2 Verkehrsservice für den ganzen Norden. Da geht's los auf der 1 Bremen Richtung Osnabrück. Zwischen Wildeshausen Nord und Dreieck Ahlhorner Heide 4 Kilometer Stop and Go. Dann A1 Osnabrück Richtung Bremen zwischen Dreieck Stur und Bremen Himmelingen 5 Kilometer Stop and Go. Vor der Baustelle hier. A1 Bremen Richtung Hamburg zwischen Maschener Kreuz und Stillhorn 3 Kilometer Stop and Go. Dann A2 Hannover Richtung Berlin zwischen Lehrte und Himmelerwald 7 Kilometer Stop and Go nach einem Unfall im Baustellenbereich. Und letzte Meldung A7 Hannover Richtung Flensburg zwischen Hamburg-Hausbruch und dem Elbtunnel 4 Kilometer Stau. Gutes und vor allem sicheres Ankommen für euch.

0: freier Vormittag. Hier ist NDR 2 und bald ist es ja soweit. Also noch eine gute Stunde. Bundestrainer Julian Nagelsmann wird um 13 Uhr den WM-Kader verkünden. Den Weltmeisterschaftskader im besten Fall. Ja. Endlich wäre es dann vorbei oder ja, diese tagelangen Spekulationen, die wir jetzt hatten in den letzten Tagen. Wobei Lars Bente, NDR 2 Sport, der DFB, kann es ja offensichtlich selbst nicht mehr abwarten mit der Verkündung, zumindest wenn wir mal bei Insta bei denen reingucken, oder?
1: Ja, da postet der Verband ein Video nach dem anderen. Alle sind ja ähnlich aufgebaut. Kinder- und Jugendbilder von dem jeweiligen Spieler. Also falls der DFB vor kurzem mal nach Kinderbildern bei euch nachgefragt hat und ihr zufälligerweise auch noch deutscher Profifußballer seid, dann stehen die Chancen sehr gut, dass ihr dann dabei seid bei der WM. Naja, also zu diesen Bildern gibt es in diesen Reels noch ein paar nette Worte von den Freunden und auch Familienmitgliedern. Und hinten raus erklärt der Bundestrainer Julian Nagelsmann dann selbst, was er an diesem Spieler so toll findet. Und so klingt das zum Beispiel bei Stürmer Dennis Undaf.
2: Hallo Dennis und hallo
3: Papa.
2: Ja, herzlichen Glückwunsch. Du bist dabei bei der WM 2026 und wir können es nicht in Worte fassen, wie glücklich wir sind und wie sehr wir uns für dich freuen, weil wir genau wissen, wie viel du dafür gegeben hast und jetzt hast du es dir wirklich mehr als verdient. Deswegen wünschen wir dir für das Turnier ganz, ganz viel Glück und ganz viel Freude und Spaß, so wie man dich kennt, mit deiner positiven Energie und bleib so, wie du bist, egal was kommt, egal was passiert. Bei uns hast du schon gewonnen.
4: Dennis, deine größte Fähigkeit ist es, ein Straßenflieger zu sein, auf engstem Raum kreative Lösungen in Sechsen zu finden und vorne vorauszufahren. Du bist ein echter Torjäger. Eine weitere riesige Fähigkeit von dir ist, mit deinen lockeren Sprüchen, mit deinen Witzen, mit deinem Charme Stimmung aufzulockern, eine Gruppe auf deine Seite zu ziehen. Diese Stimmung werden wir auch bei dieser hoffentlich sehr, sehr langen WM brauchen.
1: Ja, solche Videos gibt es jetzt schon von Kimmich, Schlotterberg, Havertz, Musiala, Leveling, Brown, Pavlovic, Raum, Amiri und wie eben gehört, Undaf. Übrigens noch kein Manuel Neuer. 12 Spieler sollen insgesamt vom DFB per Social Media verkündet werden. Die anderen 14, die gibt es dann bei der PK ab 13 Uhr.
0: Und Lars, ich check bis dahin weiter fleißig hier den Insta.

Ihr seid bei NDR 2, wir müssen kurz dazwischen. Wichtige Meldung für die Autofahrer. Falschfahrer auf der B6 Nienburg-Hannover. Falschfahrer zwischen Aschenkrug und Neustadt-Himmelreich. Da kommt euch ein Falschfahrer entgegen. Fahrt bitte rechts, überholt hier nicht. Nochmal B6 Nienburg-Hannover zwischen Aschenkrug und Neustadt-Himmelreich. Da ist aktuell ein Falschfahrer unterwegs. Vorsicht bitte in beiden Richtungen hier.

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1: Wie konkret sind die Reformpläne zur Rente schon? Warum plant Deutschland offenbar den Einstieg bei einem Rüstungskonzern? Und in Schleswig-Holstein gibt es Pläne für den Bau von 2 großen Rechenzentren. Ob Gesundheit, Pflege oder Rente. In den Kassen fehlt Geld und in absehbarer Zeit gibt's weniger Menschen, die einzahlen, aber mehr, die was brauchen. Deswegen will die Bundesregierung die Systeme auch reformieren. Mit Blick auf die Rente gibt's immer wieder die Diskussion, ob wir bis dahin länger arbeiten müssen. Offiziell will die Regierung ihre Reformpläne erst Ende Juni vorstellen. Jetzt hatte die Bild-Zeitung aber berichtet, dass die eingesetzte Expertenkommission vorschlägt, die Altersgrenze für die Rente ab dem Jahr 2060 auf 70 Jahre anzuheben. Die Bundesregierung hat inzwischen auf den Bericht reagiert. Dagmar Pepping, NDR 2 Berlin, was sagt sie dazu?
2: Kanzleramtsminister Freider sagt, das sind Spekulationen. Das Ministerium von Bärbel Baas, das Arbeitsministerium, sagt, das sind vermeintliche Zwischenstände, die wollen wir nicht kommentieren. Und die sagen, wir vertrauen darauf, dass die Kommission einvernehmliche Beschlüsse hinkriegt. Das sind ja 13 Mitglieder in der Kommission, die meisten von den Experten, und die sollen gemeinsame Vorschläge vorlegen bis Ende Juni. Und das haben jetzt auch einige Mitglieder schon gesagt, es gibt noch keine konkreten Festlegungen. Wir brauchen noch 4 bis 5 Wochen für den Bericht.
1: Was ist also von dem Bericht der Bild zu halten?
2: Es ist ein Wasserstand und da hatte wohl auch jemand das Interesse daran, dieses Reizwort Rente mit 70 zu platzieren. Wir sehen ja, wie aufgeregt die Menschen darauf reagieren. Und da kann man entweder Druck aufbauen auf die Kommission oder aber auch ein Thema killen, je nachdem, welches Interesse man hat. Aber eins muss auch klar sein, ein späteres Renteneintrittsalter wird irgendwann kommen. Wir bewegen uns ja jetzt schon schrittweise auf die Rente mit 67 zu und es ist nun mal so, die Lebenserwartung der Menschen in Deutschland, die steigt. Sie beziehen deshalb auch länger Rente, während die Zahl derjenigen, die einzahlen, eher geringer wird. Und da muss etwas angepasst werden. Aber die entscheidende Frage ist, wie und ab wann? Und da wird diese Kommission Ende Juni konkrete Vorschläge machen.
1: Und wann wissen wir dann, was die Regierung davon auch umsetzt und worauf wir uns einstellen müssen?
2: Also erst kommen diese Empfehlungen Ende Juni und dann will sich ein Koalitionsausschuss von Union und SPD dann darüber beugen. Und dann geht's erstmal richtig los. Dann geht's nämlich darum, wie sich Union und SPD einigen können. Ziel ist, das hat der Kanzler auch gesagt, möglichst im Herbst nach der Sommerpause soll der Gesetzesprozess anfangen. Und da muss man ja auch sagen, der Bundestag hat noch ein riesiges Wort mitzureden. Und wir erinnern uns letztes Jahr die Geschichte rund um die Rentenrebellen der Union. Da kann's auch nochmal richtig wild werden. Also bis zu einer Entscheidung, das wird noch ein paar Monate, noch ziemlich lange dauern.
1: Dankeschön, Dagmar Pepping, NDR 2 Berlin. Wenn ein Staat sich an einem privatwirtschaftlichen Unternehmen beteiligt, dann braucht er dafür gute Gründe. Sicherheitsinteressen zum Beispiel. Die Bundesregierung plant offenbar, bei dem deutsch-französischen Rüstungskonzern KNDS einzusteigen. Das berichten jedenfalls verschiedene Medien. KNDS ist eine der größten Rüstungsfirmen in Europa und stellt zum Beispiel den Kampfpanzer Leopard 2 her. Mario Kubina, NDR 2 Berlin. Wie wahrscheinlich ist es, dass Deutschland da einsteigt und warum?
3: Das ist schon ziemlich wahrscheinlich, würde ich sagen. Ich hatte am Vormittag Kontakt zu Politikern in der schwarz-roten Koalition und die haben mir diese Pläne auch bestätigt. Warum soll das so laufen? Ja, das liegt daran, es klang ja eben an, KNDS ist nicht irgendein Unternehmen. Die stellen den Kampfpanzer Leopard 2 her, die stellen Schützenpanzer her, schwere Artilleriegeschütze. Also alles das, was die Bundeswehr braucht, um die Zeitenwende zu packen, das ist das eine. Und das andere, industriepolitisch spielt KNDS schon auch eine Rolle, Stichwort Jobs. KNDS hat deutschlandweit 11 Standorte, einer davon übrigens in Hamburg.
1: Also, was bedeutet und bringt es, wenn Deutschland sich, wie Frankreich, auch an dem Konzern beteiligt?
3: Da würde ich als erstes das Stichwort strategische Unabhängigkeit nennen, auch von den USA. Also das erklärte Ziel Deutschlands und seiner europäischen Partner und gerade auch Frankreichs ist es ja, sich unabhängiger zu machen von einer US-Administration unter Donald Trump. Einfach sicherzustellen, dass man im Ernstfall eben auch das militärische Equipment hätte aus europäischer Produktion, das man bräuchte, um sich zu verteidigen. Das, denke ich, ist der zentrale Benefit, den man sieht in Berlin.
1: Jetzt geht es hier aber auch darum, dass das Unternehmen an die Börse gehen will. Welche Rolle spielt das denn dabei?
3: Das ist der konkrete Anlass für diese ganzen Pläne eines Staatseinstiegs bei KNDS. Also KNDS ist eben bisher noch nicht börsennotiert. Das soll sich ändern. Und jetzt haben wir also eine ziemlich komplizierte Eigentümerstruktur. Der französische Staat steckt da mit drin. Und auf deutscher Seite sind es Eigentümerfamilien. Die wollen diesen geplanten Börsengang jetzt offenbar nutzen, um auszusteigen bei KNDS. Und da hatte man bei der Bundesregierung Bedenken, oh je, wer weiß, wer dann diese Anteile kauft, da wollen wir jetzt lieber mal selber reingehen, um eben sicherzustellen, dass dieser Konzern nicht zumindest in Teilen in die falschen Hände fällt.
1: Dankeschön, Mario Kubina, NDR 2 Berlin. Wenn in Schleswig-Holstein von einem großen Energieprojekt die Rede ist, dann löst das wohl erstmal keine große Begeisterung aus nach der Pleite beim geplanten Northvolt-Projekt. Jetzt gibt's aber neue Pläne und zwar für zwei große Rechenzentren in Schuby im Kreis Schleswig-Flensburg. Die beteiligten Gemeinden, die sind sich soweit schon mal einig. Jetzt muss das Land das Ganze noch genehmigen. Per Axel Kröske, NDR 2 Flensburg, das mal vorweg. Was verspricht man sich von diesen geplanten Rechenzentren und was sollen die leisten?
4: Also ganz direkt, Gewerbesteuer im Millionenbereich und auch Arbeitsplätze, das werden direkt durch die Rechenzentren wohl weniger als 100, schätzt die Gemeinde. Aber man hofft eben, dass sich etwa IT-Betriebe im Umfeld ansiedeln. Und übergeordnet existiert ja auch das Ziel, dass Europa durch eigene Rechenzentren datenunabhängiger werden will.
1: Finanzielle Zuschüsse zum Beispiel vom Land soll das Projekt offenbar nicht brauchen, dafür aber eben entsprechend hohe Mengen an Strom. Was bedeutet das?
4: Ja, das sind wirklich unglaubliche Mengen. 1,4 Gigawatt, ein Vielfaches dessen, was ein Standardrechenzentrum so braucht. Und das ist etwa so viel wie ein Atomkraftwerk und mehr als Schleswig-Holstein durchschnittlich im Moment verbraucht. So viel ist jedenfalls in den Projektbeschreibungen für die Rechenzentren genannt. Die Gemeinden, Kreis- und Landesregierung betonen, dass hier im Norden ja viel erneuerbarer Strom produziert wird und auch mit der Offshore-Windkraft in der Nordsee, da soll es noch viel mehr werden. Der Haken, bisher kann Deutschland in den allermeisten Stunden noch nicht komplett mit Grünstrom versorgt werden. Für jeden zusätzlichen Strombedarf, wie etwa Rechenzentren, da springen also erstmal Gas und Kohle ein. Aber wenn man sagt, die Rechenzentren kommen sowieso, dann hat das natürlich Vorteile, sie hier im Norden zu bauen. Dort, wo die Windräder stehen, dann erspart man sich zusätzliche Leitungen in den Süden und bei Stromüberschüssen müssen die Windräder auch nicht so oft abgestellt werden.
1: Aber offenbar sind da ja noch viele Fragen unklar, zum Beispiel, wer da überhaupt investieren soll. Wie sind denn die Chancen, dass das Projekt überhaupt kommt?
4: Ja, tatsächlich sind die Gemeinden nur in Kontakt mit den Projektplanern, die sich die Flächen gesichert haben und nun an Investoren vermarkten wollen. Ob das dann europäische oder amerikanische werden, völlig unklar. Genauso ob Rechenzentren und Batteriespeicher, die sollen dort auch entstehen, ob die in der gewünschten Größe überhaupt angeschlossen werden können. Wasser für die Kühlung ist ein weiterer Aspekt und die Abwärme, wie die genutzt werden kann, das ist auch noch nicht klar. Und die Landesregierung müsste den Energiepark Schuby auch erstmal noch genehmigen. Großes Gewerbe auf der grünen Wiese ist nämlich eigentlich gar nicht vorgesehen. Also gut möglich, dass alles, wenn es denn kommt, am Ende etwas kleiner ausfällt.
1: Dankeschön, Per Axel Kröske in Flensburg.
5: Und das war das NDR 2 Update um 12. Danke dir, Katrin. 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Und ich dachte mir ja schon, also der Mai, nee, das wird nichts mehr. Aber ich werde die nächsten Tage eines Besseren belehrt. Heute schon in der Spitze bis zu 22 Grad, also schon sehr schön warm. Aktuell messen wir bei euch in Diepholz 18 Grad, Hameln 17 Grad, Helgoland natürlich ein bisschen frischer, 12 Grad, Greifswald 17 Grad. Es ist heute auch noch wechselhaft, mal Wolken, mal Sonne, Schauer, Gewitter gibt's hier und da auch noch. Bei euch in der Ecke Rügen, heute mit am freundlichsten. Und morgen wird's dann wärmer, sonniger, bis zu 26 Grad. Am Wochenende kurze Hose, T-Shirt, Sommer pur dann bis zu 28 Grad. Das wird ganz fabelhaft. Der NDR 2 Verkehrsservice für den ganzen Norden und immer noch die Gefahrenmeldung für die B6 Nienburg-Hannover. Der Falschfahrer immer noch unterwegs zwischen Aschenkrug und Neustadt-Himmelreich. Hier der Falschfahrer bitte rechts fahren, nicht überholen. Nochmal B6 Nienburg-Hannover zwischen Aschenkrug und Neustadt-Himmelreich ist ein Falschfahrer unterwegs. Vorsicht bitte hier in beiden Richtungen. A1 Bremen Richtung Osnabrück zwischen Wildeshausen Nord und Dreieck Ahlhorner Heide stockt ihr auf 4 Kilometern. A1 Osnabrück Richtung Bremen zwischen Dreieck Stur und Bremen-Hemelingen 4 Kilometer Stop and Go vor der Baustelle hier. A1 Bremen Richtung Lübeck zwischen Maschener Kreuz und Dreieck Norderelbe 5 Kilometer Stop and Go. Weiter A2 Hannover Richtung Berlin zwischen Lehrte und Hemeler Wald 7 Kilometer stockend nach einem Unfall im Baustellenbereich. Verzögerung aktuell hier so um die 20 Minuten. Dann die A2 Hannover Richtung Berlin zwischen Allerengersleben und Bornstedt 6 Kilometer Stop and Go und A7 Hannover Richtung Flensburg zwischen Hamburg-Heimfeld und dem Elbtunnel 5 Kilometer Stop and Go. Und jetzt mehr Musik für euren Mittag. Wir haben eine coole Mischung für euch rausgesucht. Gleich der vielleicht lässigste Sound der 80er, Corey Hart, Sunglasses at Night. Davor die großartige Miley Cyrus, Midnight Sky. Mein Name Jonas Hanst. Lasst es euch gut gehen.

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bisschen Liebeskummer haben. Three Doors Down bei NDR 2 hier Without You. Halb eins auch schon wieder durch. Hier kommt der NDR 2 Verkehrsservice für den ganzen Norden. Bisschen was los dann doch. A1 Bremen Richtung Osnabrück zwischen Wildeshausen Nord und Dreieck Ahlhorner Heide 4 Kilometer Stop and Go. Weiter A1 Osnabrück Richtung Bremen zwischen Dreieck Stur und Bremen Hemelingen 4 Kilometer Stop and Go vor der Baustelle hier. A1 Bremen Richtung Lübeck zwischen Maschener Kreuz und Dreieck Norderelbe 5 Kilometer stockender Verkehr. Weiter A2 Hannover Richtung Berlin zwischen Kreuz Hannover Ost und Hemeler Wald 4 Kilometer Stop and Go vor der Baustelle. A2 Hannover Richtung Berlin zwischen Allerengersleben und Bornstedt 6 Kilometer Stop and Go. Dann A7 Hannover Richtung Flensburg. Zwischen Hamburg-Heimfeld und dem Elbtunnel stockt die auf 5 Kilometern. Und letzte Meldung, die A21 Kiel Richtung Bagdeheide ist zwischen Bad Oldesloe Nord und Süd gesperrt, weil da steht ein defektes Fahrzeug in der Baustelle. Das ist nicht gut, deswegen da aktuell die Sperrung. Das war's. Gutes und sicheres Ankommen für euch. Ja.

0: Die ganze Woche kribbelt schon so ein bisschen, oder? Ha? Vorfreude auf den Sommer. Ihr seid bei NDR 2, der Vormittag heute mit Jonas. Und ab morgen soll ja der Sommer im Norden da sein. Und wenn die Sonne rauskommt, was brauchen wir da? Sonnencreme. Also zumindest meine blasse Haut braucht das. Und Sonnencreme ist ja nicht gleich Sonnencreme. Die gibt's mittlerweile mit allen möglichen vermeintlichen Zusatzversprechen. Die soll zum Beispiel Pigmentflecken verschwinden lassen und die Haut auch einfach jünger machen. Und da frage ich mich natürlich, brauche ich das für mein zartes Gesicht? Und Jonas aus der ARD-Verbraucherredaktion hat sich da mal ein bisschen schlau gemacht. Und am wichtigsten ist ja immer noch guter UV-Schutz.
1: Dafür kann man ganz normale Sonnencreme nehmen. Die kostet nur einen Bruchteil im Vergleich zu den Produkten mit den Zusatzstoffen. Man kann Pigmentflecken so also ganz gut vorbeugen. Allerdings können die Flecken auch hormonell oder genetisch bedingt entstehen. Man hat das also nicht immer selbst in der Hand. Und Stoffe wie Niacinamid, die helfen schon, die Pigmentflecken weniger sichtbar zu machen. Wie schnell und wie stark diese Veränderungen deutlich werden, ist aber immer individuell. Und genauso ist es am Ende auch eine persönliche Abwägung, ob man sich die teureren Cremes

0: sollte.
1: Okay.
0: Die meisten Cremes erfüllen das, erkennt man an den Buchstaben UVA in einem Kreis auf der Packung. Und egal welche man nimmt, man muss genug benutzen, damit sie richtig schützt. 2 Fingerlängen Creme fürs Gesicht oder 1,5 bis 2 Schnapsgläser für den ganzen Körper.
1: Also besser safe than sorry und Sonnencreme beim Wocheneinkauf bitte nicht vergessen. Und dann ganz wichtig, auf jeden Fall die Sonne genießen am Wochenende. Das wird ganz fantastisch. Ich freue mich sehr.

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0: seid bei NDR 2 und da haben wohl viele von uns aufgeschreckt. Die zuständige Expertenkommission soll empfohlen haben, das Alter für den Renteneintritt in den nächsten Jahren auf 70 Jahre anzuheben. Den entsprechenden Bericht wollte aber in Berlin so niemand richtig bestätigen. Und damit ist es 13 Uhr.
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2: In den Sozialkassen fehlt Geld und das verschärft sich weiter. Deswegen will die Bundesregierung die Systeme reformieren. Eine Expertenkommission soll bis Ende Juni Vorschläge erarbeiten. Jetzt hatte die Bild-Zeitung aber berichtet, dass die eingesetzte Expertenkommission die Altersgrenze für die Rente ab dem Jahr 2060 auf 70 Jahre anheben will. Die Bundesregierung und mehrere Mitglieder der Rentenkommission haben den Bericht jetzt aber dementiert. Grabo Hallas, NDR 2 Berlin.
3: Das Arbeitsministerium will keine vermeintlichen Zwischenstände kommentieren. Der Auftrag der Kommission sei es, Beschlüsse im Konsens, also gemeinsam zu treffen. Die Bundesregierung vertraue auf die Kompetenz und die Expertise der Vorsitzenden, einvernehmliche Beschlüsse zu erreichen. Kanzleramtsminister Thorsten Frey sprach bei Welt von Spekulationen, man müsse mit solchen Wasserstandsmeldungen sehr vorsichtig sein. Die Bild-Zeitung hatte berichtet, die Kommission würde dazu raten, dass die Rente in Zukunft erst mit 70 beginnt. Schrittweise solle das erreicht werden. Erstmals greifen würde das für Menschen, die nach 1990 geboren sind.
2: Wenn ein Staat sich an einem privatwirtschaftlichen Unternehmen beteiligt, dann braucht er dafür gute Gründe. Sicherheitsinteressen zum Beispiel. Die Bundesregierung plant offenbar, bei dem deutsch-französischen Rüstungskonzern KNDS einzusteigen. Das berichten jedenfalls verschiedene Medien. Mario Kubina, NDR 2 Berlin. Warum will der Bund da offenbar sich beteiligen?
4: Die Firma, die gilt als ein Schlüsselunternehmen. Die Firma produziert zum Beispiel moderne Kampfpanzer vom Typ Leopard 2. Außerdem stellt KNDS noch Schützenpanzer her und KNDS hat in Deutschland 11 Standorte insgesamt. Da geht's also um sicherheitspolitische Interessen, Stichwort Unabhängigkeit von den USA. Und für den Sommer ist geplant, dass KNDS an die Börse geht. Die deutschen Eigentümerfamilien, die wollen das offenbar nutzen, um ihre Anteile zu verkaufen. Deshalb will der Bund verhindern, dass diese Anteile jetzt in die falschen Hände geraten, eben weil KNDS so wichtig ist.
2: In Europa breiten sich gerade bakterielle Infektionen aus, die sexuell übertragbar sind. Das hat heute die EU-Gesundheitsbehörde gesagt. Ulrike Till aus der ARD-Wissenschaftsredaktion.
5: Bei der Gonorrhoe, landläufig auch Tripper genannt, haben sich die Zahlen seit 2015 in Europa verdreifacht. Im Jahr 2024 wurden rund 106.000 Fälle gemeldet. Auch die Syphilis ist auf dem Vormarsch. In Europa haben sich die Infektionen innerhalb von 10 Jahren mehr als verdoppelt, auf über 45.000 Fälle. In Deutschland wurden dem RKI rund 9.500 Erkrankte gemeldet, ein neuer Höchststand.
2: Viele Reise- und Linienbusse in Deutschland haben erhebliche oder sogar gefährliche Mängel, sagt der TÜV. Demnach ist bei der Hauptuntersuchung in den vergangenen beiden Jahren fast jeder fünfte Bus durchgefallen. Die Experten vermuten, dass die Busunternehmen wegen der Kosten bei der Wartung sparen.
0: Es wird jetzt jeden Tag so ein bisschen wärmer. Heute schon in der Spitze bis zu 22 Grad. Und aktuell messen wir bei euch in Braunlage 14 Grad. Hameln schon richtig mild, 19 Grad. Flensburg 17, Schwerin 18 Grad. Und es ist wechselhaft, also mal Wolken, mal Sonne. Schauer, Gewitter hier und da auch mit dabei. Und bei euch in der Ecke Rügen ist es heute mit am freundlichsten. Morgen, am Freitag, wird es dann noch wärmer bis zu 26 Grad. Und wir gucken schon mal aufs Wochenende. Fast schon Hitze, so um die 30 Grad. Ja. Der NDR 2 Verkehrsservice für den ganzen Norden. Einmal A1 Osnabrück Richtung Bremen zwischen Dreieck Stur und Bremen-Himmelingen. 5 Kilometer Stau vor der Baustelle hier. A1 Bremen Richtung Lübeck zwischen Maschener Kreuz und Dreieck Norderelbe. 5 Kilometer Stop and Go. A2 Hannover Richtung Berlin zwischen Allerengersleben und Bornstedt. 6 Kilometer Stop and Go. Und dann noch die A7 Hannover Richtung Flensburg zwischen Hamburg-Heimfeld und dem Elbtunnel stockt ihr auf 5 Kilometern. Gutes Ankommen für euch.
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0: Italienurlaub. Was kann es bitte Schöneres geben? Naja, eine Region in Italien geht gerade regelrecht unter und zwar vor lauter Touris. Es sind einfach zu viele. Wir reden gleich drüber nach 3 Songs. Ich bin Jonas, einen tollen Mittag für euch. 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

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Jetzt Freya Ridings, Wild Horse. 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

0: Kaffeegeruch liegt in der Luft. Also kleine Gassen mit kleinen Geschäften kann man gut durchstöbern. Dann natürlich auch gutes Essen, Pasta, Pizza, Stracciatella, Eis. Das ist für mich Italienurlaub. Ihr seid bei NDR 2, der Vormittag heute mit Jonas. Wir waren das letzte Mal vor 2 Jahren da, Sizilien und dann auch die Amalfiküste. Und ich bin ganz ehrlich, das hatte wenig von meiner Traum-Italien-Vorstellung. Ah, es war unfassbar voll, obwohl wir auch vor der Hauptsaison da waren. Aber vor allem die Amalfiküste wirklich brechend voll. Wir waren mit dem Roller unterwegs, teilweise wirklich gar kein Durchkommen vor lauter Stau. Alles voll mit Menschen, Schulter an Schulter. Und aktuell ist es wohl noch viel schlimmer als je zuvor. Also auf Social Media zumindest gibt es Videos von der Amalfiküste und wirklich Menschenmassen, unfassbar, Gedrängel. Ich finde wirklich absoluter Horror. Auch natürlich für die Anwohner. Und die fordern jetzt auch ein Kreuzfahrtschiffverbot oder zumindest so eine Art Deckelung. Also ich kann das wirklich sehr gut verstehen, dass man das deckeln will. Auch wenn sowas natürlich irgendwie schwer umzusetzen sein wird. Aber gut, wenn Italien vielleicht in Zukunft einfach zu voll ist, hey, wir bleiben einfach im Norden, oder? Hier ist das Wetter sowieso viel besser, zumindest wenn es nach diesem sympathischen Norddeutschen hier geht.
1: Nieselregen, 15 Grad und Nieselregen, das ist mein Wetter. Dafür hatten wir jetzt leider zu viel Sonne.
2: Die meisten sagen ja eher durchwachsener.
1: Ja, das sind dann aber die Nordrhein-Westfalen, die Weicheier.

Ihr seid bei NDR 2, wir gucken kurz auf die Straßen. Der NDR 2 Verkehrsservice für den ganzen Norden. Da haben wir eine wichtige Meldung für alle auf der Landstraße Jebenstedt-Neumünster. Zwischen der A7 Neumünster Nord und B430 in Neumünster kommt euch ein Falschfahrer entgegen. Fahrt bitte rechts, überholt hier nicht auf der Landstraße Jebenstedt-Neumünster. Zwischen der A7 Neumünster Nord und B430 in Neumünster. Da ist aktuell ein Falschfahrer unterwegs. Vorsicht hier bitte in beiden Richtungen.

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0: Zwei Minuten nach 13:30, denn der 2 Verkehrsservice. Für den ganzen Norden Stau oder stockend ab 3 Kilometer. Entwarnung erstmal auf der Landstraße 328, Jevenstedt Neumünster. Kein Falschfahrer mehr zwischen der A7 Neumünster Nord und B430 in Neumünster. A1 Osnabrück Richtung Bremen zwischen Dreieck Stur und Bremen-Hemelingen 5 Kilometer Stau vor der Baustelle hier. A1 Bremen Richtung Lübeck zwischen Maschener Kreuz und Dreieck Norderelbe 5 Kilometer Stop and Go. A2 Hannover Richtung Berlin zwischen Allerengersleben und Bornstedt 6 Kilometer Stop and Go. Letzte Meldung A7 Hannover Richtung Flensburg zwischen Hamburg-Heimfeld und dem Elbtunnel. Da stockt ihr aktuell auf 5 Kilometern.
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0: Heute mit Jonas und die Gerüchteküche, die hat schon lange gebrodelt. Doch ist es auch eine Sensation. Manuel Neuer zurück im WM-Kader, 2 Jahre nach seinem Rücktritt. Bundestrainer Julian Nagelsmann hat den Kader für seine Mannschaft für die Fußball-WM in Kanada, USA und Mexiko eben gerade vorgestellt. Jetzt ist also klar, Manu ist für uns im Tor.
2: Jeder weiß, glaube ich, welche Aura dem Manu umgibt, welche Qualitäten er hat, was auch einer Mannschaft gibt. Zu den 3 besten Torhütern des Landes gehört er zweifelsfrei und deswegen ist er verdientermaßen dabei und er hat sich dazu bekannt, nochmal ein Turnier zu spielen. Wir planen mit ihm als Nummer 1. Die Entscheidung steht so und sie ist in meiner Meinung auch die richtige.
0: Mit 40 Jahren deutsche Nummer 1 auf jeden Fall eine ziemlich fette Leistung.

Also ich habe zu meinen Studentenzeiten Statistik oder VWL-Vorlesungen besuchen müssen. Viel cooler wäre aber eine Vorlesung über Taylor Swift gewesen, oder? Haben Sie ja gerade gehört hier bei NDR 2, Cruel Summer. Und in New York City gibt's das tatsächlich. Da gibt's eine Uni und da kann man sich für einen Taylor Swift-Kurs einschreiben lassen. Wissenschaftlich wird da untersucht, welchen kulturellen Einfluss der Megastar auf die Gesellschaft hat. Ja, schon irgendwie sehr abgefahren, Taylor Swift studieren. So, und wir bleiben bei den großen Megastars. Für euren Mittag gibt es jetzt eine Runde David Guetta und Sia mit Flames. Damit sage ich Tschüss. Wir hören uns, wenn ihr denn mögt, morgen wieder und gleich

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Gehen wir kurz einmal rein. Kurz vor zwei, NDR 2 Verkehrsservice. Aktuell, Achtung, Falschfahrer auf der B218, B68, Kloppenburg, Osnabrück. Zwischen Bramsche Nord und Walnhorst Süd kommt euch ein Falschfahrer entgegen. Bitte fahrt äußerst rechts. Überholt nicht, gilt für beide Richtungen B218 bzw. B68. Kloppenburg, Osnabrück, zwischen Bramsche Nord und Walnhorst Süd ist ein Falschfahrer unterwegs. Bitte äußerst rechts fahren, nicht überholen. Fahrt bitte vorsichtig in beiden Richtungen. Wir melden es, sobald die Gefahr vorbei ist. Gute Fahrt. 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

0: Hier ist NDR 2 am Donnerstagnachmittag. Nur noch ein paar Wochen, am 11. Juni, dann startet sie, die Fußball-WM in USA, in Mexiko und Kanada. Jetzt hat Bundestrainer Julian Nagelsmann offiziell gesagt, wer mit darf ins deutsche Team.
1: Jetzt ist es 14 Uhr.
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3: Einiges war ja vorab schon durchgesickert zum Kader für die WM in den USA, Kanada und Mexiko. Und jetzt hat der DFB heute Mittag den Kader offiziell vorgestellt. Und es ist auch klar, dass Manuel Neuer 2 Jahre nach seinem Rücktritt in die Nationalmannschaft zurückkommt. Tim Brockmeier. NDR 2 Frankfurt am Main.
4: Schon längst durchgesickert und klar, jetzt aber auch offiziell bestätigt und schwarz auf weiß. Manuel Neuer fährt als DFB-Keeper Nummer 1 zur WM. In Frankfurt präsentierte Julian Nagelsmann offiziell den WM-Kader des DFB. Der, auf welchen Wegen auch immer sonst ja auch schon fast komplett an die Öffentlichkeit gelangt war, so darf sich Youngster Lennart Kahl auf die Reise zur WM freuen. Nicht dagegen der Kölner Said El Maler, der zuletzt auch oft als WM-Fahrer genannt wurde. Der zuletzt viel diskutierte Dennis Undorf im Sturm ist ebenso dabei wie etwas überraschend Angreifer Maxi Bayer. Sonst finden sich im Grunde die bekannten und erwartbaren Namen wie Kimmich, Musiala, Tah oder auch Schlotterbeck.
3: Ob Gesundheit, Pflege oder Rente, in den Sozialkassen fehlt Geld und das verschärft sich weiter. Deswegen will die Bundesregierung die Systeme reformieren. Eine Expertenkommission soll bis Ende Juni Vorschläge erarbeiten. Jetzt hatte die Bild-Zeitung aber berichtet, dass die eingesetzte Expertenkommission die Altersgrenze in den nächsten Jahren auf 70 Jahre anheben will. Die Bundesregierung spricht von möglichen Zwischenständen und Spekulationen. Dagmar Pepping, NDR 2 Berlin. Wie reagiert die Kommission denn selbst darauf?
5: Das haben jetzt auch einige Mitglieder schon gesagt, es gibt noch keine konkreten Festlegungen. Wir brauchen noch 4 bis 5 Wochen für den Bericht. Und da hatte wohl auch jemand das Interesse daran, dieses Reizwort Rente mit 70 zu platzieren. Wir sehen ja, wie aufgeregt die Menschen darauf reagieren. Und da kann man entweder Druck aufbauen auf die Kommission oder aber auch ein Thema killen, je nachdem, welches Interesse man hat. Aber eins muss auch klar sein, ein späteres Renteneintrittsalter wird irgendwann kommen.
3: Wenn ein Staat sich an einem privatwirtschaftlichen Unternehmen beteiligt, dann braucht er dafür gute Gründe. Sicherheitsinteressen zum Beispiel. Die Bundesregierung plant offenbar, bei dem deutsch-französischen Rüstungskonzern KNDS einzusteigen. Das berichten jedenfalls verschiedene Medien. Mario Kubina, NDR 2 Berlin. Warum will der Bund offenbar sich an KNDS beteiligen?
6: Die Firma, die gilt als ein Schlüsselunternehmen. Die Firma produziert zum Beispiel moderne Kampfpanzer vom Typ Leopard 2. Außerdem stellt KNDS noch Schützenpanzer her und KNDS hat in Deutschland 11 Standorte insgesamt. Da geht's also um sicherheitspolitische Interessen, Stichwort Unabhängigkeit von den USA. Und für den Sommer ist geplant, dass KNDS an die Börse geht. Die deutschen Eigentümerfamilien, die wollen das offenbar nutzen, um ihre Anteile zu verkaufen. Deshalb will der Bund verhindern, dass diese Anteile jetzt in die falschen Hände geraten, eben weil KNDS so wichtig ist.
3: Der Buckelwal, der vor der dänischen Insel Anholt angespült worden ist, sollte heute Richtung Festland geschleppt werden. Geplant war, ihn in den Hafen von Grana nicht weit entfernt von Aarhus zu bringen, um ihn da zu obduzieren. Der Versuch ist jetzt aber erstmal gescheitert. Die Urlauber auf der Insel, die fühlen sich durch den Walkadaver gestört und wegen der Fäulnisgase besteht außerdem akute Explosionsgefahr.
1: 3 Minuten nach 2. Wir gucken mal aufs NDR 2 Wetter und das heute zum Wetter, wenn man drinnen ist und rausguckt, denkt man, boah, so gut ist es nicht. Dann geht man aber raus und es ist teilweise wahnsinnig schwül bei uns im Norden.
0: Ja, also mild zumindest überall, schwül teilweise auch, weil eben halt noch einige Schauer stellenweise auch Gewitter unterwegs sind. Wir haben viele Wolken, aber so im Laufe des Nachmittags wird es immer klarer und immer sonniger. Bei bis zu 17 Grad in Husum, bis zu 19 Grad in Eckernförde und bis zu 22 Grad in Nordhorn.
1: Der NDR 2 Verkehrsservice führt den ganzen Norden. Bitte weiterhin vorsichtig fahren auf der B218, B68 Kloppenburg-Osnabrück in beiden Richtungen. Da ist immer noch zwischen Bramsche Nord und Wallenhorst Süd ein Falschfahrer unterwegs. Fahrt da bitte ganz, ganz rechts. Überholt nicht, dass die B218, B68 Kloppenburg-Osnabrück zwischen Bramsche Nord und Wallenhorst Süd in beiden Richtungen. Achtung, Falschfahrer dort unterwegs. Wir gucken mal auf die Staus A1 Osnabrück Richtung Bremen zwischen dem Dreieck Stur und Bremen-Hemling. 5 Kilometer Stau davor. Der Baustelle. Die A1 Bremen Richtung Lübeck zwischen dem Maschner Kreuz und dem Dreieck Norderelbe stockt es auf 5 Kilometer. Nochmal die A1 Hamburg-Lübeck, die ist zwischen Bad Oldesloe und Rheinfeld aktuell in beiden Richtungen gesperrt. Da brennt nämlich ein Fahrzeug.
0: Auf die A2 Hannover Richtung Berlin zwischen Allerengersleben und Bornstedt hier 6 Kilometer stockender Verkehr. Die A7 Flensburg Richtung Hamburg zwischen dem Dreieck Hamburg-Nordwest und dem Elbtunnel 4 Kilometer stockend. Und nochmal die 7 Hannover Richtung Flensburg zwischen Hamburg-Heimfeld und dem Elbtunnel hier 5 Kilometer stockend. Das war's von uns. Gute Fahrt für euch.
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1: Heute mit Nico und Maren und vor allen Dingen mit dem Gefühl, was? So lange ist das schon wieder her. Atomic Kitten und Hole Again. Kurz mal überlegen, wann war das? Ja, vor 25 Jahren. Auf Platz 1 der deutschen Charts. Und ich habe die ehrlich gesagt damals gefeiert. Also die Urbesetzung. Da gab es ja in der Zwischenzeit auch nochmal 15 andere, die da mitgesungen haben. Aber die Urbesetzung Atomic Kitten, die waren mega. Die konnten tanzen, die konnten toll singen. Die hatten mega Outfits und der Song war natürlich auch großartig.
0: Ja, Mode und Tanzen war für mich damals so, ich glaube, war so ungefähr 10 Jahre alt. Kein Riesenthema, aber ich habe Atomic Kitten geliebt und diesen Song sowieso. Ich habe mir das Ding damals als einer der ersten Maxi-CDs, die ich überhaupt hatte, gekauft. Die Älteren erinnern sich, Maxi-CD, Megasong, schön einer zum jetzt lauter machen.

14 Uhr und gleich 10 Minuten NDR2 Verkehrsservice aktuell. Die Entwarnung einmal für die B218 bzw. B68 Kloppenburg-Osnabrück. Kein Falschfahrer mehr zwischen Bramsche Nord und Walnhorst Süd. Gute Fahrt durch diesen Nachmittag.

0: Neu bei NDR 2, Alex Samson, Misery. Kleines Quiz für euren Donnerstag. Was haben Barcelona, Venedig, Mykonos und die Amalfiküste gemeinsam? Hm? Ja, ganz genau. Wenn ihr da hinfahrt, werdet ihr vor allem eins erleben. Stau, Stau, Stau, Gedränge und vor allen Dingen ganz viele andere Menschen. Denn all diese Orte sind komplett überlaufen. Hier ist der NDR 2 Nachmittag. Vielleicht seid ihr auch gerade dabei, euren Urlaub zu planen und denkt euch, ach Mensch, die italienische Amalfiküste, das wäre ja toll. Küstenörtchen, so ein bisschen in den Fels reingebaut. Hm. Serpentinen, traumhafte Stände. Bei Instagram sieht das immer wahnsinnig toll aus.
1: Und genau das ist das Problem, ne? Bei Instagram, da sehen wir sie eben nicht, die tausenden Touristen, die da irgendwie durch die Gassen sich gegenseitig schieben. Anna Giordano ist unsere Italien-Korrespondentin. Anna, warum sind denn Positano und Amalfi gerade so komplett überlaufen? Also, meine, Gardasee ist ja auch schön, ne?
2: Ja, das stimmt. Da kommen ein paar Effekte zusammen tatsächlich. Einerseits der ganze Hype auf Social Media rund um die Amalfiküste. Also wir alle kennen ja diese Bilder von handbemalten blau-weißen Kacheln, die Zitronen, das tiefblaue Meer vor Capri und so weiter. Das kommt gut an und deshalb reisen ohnehin schon viele Menschen aus der ganzen Welt an die Amalfiküste. Und dazu kommt jetzt aber auch noch ein anderer Effekt, dass nämlich immer mehr Kreuzfahrtschiffe im Golf von Neapel halten. Und das ist natürlich dann eine totale Überlastung dieser Städtchen.
0: Das schreckt mich persönlich total ab, aber es gibt ja vielleicht doch den einen oder anderen, der sagt, ach, das ist egal, ich will da jetzt trotzdem hin, Amalfi, Positano. Wie kommt man denn da am besten dann von einem Ort zum anderen?
2: Auch das geht ehrlich gesagt gar nicht gut, denn die Küstenstraße ist total überlaufen, die ist schmal, liegt eben in den Felsen und total oft verstopft. Deshalb haben sich die Behörden ein Wechselkennzeichensystem ausgedacht. Das heißt, an geraden Tagen dürfen Autos mit geraden Endziffern fahren, also auf dem Nummernschild, und an ungeraden Tagen die anderen. Und man kann sich vorstellen, dass man dann eben nicht besonders frei ist mit der Auswahl, wann man wohin fahren will, und auch die Reisebusse bleiben ständig irgendwie in diesen verstopften Straßen stecken und kommen nicht voran.
1: Wenn ich jetzt aber trotzdem nach Italien will, hast du irgendeine unterschätzte Alternative?
2: Ehrlich gesagt gibt es sehr viele Alternativen, denn Zahlen des italienischen Tourismusverbands zeigen, dass 80% der Touristen nur 5% der italienischen Landesfläche besuchen, also immer die gleichen Orte, Rom, Venedig, Florenz, Amalfiküste. Und es gibt eben viele Orte. Ich persönlich bin gerne am Monte Argentario, das ist so eine vorgelagerte Halbinsel in der südlichen Toskana, auch Felsküste, auch tiefblaues Meer, auch malerische Städtchen, und davon gibt es aber auch ganz viele in Italien. Also zum Beispiel auch die Gargano-Halbinsel in Apulien hat so ein wunderbares Meer und auch eine Felsküste. Und auch die Küsten zum Beispiel in Kalabrien oder Sizilien sind sehr schön.
0: Und das Essen schmeckt überall großartig.
1: So.
2: Genau.
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0: Ganz genau, 14:30 NDR 2 Verkehrsservice für den ganzen Norden. A1 Osnabrück Richtung Bremen zwischen dem Dreieck Stur und Bremen-Hemlingen. 5 Kilometer steht ihr da vor der Baustelle. Dann die A1 Bremen Richtung Osnabrück. Da stockt es auf 5 Kilometern zwischen dem Maschner Kreuz und dem Dreieck Norderelbe. Und nochmal die A1 Hamburg Richtung Lübeck. Die ist zwischen Bad Oldesloe und Rheinfeld wegen Löscharbeiten aktuell gesperrt.
1: Die A2 Hannover Richtung Berlin zwischen Allerengersleben und Bornstedt. Hier 6 Kilometer stockender Verkehr. Die 7 Flensburg Richtung Hamburg zwischen dem Dreieck Hamburg Nordwest und dem Elbtunnel 4 Kilometer stockend und die A7 nochmal jetzt Hannover Richtung Flensburg zwischen Hamburg Heimfeld und dem Elbtunnel 5 Kilometer stockend.
0: Kommt gut und vor allen Dingen sicher an euer Ziel.
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1: Heute mit Maren und Nico und mit der Fußballnationalmannschaft der Männer. Das Thema heute seit dem Mittag ist klar, wer im WM-Kader dabei ist und wer nicht.
0: Ja, und damit steht auch fest, wessen Fußballerträume erfüllt und wessen zerstört wurden, welcher Name die größte Überraschung ist und ob das eine Weltmeistermannschaft ist, klären wir in 10 Minuten.

0: Die einen freuen sich, die anderen sind wahnsinnig enttäuscht. Hier ist NDR 2, der NDR 2 Nachmittag. Und Julian Nagelsmann hat heute Mittag offiziell den Kader für die Fußball-WM bekannt gegeben. Und Tim Rockmeier, NDR 2 Sport, der war für uns dabei. Tim, für mich der größte Knaller. Manuel Neuer nach seinem Abschied vor 2 Jahren, jetzt wieder als Nummer 1 im Tor dabei. Wie hat er das denn begründet, der Nagelsmann?
1: Mit Aura. Also ich hätte gerne auch mal so viel Aura, wie offensichtlich Manuel Neuer sagt, hat. Ja, sagt ja, Nagelsmann sagt, mit dem, was er an Erfahrung hat, mit dem, was er gewonnen hat bisher, mit dem, was er eben auch bei großen Turnieren in der Vergangenheit geleistet hat für die DFB-Elf, hat er so viel Aura, kann er einem Team so viel geben, aber auch einen Gegner so sehr einschüchtern, dass er zweifellos ins deutsche Tor gehört. Sie haben ihn gefragt, würdest du zurücktreten vom Rücktritt, lieber Manu? Er hat ja gesagt und zack, bist du die Nummer 1.
2: Und welche Namen haben dich heute noch überrascht?
1: Ja, also ehrlicherweise muss man ja sagen, es ist ja praktisch schon gefühlt alles durchgesickert in den letzten Tagen durch den Boulevard. Man hatte eigentlich gar nicht mehr

0: Mal abwarten.
1: Also Julian Nagelsmann sagt, wir sind sicherlich von den Einzelspielern nicht das Beste, was bei dieser WM im Start ist. Da müssen wir nach Spanien gucken, nach Frankreich, Argentinien, Brasilien. Aber er sagt, ich habe die 26 Mann dabei, von denen ich glaube, dass sie das beste Team bilden können. Und darauf wird es ankommen. Er sagt, auch bei den letzten Titeln von Mannschaften bei WMs, EMs war es so, dass vor allen Dingen Teamfaktoren eine Rolle gespielt haben. Und darauf hofft er. Und er hofft, dass eben das am Ende tragend ist, vielleicht für einen Titel.
2: Na, alles wir klar. gucken mal. Dankeschön, Tim Brockmeier. Wir haben ja auch Gerne. Aura hier.
0: Ja, so. Und Tim vor allem.
1: Danke, Grüße.
0: Grüße.

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0: Hier ist NDR 2, schönen Donnerstag. Der deutsche Kader steht fest. Bundestrainer Nagelsmann hat heute Mittag verkündet, wen er für die Fußball-WM ins Team holt.
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3: Bundestrainer Nagelsmann hat heute offiziell gesagt, wen er mitnimmt zur Fußball-WM in Nordamerika. Torwart Manuel Neuer kommt zurück ins Team und Kimmich bleibt Kapitän. Stefan Ley, NDR 2 Sport. Gab es denn auch Überraschungen?
4: Ein wenig überraschend vielleicht, dass Leroy Sané von Galatasaray Istanbul dabei ist. Die meisten Spieler des deutschen Aufgebots stellt mit 7 Profis der FC Bayern München. Da sind im Mittelfeld bekannte Namen vertreten wie Musiala, Pavlovic, Goretzka. Auch Youngster Lennart Kahl ist dabei. Dazu im Mittelfeld Jamie Leveling vom VfB Stuttgart und ein bisschen überraschend Nadim Amiri aus Mainz. Im Sturm werden wir Dennis Undav sehen vom VfB Stuttgart, genauso wie Kai Havertz vom englischen Meister Arsenal London und Maximilian Bayer vom BVB und natürlich auch Nick Woltemade von Newcastle United.
3: In den Sozialkassen fehlt Geld und das verschärft sich auch noch. Deswegen will die Bundesregierung die Systeme reformieren. Eine Expertenkommission soll bis Ende Juni Vorschläge dazu machen. Jetzt hatte die Bild-Zeitung aber berichtet, dass die eingesetzte Expertenkommission die Rente erst ab 70 empfiehlt. Mehrere Mitglieder der Kommission haben den Bericht jetzt aber dementiert. Gabor Hallas, NDR 2 Berlin.
5: Das Arbeitsministerium will keine vermeintlichen Zwischenstände kommentieren. Der Auftrag der Kommission sei es, Beschlüsse im Konsens, also gemeinsam zu treffen. Die Bundesregierung vertraue auf die Kompetenz und die Expertise der Vorsitzenden, einvernehmliche Beschlüsse zu erreichen. Kanzleramtsminister Thorsten Frey sprach bei Welt von Spekulationen, man müsse mit solchen Wasserstandsmeldungen sehr vorsichtig sein. Die Bild-Zeitung hatte berichtet, die Kommission würde dazu raten, dass die Rente in Zukunft erst mit 70 beginnt. Schrittweise solle das erreicht werden. Erstmals greifen würde das für Menschen, die nach 1990 geboren sind.
3: In Hamburg hat der Generalbundesanwalt 2 Männer angeklagt. Sie sollen für den Iran Mordanschläge vorbereitet haben. Ziel waren demnach der Präsident des Zentralrats der Juden in Deutschland Schuster und der Vorsitzende der Deutsch-Israelischen Gesellschaft Beck. Außerdem sollen sie Brandanschläge auf 2 jüdische Geschäfte in Berlin geplant haben. Bei den Angeklagten handelt es sich um 2 Männer, die aus Afghanistan stammen. In Europa breiten sich gerade bakterielle Infektionen aus, die sexuell übertragbar sind. Das hat heute die EU-Gesundheitsbehörde gesagt. Ulrike Till aus der ARD-Wissenschaftsredaktion.
6: Bei der Gonorrhoe, landläufig auch Tripper genannt, haben sich die Zahlen seit 2015 in Europa verdreifacht. Im Jahr 2024 wurden rund 106.000 Fälle gemeldet. Auch die Syphilis ist auf dem Vormarsch. In Europa haben sich die Infektionen innerhalb von 10 Jahren mehr als verdoppelt, auf über 45.000 Fälle. In Deutschland wurden dem RKI rund 9.500 Erkrankte gemeldet, ein neuer Höchststand.
0: Vielleicht mal wieder Zeit, diesen schönen Werbespot Rita, was kosten die Kondome, wieder ins Programm zu heben. Hier ist NDR 2, 3:03. Ich glaube, ich habe heute einen kleinen Fehler gemacht. Ich bin kurzärmlich unterwegs, aber jetzt sieht es doch so aus, als ob ich nachher nochmal nass werde.
7: Ja, also im Moment zumindest vor dem kleinen NDR 2 Studiofenster Regen und stellenweise ist es heute Nachmittag auch noch regnerisch, beziehungsweise einige Schauer kommen runter, aber es wird weniger machen. Also wir sind ja noch ein paar Stunden hier beisammen und wenn du nachher rausgehst, kann es sein, dass es da auch wirklich dann sonnig ist. Bei den meisten zumindest heute Abend ist es trockener. Maximal am Nachmittag 16 Grad auf den nordfriesischen Inseln, 17 Grad in Kühlungsborn und bis zu 21 Grad in Meppen. Morgen dann deutlich sonniger und wärmer.
0: Sehr gut. NDR 2 Verkehrsservice führt den ganzen Norden, A1 Hamburg Richtung Osnabrück zwischen dem Bremer Kreuz und Hemelingen. Da stockt es auf 4 Kilometern vor der Baustelle. Auch 4 Kilometer Stop and Go vor der Baustelle auf der A1 Osnabrück Richtung Bremen zwischen dem Dreieck Stur und Bremen-Hemling. Wir bleiben auf der A1 Bremen Richtung Lübeck zwischen dem Maschner Kreuz und dem Dreieck Norderelbe 5 Kilometer stockend. A1 Hamburg Richtung Lübeck zwischen Bad Oldesloe und Rheinfeld. Da laufen die Löscharbeiten aktuell nur eine Spur frei und Stau. A2 Hannover Richtung Berlin zwischen Hemeler Wald und Braunschweig-Wartenbüttel 5 Kilometer Stop and Go in der Baustelle. Und nochmal A2 Hannover Richtung Berlin zwischen Allerингersleben und Bornstedt 6 Kilometer Stop and Go.
7: Auf die A7 Flensburg Richtung Hamburg zwischen dem Dreieck Hamburg Nordwest und dem Elbtunnel 4 Kilometer stockender Verkehr und nochmal die 7 Hannover Richtung Flensburg zwischen Hamburg-Heimfeld und dem Elbtunnel hier 5 Kilometer stockend. Das war's von uns. Gute Fahrt für euch. 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
0: Heute mit Nico und Maren. Und bitte, bitte, bitte kein schlechtes Gewissen, wenn ihr gerade richtig Lust auf Eis habt. Erstens, in Milcheis ist Calcium drin, das ist gut für die Knochen und gesund. Und Eis aktiviert das Belohnungssystem im Gehirn und das wiederum sorgt dafür, dass wir gute Laune haben.
7: So, und es ist einfach auch eine wahnsinnig schöne Abkühlung. Wenn es die nächsten Tage so richtig warm wird, das wird es nämlich bis zu 30 Grad. Also gönnt euch!

0: Was ist eigentlich besser, als übereinander zu reden? Miteinander zu reden. Hier ist der NDR 2 Nachmittag. Und das klingt natürlich total einfach. Redet doch einfach mal miteinander. Aber offensichtlich ist es das nicht, weil manchmal braucht es wirklich nur ein einziges Stichwort. Ganz beliebt dann natürlich Gendern oder auch Veggie-Würstchen. Und schon fliegen die Fetzen.
1: Ja, wie schaffen wir es also, dass wir wieder ins Gespräch kommen miteinander? Darum geht's heute Abend im NDR 2 Spezial. Julia Meyer, die moderiert die Sendung später. Julia, hast du jetzt schon mal so einen Tipp für uns?
2: Ja, sogar zwei, würde ich sagen. Zum einen ist es wichtig, wie wir miteinander reden. Ich habe für die Sendung mit zwei Menschen gesprochen, die mitgemacht haben bei der ARD-Dialogaktion, was Deutschland verbindet. Da haben 84 Menschen stellvertretend für 84 Millionen Deutsche ein Wochenende lang miteinander diskutiert. Zum Beispiel über das Thema Gleichberechtigung. Und da ging es auch ganz schön zur Sache zwischendurch, hat Tamina aus Niedersachsen mir erzählt.
3: Da hat nämlich ein älterer Herr gesagt, er kann sich auch keine Maurermeisterin auf der Baustelle vorstellen und das ist nichts für Frauen und das ist viel zu schwere Arbeit und die sollen doch auch Kinder bekommen. Und da war natürlich mein Moment, wo mir dann halt eine Ader geplatzt ist. Ich dachte, das kann ich jetzt nicht auf mir sitzen lassen als Meisterin mit zwei Kindern.
2: Aber alles in allem war das doch ziemlich harmonisch. Das hat auch Güven überrascht und der erklärt sich das so.
4: Also ich habe die Erfahrung gemacht in diesem Format, dass es vielleicht auch ganz gut ist, nicht auf jede Meinung einzugehen und es einfach mal stehen zu lassen. Für sich.
2: Also einfach mal ein Argument stehen lassen und ganz wichtig, die andere Person auch ausreden lassen.
0: Jetzt hast du von zwei Tipps gesprochen. Was ist der zweite Tipp?
2: Ja, auch mal an Orte gehen, wo man zu Menschen Kontakt hat, die anders leben als man selbst. Also wo man mal rauskommt aus der eigenen Bubble. Das kann ganz einfach die Bäckerei um die Ecke sein oder auch ein Dorfladen. In Alveslohe in Schleswig-Holstein, da hatte der zugemacht. Und dann haben die Menschen dort selbst so einen Laden wieder eröffnet, einfach weil es der zentrale Treffpunkt im Dorf ist.
5: Vor allem ist es ganz schön, weil die Dorfgemeinschaft hier einfach dann zusammenkommt, immer nochmal wieder Kollegen trifft oder auch Kinder trifft und Eltern. Die Empathie, das wie Familie eigentlich, wie nach Hause kommen.
2: Ja, und solche Treffpunkte, die braucht es eben auch, damit wir wieder miteinander ins Gespräch kommen.
0: Ganz, ganz wichtig. Und wo ihr solche Treffpunkte im Norden noch findet, heute Abend im NDR 2 Spezial, wir statt ihr. Wie ist wieder mehr miteinander möglich? Kurz nach 18 Uhr, heute Abend bei uns

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0: Hier ist NDR 2, 15:30, halb vier. Der Verkehrsservice führt den ganzen Norden. Ist doch einiges los. A1 Hamburg Richtung Osnabrück zwischen dem Bremer Kreuz und Himmelingen. Da stockt es auf 4 Kilometern vor der Baustelle. Ebenfalls 4 Kilometer Stop and Go vor der Baustelle auf der A1 Osnabrück Richtung Bremen zwischen dem Dreieckstur und Bremen-Himmelingen. Dann die A1 Bremen Richtung Lübeck zwischen dem Maschner Kreuz und dem Dreieck Norderelbe. 5 Kilometer stockend. Und die A1 Hamburg Richtung Lübeck zwischen Bad Oldesloe und Rheinfeld. Löscharbeiten, da ist nur eine Spur frei und es gibt natürlich dort Stau.
1: Auf die A2 Hannover Richtung Berlin zwischen Allerringersleben und Bornstedt hier weiterhin 6 Kilometer stockender Verkehr. Die 7 Flensburg Richtung Hamburg zwischen dem Dreieck Hamburg Nordwest und dem Elbtunnel 4 Kilometer stockend und die A7 nochmal jetzt Hannover Richtung Flensburg zwischen Hamburg Heimfeld und dem Elbtunnel 5 Kilometer stockend.
0: Kommt gut und vor allen Dingen sicher an euer Ziel.
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3: 2 Ex-Elite-Soldaten, eine Anwältin und ein Gangsterboss mit Milliardenschulden. Nein, das ist nicht die NDR2-Redaktion, sondern da sind die Protagonisten vom neuen Guy Ritchie-Film.
0: Der heißt In the Grey und der startet heute in den Kinos bei uns im Norden. Ob der was kann, ob der sich lohnt, klären wir gleich mit unserer NDR2-Kino-Expertin.

0: Ich mag das, wie wütend sie ist, Olivia Rodrigo, hier bei NDR 2. Hier ist der Nachmittag und filmisch steht er für, ich sag mal, Tempo, für Witz. Und er hat vor allen Dingen diese ganz, ganz eigene Handschrift. Regisseur Guy Ritchie, den kennt ihr, das ist der Ex-Mann von Madonna. Und ganz viele erkennen seine Filme wirklich schon nach wenigen Minuten. Und jetzt kommt Guy Ritchie mit einem Thriller um die Ecke.
1: In the Grey heißt das Ding, der neue Guy Ritchie-Film. Und unsere Film-Anna Wollner hat ihn schon gesehen. Anna, der Film ist ja wirklich sehr hochkarätig besetzt. Wer ist denn am Start?
2: Brokeback Mountain Star Jake Gyllenhaal und Ex-Superman Henry Cavill, die spielen zwei Männer, die in einer moralischen Grauzone arbeiten. Daher auch der Titel. Gyllenhaal spielt einen erfahrenen Spezialisten, Cavill sein Partner. Beide sind Teil einer geheim operierenden Einheit, die Dinge erledigt, für die offiziell niemand gerade stehen will. Also ich rede hier von Entführungen, verdeckten Missionen, ziemlich viel Schattenwelt.
3: Wir müssen Salazar immer einen Schritt voraus sein.
4: Wir müssen jede seiner Aktionen kennen, all seine Gespräche mithören.
3: Wir brauchen Ohren in der Penthouse-Suite.
4: Können wir nur erledigen, bevor er weiß, dass wir auf seiner Insel sind.
2: Ja, planen können die. Der Film bewegt sich dabei konsequent in so einem düsteren Setting auf dieser ominösen Insel. Immer die Frage im Hinterkopf, wer ist hier eigentlich noch auf der richtigen Seite und gibt's die überhaupt?
0: Das klingt nach einem, ich sag mal, Stoff, der sehr gut zu Regisseur Guy Ritchie passen könnte. Tut er das auch?
2: Ja, das dachte ich eigentlich schon, aber davon habe ich dann tatsächlich im Kino relativ wenig gemerkt. Diese typische Ritchie-Handschrift, die ich so liebe, also diese verspielten Dialoge, der trockene Humor, die Energie, das fehlt hier komplett. Stattdessen wirkt das alles ziemlich glatt und austauschbar, als hätte die KI das gemacht. Also gerade bei Gyllenhaal und Cavill hätte ich mir mehr Reibung gewünscht, mehr Dynamik. So laufen die beiden eher nebeneinander her, als dass da wirklich irgendwas entsteht.
1: Also eher enttäuschend, ja?
2: Ja, so ein bisschen semi trifft's ganz gut. Das ist kein schlechter Film, man kann sich ihn anschauen, ohne sich zu ärgern, aber es bleibt eben auch nichts hängen. Gibt von mir 2 von 5 Sternen, weil ich einfach unsterblich in Jake Gyllenhaal verliebt bin.
0: Okay, es gibt ja zum Glück eine Alternative. The Mandalorian startet auch heute. Ist der denn besser?
2: Der ist besser, fühlt sich aber auch an wie eine überlange Folge der Serie. Pedro Pascal spielt mit, der trägt aber die ganze Zeit einen Helm. Aber es gibt Baby Yoda und für den kann man immer ins Kino gehen.
1: Alles klar, dann gehen wir einfach in The Mandalorian. So, haben wir uns festgelegt.

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0: Hier ist NDR 2 an eurem Donnerstagnachmittag. So, das Team ist schon mal klar. Seit heute steht offiziell fest, wer im deutschen Kader für die Fußball-Weltmeisterschaft steht.
1: Jetzt ist es 16 Uhr.
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3: Fußball-Bundestrainer Julian Nagelsmann hat seinen WM-Kader vorgestellt mit vielen bekannten Namen wie Kimmich, Schlotterbeck, Wirtz oder Rüdiger. Als größte Überraschungen gelten Nadim Amiri aus Mainz und Dortmunds Stürmer Maxi Bayer. Nagelsmann hat auch das Comeback von Manuel Neuer im Tor bestätigt. Philipp Hofmeister, NDR 2 Sport.
4: Der 40-jährige Neuer gehöre weiter zu den besten drei Torhütern des Landes, so der Bundestrainer, der beim Bayern-Keeper zudem eine Aura sieht, die kein anderer Torhüter mitbringt. Seine Entscheidung für Manuel Neuer sei für den Stammkeeper der Qualifikation Oliver Baumann ein Schlag gewesen, erzählte Nagelsmann. Die 26 WM-Fahrer, die Anfang Juni in den Flieger über den Atlantik steigen, haben sich, so der Bundestrainer, sportlich wie menschlich für das Turnier qualifiziert. Ab jetzt ist nur noch Vorfreude angesagt, so Julian Nagelsmann.
3: Ob Gesundheit, Rente oder Pflege, in den Sozialkassen fehlt Geld und das verschärft sich auch noch. Deswegen will die Bundesregierung die Systeme reformieren. Eine Expertenkommission soll bis Ende Juni Vorschläge dazu machen. Jetzt hatte die Bild-Zeitung aber berichtet, dass die Altersgrenze für die Rente auf 70 Jahre steigen soll. Ann-Kathrin Mellmann, NDR 2 Berlin.
5: Der Bericht verweist auf Mitglieder der Rentenkommission, die das angeblich gesagt haben. Allerdings gab es dazu sofort ein Dementi. Da haben Mitglieder der Rentenkommission diesen Bericht zurückgewiesen. Verschiedene waren das, unter anderem auch Pascal Reddich von der CDU. Der hat gesagt, es gebe noch keine Beschlüsse und schon gar nicht über das Renteneintrittsalter. Auch Thorsten Frei, der CDU-Kanzleramtsminister, hat von Spekulationen gesprochen und Mitglieder der Kommission haben auch darauf verwiesen, dass möglicherweise hier der politische Druck auf das Gremium erhöht werden sollte durch diesen Bericht.
3: Vor dem Oberlandesgericht Hamburg ist ein Mann angeklagt worden, der Anschläge auf Juden vorbereitet haben soll. Laut Bundesanwaltschaft hat er mögliche Ziele für Mord- und Brandanschläge ausspioniert. Der Auftrag dazu soll aus dem Iran gekommen sein. Jan Busche, NDR 2 aktuell.
6: Der Mann stammt aus Afghanistan, ist dänischer Staatsbürger und ist schon vor fast einem Jahr festgenommen worden. Seitdem sitzt er in Untersuchungshaft. Jetzt also die Anklage. Der Mann soll für den Geheimdienst der iranischen Revolutionsgarden spioniert haben. Im Fokus mögliche Anschlagsziele. Darunter der Präsident des Zentralrats der Juden in Deutschland, Josef Schuster. Außerdem sollen zwei jüdische Lebensmittelhändler in Berlin ausgespäht worden sein. Der Mann hatte laut Bundesanwaltschaft nach einiger Zeit einen Komplizen. Auch er sitzt seit längerem in U-Haft und wurde jetzt in Hamburg angeklagt.
3: In Niedersachsen gibt es Probleme im Bahnverkehr. Züge zwischen Hannover und Hamburg bzw. Bremen fallen aus. Auch der Fernverkehr ist beeinträchtigt. Grund ist ein tödlicher Unfall an einem Bahnübergang in Neustadt am Rübenberge. Ein Mensch wurde da von einem Güterzug erfasst. Die Strecke Hannover-Nienburg ist deswegen vollgesperrt.
1: 3:03. Wir gucken mal kurz aufs NDR 2 Wetter. Kann das sein, dass es ab heute jeden Tag ein bisschen sommerlicher wird?
0: Ja, absolut. Also morgen bis zu 26 Grad, am Samstag schon bis an die 30 Grad. Knaller. Und auch Sonntag und Montag, also das Pfingstwochenende, bis an die 30 Grad. Mild, naja, warm kann man sagen. Kann man schon warm sagen. Heute Abend noch so, naja, maximal 19 Grad auf Pöhl, 21 Grad in Gisthacht und Bolzenburg. Ist ein bisschen weniger. Und wir haben jetzt ja immer klareres Wetter. Also es sind noch ein paar Schauer unterwegs, auch ein paar dicke Wolken, aber die ziehen so ganz langsam raus aus dem Norden. Und auch morgen erstmal sonnig, dann so ein paar einzelne, meist harmlose Wolken und so gegen abends dann wirklich richtig sonnig. Ne?
1: So haben wir uns das vorgestellt. Der NDR2-Verkehrsservice führt den ganzen Norden, A1 Hamburg Richtung Osnabrück, zwischen dem Bremer Kreuz und Hemlingen 4 Kilometer Stop and Go vor der Baustelle. Ebenfalls 4 Kilometer Stop and Go vor der Baustelle auf der A1 Osnabrück Richtung Bremen zwischen dem Dreieck Stuhr und Bremen-Hemlingen. Die A1 Bremen Richtung Lübeck zwischen dem Maschner Kreuz und dem Dreieck Norderelbe 5 Kilometer Stop and Go und A2 Hannover Richtung Berlin zwischen Allerengersleben und Bornstedt. Da stockt's auf 6 Kilometern.
0: Auf die A7 Flensburg Richtung Hamburg, zwischen dem Dreieck Hamburg Nordwest und dem Elbtunnel 4 Kilometer stockend. Und nochmal die 7 Hannover Richtung Flensburg, zwischen Hamburg-Heimfeld und dem Elbtunnel, hier 5 Kilometer stockend. Das war's. Gute Fahrt in diesen Donnerstag-Feierabend für euch.
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1: Mit Nico und Maren und wir sitzen hier jetzt schon mit gedrückten Daumen, denn der VfL Wolfsburg muss heute Abend ran, Relegation gegen den SC Paderborn.
0: Wie die Chancen zu stehen, also die Chancen der Niedersachsen gegen die Ostwestfalen, klären wir gleich nach Musik von Katy Perry, Lil Nas X und die Red Hot Chili Peppers haben wir auch für euch.

0: Ei, ist das heiß. Ei, ist das ein heißer Donnerstag heute in Sachen Sport. Hier ist der NDR 2 Nachmittag. Und über den WM-Kader haben wir ja schon gesprochen in Sachen Fußball. Aber bevor es international wird, interessiert uns erstmal noch die Bundesliga. Es geht um die Relegation.
1: Ja, steigt der VfL Wolfsburg ab oder gelingt doch der Klassenerhalt? Diese Frage wird heute Abend vielleicht schon so ein bisschen beantwortet. Wolfsburg im Hinspiel gegen den Tabellendritten der zweiten Liga, SC Paderborn. Ich sag mal so, Lars Bente, NDR 2 ja. Sport. Paderborn klingt jetzt erstmal nicht nach Fußball-Weltmacht. Die Wolfsburger sind schon der klare Favorit, oder?
2: Ja, definitiv. Da braucht man nur mal so einen Blick auf die Kadermarktwerte der Teams werfen, um zu sehen, welche Dimensionen dazwischen liegen. Paderborns Kader, der ist insgesamt gut 40 Millionen Euro wert. Die Wolfsburger, die kosten zusammen fast 240 Millionen. Also ich war nicht gut in Mathe, aber ich glaube, das ist dann doch mehr.
1: Ich glaube auch.
2: VfL-Trainer Dieter Hecking, der ist aber der Meinung, dass solche Werte in diesen zwei Relegationsspielen komplett egal sind. Da geht es nämlich um Folgendes.
3: Du musst auch mal leiden können. Ja? Da müssen wir halt zusammenkommen und zu stehen und dagegen uns wehren, Haltung zeigen und nicht fußballerische Qualität und Marktwerte, alles pappelapapp.
0: So, was kommt denn da auf die Wolfsburger zu gegen Paderborn? Die haben das Spiel ja jetzt auch nicht unverdient gezogen, ne?
2: Nee, den Einzug in die Relegation hat sich der kleine Club am letzten Spieltag gesichert. Alle Fans von Hannover 96 jetzt lieber weghören, denn ja, bis kurz vor Schluss standen ja die auf Platz 3, haben aber dann doch noch gepatzt und so ist Paderborn eben in der Tabelle vorbeigezogen. Und der Trainer Ralf Kettemann, der genießt diese aktuelle Situation so richtig.
4: Fakt ist, wir können deutlich mehr gewinnen als verlieren. Ist eine gewisse Lockerheit, eine Leichtigkeit, eine Frische zu verspüren bei allen Beteiligten. Geht mir genauso und es fühlt sich ziemlich geil an.
2: Ja, Wolfsburg wird heute schon versuchen, dieses Gefühl bei Kettemann dann so ein bisschen zu verändern. Übrigens, die Statistik, die spricht für den VfL. Nicht nur, dass die Erstligisten sich in der Relegation ja fast immer durchgesetzt haben in der Vergangenheit. Nein, die Wolfsburger, die haben in ihren bisherigen 3 Duellen gegen Paderborn noch nie verloren.
1: Ja, und daran soll sich aus Sicht des VfL auch erstmal nichts ändern. Relegation Hinspiel startet heute Abend um 20.30 Uhr. Und das volle Spiel live in ganzer Länge hört ihr natürlich in der kostenlosen Sportschau-App. Und das Rückspiel jetzt schon mal merken, dann am Pfingstmontag.

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0: 16:30, halb fünf, hier ist NDR2 mit dem Verkehrsservice für den ganzen Norden, die A1 Hamburg Richtung Osnabrück, zwischen dem Bremer Kreuz und Hemeling, immer noch 4 Kilometer stocken vor der Baustelle. Auch 4 Kilometer Stop and Go. Stop and Go auf der A1 Osnabrück Richtung Bremen zwischen dem Dreieck Stur und Bremen-Hemelingen. Nochmal die A1 Bremen Richtung Lübeck, da stockt es auf 5 Kilometern zwischen dem Maschner Kreuz und dem Dreieck Norderelbe und die A2 Hannover Richtung Berlin zwischen Allerengersleben und Bornstedt 6 Kilometer stockend.
1: Auf der A7 Flensburg Richtung Hamburg zwischen dem Dreieck Hamburg Nordwest und dem Elbtunnel 4 Kilometer stockend und nochmal die 7 Hannover Richtung Flensburg zwischen Hamburg-Heimfeld und dem Elbtunnel hier 5 Kilometer stockend. Das war's von uns. Gute Fahrt für euch.
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1: Heute mit Maren und Nico an eurem Donnerstag und jetzt mit Udo Lindenberg und Apache 207. 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
0: Richtig gut, richtig spannend, auch perfekt fürs Auto. Vielleicht, wenn ihr morgen in den Pfingsturlaub startet. Wirkliche Herzensempfehlung, Udo, ein Leben an der Grenze. Und Komet mit Udo und Apache gibt's jetzt.

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2: Ich bin Tiffany Harris aus Hamburg und in meinem Song Vertigo geht es darum, unsere liebsten Menschen wertzuschätzen. Und den gibt's jetzt bei NDR 2.
0: Genau meine Musik. Genau.

0: tolle Musik von Tiffany Harris hier bei NDR 2 Vertigo. Und bei euch läuft so ganz gut im Job gerade heute auf der Arbeit? Oder seid ihr so richtig ausgeflippt heute schon? Wahrscheinlich nicht, weil wir sind ja erwachsen. Wir atmen und wir haben uns im Griff.
1: Und trotzdem sind wir manchmal ein bisschen wütend, wissen nicht wohin damit. Deswegen lernen wir ja vielleicht jetzt was bei unseren B-Promis in der heutigen Best-of-Folge unserer Comedy-Deko-Oase. Also vielleicht lernen wir was.
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5: Und wie sind Sie heute da?
6: Ich kann heute gar nicht richtig sprechen.
5: Herr Deinhardt.
6: Die Beißschiene ist plattgekaut. So wütend bin ich auf Trump und alles.
5: Das... Viele Menschen machen sich Sorgen.
7: Ja. Scheiß auf Sorgen. Man hat ja Rachegelüste, Frau Doktor. Ja. Und ich kenne das gar nicht bei mir.
8: Man wünscht sich ja, dass ihm jemand mal so richtig eine Fresse haut.
7: Genau. Darf man das so sagen?
5: Ja, stopp.
7: In Oval Office.
5: Ich spüre förmlich Ihre Erregung, aber derlei Erwägungen...
7: Es sind ja nur Gedanken.
5: Ja, jeder kennt das, was der Zeichner F.K. Wächter einst als den Traum der Bergfrösche illustriert hat. Mhm. Rachefantasien. In diesem Fall dargestellt als eine Horde Frösche, die auf einem Storch gröhlend den Berg hinunter.
6: Ganz genau.
8: Oder von der Leyen in Oval Office. Ja, dann sitzt er da selbstgefällig in seinen Sessel, die Krawatte schlabbert auf dem Boden und von der Leyen schießt aus der Hüfte 100% Zölle auf euren ganzen Twitter-Scheiß. Ja. Google, Meta, Amazon, Netflix, Apple, fuck you.
7: Ja. Und dennoch... Du dummes Arschloch.
8: Ja.
7: Taxi.
6: Frau, also da hätten die Leute mal Bock drauf. Silvia, ja.
8: Wie auf dem Spielplatz, wenn ich meine Enkelin zuraune. Inge, Schatz, zieh dem Sausack die Schaufel über den Kopf.
5: Herr Sprenzel.
8: Nee, da ist so ein anderthalbjähriger, der alle anrotzt. Benny.
5: Ja, das
8: ist also nur als Gedankenmodell.
5: Solche Fantasien sind nicht unnormal als Fantasien. Hervorgerufen durch tyrannisches Verhalten anderer, die uns systematisch schaden. Kontrollverlust, Ohnmacht.
7: Ja, man ist auch einfach durch.
5: Ja, nach Bankenkrise, Pandemie, Angriffskrieg, Energiekrise, politischer Krise sind wir kollektiv erschöpft. Mm. Und Eskalation fühlt sich dann wie eine Entladung an.
6: Auch wenn ich ein Lastenrad umkippe, das quer auf der Strandpromenade steht.
5: Als
6: Gedankenmodell.
5: Ja, wichtig ist, in diesem Gemütszustand aktiv zu werden.
7: Ja, was soll man denn noch alles tun?
5: Ja, Sie können protestieren oder unser Wut-Yoga-Angebot hier wahrnehmen. Oder, Frau Voss, schreiben Sie jeden Abend einen Brief an Donald.
8: Wollen Sie uns verarschen?
5: Was man sich von der Seele schreibt, bleibt nicht in ihr hängen.
6: Ja.
5: Frau Voss.
7: Hallo, Donald. Ich...
5: Ja?
7: Frau Doktor.
5: Ja, ich wünsche dir heute Abend vorm Schlafengehen 100% Zölle auf deinen ganzen Twitter-Scheiß, Google, Meta, Amazon, Microsoft, Netflix, Apple.
6: Arschpickel.
5: Ja. Fuck you, du dummes Arsch.
7: Dummes, es geht mir schon besser. Gute Nacht, Sylvia Voss.
5: Ja?
8: Ja, hallo Benny, hier schreibt dir Opa Jackie von der kleinen Engel.
5: Nein,
8: vom Kinderspielplatz in der Kanzostraße. Jetzt pass mal auf, kleine Arsch.
5: Nein, nämlich diesen Gedanken sparen wir uns auf und verschließen ihn im Themenspeicher.
8: Ja, nee, aber das wirkt.
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1: Bundestrainer Nagelsmann hat den Kader für die Fußball-WM vorgestellt. Die neuen Schufa-Regeln führen offenbar zu fehlerhaften Einträgen, aber die fallen leichter auf. Und in Niedersachsen verzeichnen die Behörden mehr rechtsextreme Straftaten an Schulen. So einiges war ja vorab schon durchgesickert und auch veröffentlicht. Heute Mittag hat Bundestrainer Nagelsmann dann aber auch ganz offiziell gesagt, wen er mitnimmt ins DFB-Team für die Fußball-WM in den USA, Kanada und Mexiko im Juni. Ein Name und ein Thema haben dabei alles überstrahlt.
2: Jeder weiß, glaube ich, welche Aura den Manu umgibt, welche Qualitäten er hat, was auch einer Mannschaft gibt.
3: Mit Manuel Neuer als Nummer 1 im Tor wird die DFB-Auswahl von Bundestrainer Julian Nagelsmann Anfang Juni zur WM fliegen.
2: Entscheidung steht so und sie ist in meiner Meinung auch die richtige.
3: Hochemotional war die T-Frage Land auf, Land ab diskutiert worden. Für Nagelsmann war und ist es eine klare Sache.
2: Zu den drei besten Torhütern des Landes gehört er zweifelsfrei und deswegen ist er verdientermaßen dabei und er hat sich dazu bekannt, nochmal ein Turnier zu spielen.
3: Und das mit 40 Jahren und zum Leidwesen von Oliver Baumann, der Nummer 1 der gesamten WM-Qualifikation.
2: Natürlich ist es am Ende die Entscheidung für den Olli ein Schlag gewesen. Ich glaube, das ist auch verständlich.
3: Was bleibt, ist die Frage der kommunikativen Offenheit, des Fingerspitzengefühls, der Empathie, der Anerkennung. Viel Kritik hagelte es die letzten Tage für den Bundestrainer, der die zumindest teilweise nachvollziehen kann. Deutlich besser waren da schon die vom Deutschen Fußballbund über den ganzen Tag veröffentlichten kleinen Social-Media-Clips. Freunde und Verwandte erklärten darin ihren Liebsten, warum sie verdientermaßen im WM-Kader stehen.
4: Fußball war dein Traum und dein Weg.
5: Dein Mut, deine Stärke und dein Herz machen mich so stolz.
6: Genieß jede Sekunde. Ich bin unglaublich stolz auf dich.
7: Ganz viel Glück bei der WM, Papa.
3: Die ganz großen Überraschungen im 26-Mann-Aufgebot des Bundestrainers blieben aus. Shootingstar Lennart Kahl und der inkonstante Leroy Sané sind genauso dabei wie Jonas Urbig als zusätzlicher Trainingstorwart. Mit Freiburgs Matthias Ginter und dem Kölner Said Elmala fehlen aber auch zwei prägende Protagonisten der abgelaufenen Bundesliga-Saison. Julian Nagelsmann ist dennoch froh, dass alle jetzt Klarheit haben.
2: Meine Rübe war gestern Abend mehr als Matsche. Es ist super intensiv, es ist extrem hart, manchmal fies.
3: 3 Wochen sind es noch bis zum WM-Anpfiff. Der deutsche Kader steht, die Lust darf und wird steigen. Ab sofort bei den Fans, bei der alten, neuen Nummer 1 namens Manuel Neuer und ultimativ beim Bundestrainer.
2: Jetzt ist nur noch Vorfreude angesagt. Also ich bin mega heiß, die Jungs sind mega heiß und das Trainerteam ebenso.
1: Kann ja fast nichts mehr schiefgehen. Infos von Philipp Hofmeister, NDR 2 Frankfurt am Main. Egal, ob man einen Kredit braucht oder sich um eine Wohnung bewirbt, ein negativer Eintrag bei der Schufa, der kann so ziemlich unangenehme Folgen haben. Im März hatte die Auskunftei die Kriterien vereinfacht und man kann sie auch leichter einsehen. Dadurch fallen aber auch Fehler auf. Die 28-jährige Kim Schumacher jedenfalls ist sauer. Der Schufa-Score der Verwaltungsbeamtin ist nämlich von hervorragend auf gut runtergerutscht.
8: Ich fühle mich vor allem diskriminiert durch den aktuellen Score und auch sehr ungerecht behandelt, gerade im Hinblick darauf, dass ich zu keinem Zeitpunkt Ratenkredite hatte, dass ich zu keinem Zeitpunkt Zahlungsausfälle hatte. Und das zeigt einfach überhaupt nicht und spiegelt auch einfach nicht meine Bonität und ja meine Art und Weise, mit Geld umzugehen wieder.
9: Ob hervorragend oder eben nur gut, man könnte meinen, das spiele keine allzu große Rolle. Für die 28-Jährige schon.
8: Man darf nicht vergessen, dass wenn jetzt wirklich mal ein Hauskauf ansteht oder ein größerer Kredit, dass man dann durchaus auch schlechtere Konditionen erhält oder gegebenenfalls auch einen Kredit gar nicht erhält.
9: Das Problem sieht Kim Schumacher im neuen Schufa-Score und wie er sich zusammensetzt. Nämlich aus 12 Kriterien, die unterschiedlich stark gewichtet werden. Maximal möglich sind 999 Punkte. Das wichtigste Kriterium, Zahlungsstörungen. Auch Anzahl und Status von Rahmen- und Ratenkrediten werden gezählt. Soweit so gut, sagt Kim Schumacher. Was sie aber nicht gut findet, auch das Alter ihres ältesten Bankvertrages oder das Alter ihrer Kredite spielen mit rein, genauso das Alter der aktuellen Adresse. Mit 28 Jahren aber könne das ja alles gar nicht alt sein.
8: Und wenn man, so wie ich, nicht 20 Jahre in der gleichen Wohnung leben kann, weil man eben noch jünger ist oder weil man so vernünftig war und keine Ratenkredite abschließt, dann ist man sehr schnell bei gut und auch schlechter, wenn es doof läuft.
9: Ist der neue Schufa-Score also für Jüngere diskriminierend und ungerecht? Schufa-Pressesprecherin Tanja Panhans weist den Vorwurf zurück, junge Menschen systematisch zu benachteiligen.
10: Der Score ist so ausgelegt, dass er auch das Thema Fairness absolut berücksichtigt. Zu jungen Leuten liegen halt in der Regel auch noch wenig Zahlungserfahrungen vor. Und diese sind halt wichtig, um eine Bonitätsprognose zu stellen.
9: Ein anderes Problem des neuen Schufa-Scores sind falsche Daten. Wolfgang Mehlen ist pensionierter Arzt.
11: Der größte Hammer ist die aktuelle Adresse.
9: Denn laut Schufa wohnt Wolfgang Mehlen seit 8 Jahren in seinem Haus. Tatsächlich aber sind es 42.
11: Das machen satte 40 Punkte im Score aus. Zu meinem Nachteil, versteht sich.
9: Deshalb rät die Verbraucherzentrale dringend dazu, die Daten regelmäßig zu prüfen. Das geht kostenlos, auch wenn es sperrig klingt, über die Datenkopie nach Artikel 15 Datenschutzgrundverordnung. Einfach anfordern auf der Website schufa.de über den Punkt Schufa-Datenkopie.
1: Infos von Timo Spieker aus der ARD-Verbraucherredaktion. Und da gucken wir auch noch drauf. In Niedersachsen gibt's Probleme im Bahnverkehr. Grund ist ein tödlicher Unfall an einem Bahnübergang in Neustadt am Rübenberge. Ein Mensch wurde da von einem Güterzug erfasst. Züge zwischen Hannover und Hamburg bzw. Bremen fallen aus. Auch der Fernverkehr ist beeinträchtigt. Die Strecke Hannover-Nienburg ist voll gesperrt. Die Bundesanwaltschaft hat in Hamburg einen Mann angeklagt. Er soll Mord- und Brandanschläge auf Juden in Deutschland geplant haben, im Auftrag des Iran. Im Visier standen demnach der Präsident des Zentralrats der Juden, Josef Schuster, und der Präsident der Deutsch-Israelischen Gesellschaft, Volker Beck. In Niedersachsen laufen auch heute Warnstreiks im öffentlichen Nahverkehr und das betrifft kommunale Verkehrsbetriebe in Hannover, Braunschweig, Wolfsburg, Hildesheim, Delmenhorst und Lüchow. Die meisten Busse und Bahnen fahren da nicht und das gilt auch für die Shuttlebusse zum Fußball-Relegationsspiel Wolfsburg gegen Paderborn heute Abend. Rechtsextremismus unter Schülerinnen und Schülern, das kommt immer häufiger vor, zeigt eine NDR-Recherche. Allein im vergangenen Jahr gab es in Niedersachsen 324 registrierte Straftaten. 2 Jahre davor waren es noch 141. Der Tatort immer der gleiche, die Schule. Auch für die Lehrkräfte ist das ein großes Problem.
12: Rund 500 Schülerinnen und Schüler gehen hier auf die Oberschule in Scharnebeck im Landkreis Lüneburg. Wie an vielen Schulen gibt es auch hier immer mehr Fälle rechter Gesinnung, wie uns Schulleiterin Marthe Tretau erzählt.
13: Wir hatten zum Beispiel ein Gruppenfoto, wo eine Klasse oder ein Kurs unterwegs war. Und da war es so, dass auf dem Foto einige der Teilnehmenden das White Power Zeichen gemacht haben.
12: White Power, ein rassistisches Handzeichen, das vor allem von Neonazis verwendet wird, um die Vorherrschaft der weißen Rasse zu demonstrieren. Nur ein Beispiel von vielen.
13: Man hat jetzt nicht mehr die rechte Randgruppe, die in Springerstiefeln CDs auf dem Schulhof verkauft, sondern man hat jetzt die gut angezogenen Jungs und Mädchen, die einfach in der Masse mitlaufen und dann durch Zeichen unterschwellig auffallen.
12: Rechte Gesinnung, die auch immer wieder zu rechtsextremistischen Straftaten führt. Wie zum Beispiel die Leugnung des Holocausts. Allein im vergangenen Jahr hat das Innenministerium 324 rechte Straftaten auf Schulhöfen gezählt. Deutlich mehr als 2 Jahre zuvor. Schulen sind deshalb zunehmend auch auf externe Hilfe angewiesen. Wie die mobile Beratung gegen Rechtsextremismus. Dort häufen sich die Anfragen, wie Projektleiter Jan Krieger erzählt.
14: Also wenn wir auf die Anfangszeit der mobilen Beratung zurückblicken, haben wir häufig ab der 7., 8. Klasse aufwärts Schulen beraten. Jetzt ist es tatsächlich schon so, dass wir in der 5. oder 6. Klasse angefragt werden.
12: Die Gewerkschaft Erziehung und Wissenschaft in Niedersachsen fordert deshalb deutlich mehr Geld für Prävention, etwa für Fortbildungen. Aber auch die Lehrkräfte selbst sollten mutig sein, Vorfälle klar benennen und gegensteuern. Ähnlich sieht das auch Stefanie Willner, Lehrkraft an der Oberschule in Scharnebeck.
15: Aber ich glaube, die Aufklärung im Allgemeinen ist ganz wichtig. Also wir sind eben an der Bildungsfront auch wieder gefragt, dass wir die Inhalte richtig stellen, wenn Inhalte da zum Tragen kommen. Also falsche Zahlen im Raum sind, zum Beispiel über jüdische Menschen, die im Holocaust ermordet wurden.
12: Doch damit all das funktioniert, braucht es Zeit und mehr Geld für Fortbildungen und Personal. Innenministerin Daniela Behrens hofft dabei auf den Bund als Geldgeber. Ob das Land mögliche Förderlücken ausgleichen kann, ist laut Behrens jedoch unklar.
1: Infos von Jule Lampe aus Hannover.
16: Das war das NDR2-Update. Wir starten jetzt mal ganz kurz mit dem NDR2-Verkehrsservice. Aktuell vorsichtig fahren bitte in beiden Richtungen auf der A28 Leer-Oldenburg zwischen Leer-Ost und Filsum. Da werden Gegenstände auf die Fahrbahn geworfen. Das ist die A28 Oldenburg-Leer. Fahrt da in beiden Richtungen bitte vorsichtig zwischen Filsum und Leer-Ost. Da werden Gegenstände auf die Fahrbahn geworfen. Komm, jetzt machen wir den Rest auch noch, oder?
17: So.
16: A1 Hamburg Richtung Osnabrück zwischen dem Bremer Kreuz und Hemelingen. 4 Kilometer Stop-and-Go vor der Baustelle. Dann die A1 Osnabrück Richtung Bremen zwischen dem Dreieck Stur und Bremen-Hemling. 4 Kilometer Stop-and-Go ebenfalls vor der Baustelle. Stockt auf 5 Kilometern auf der A1 Bremen Richtung Lübeck zwischen dem Maschner Kreuz und dem Dreieck Norderelbe. A2 Hannover Richtung Berlin. 6 Kilometer stocken zwischen Allerengersleben und Bornstedt. 4 Kilometer stockt es auf der A7 Flensburg Richtung Hamburg zwischen dem Dreieck Hamburg Nordwest und dem Elbtunnel. Und die A7 Hannover Richtung Flensburg zwischen Hamburg-Heimfeld und dem Elbtunnel. 5 Kilometer Stop-and-Go. Und Nico verrät euch jetzt nochmal, wie das Wetter wird.
17: So, ich habe doch hier noch ein Wetter vorbereitet. Wir haben heute Abend so eine Mischung aus Sonne und oder Wolken. Bei den meisten nur ganz selten mal noch so ein kleiner Schauer und bis zu 22 Grad. Morgen starten wir oft sonnig, dann kommen so ein paar mehr Wolken rum, so um den Mittag, frühen Nachmittag. Stellenweise auch ein paar Tropfen Regen, abends dann wieder klarer und sonniger. Und morgen dann bis zu 21 Grad in Leck, 23 in Schwerin und bis zu 26 Grad in Nordhorn.
16: Habt einen schönen Donnerstagabend. Hier ist der NDR 2 Nachmittag. Heute mit Nico und Maren.

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0: Go West. Ich würde eher sagen, go Feierabend. Hier ist NDR 2. Gleich ist es 17:30, halb sechs. Schnell nochmal der Blick auf die Straßen. NDR 2 Verkehrsservice aktuell. Fahrt bitte weiterhin vorsichtig auf der 28 Leer Oldenburg. Da werden immer noch von Idioten zwischen Leer Ost und Filsum Gegenstände auf die Fahrbahn geworfen. Da bitte ganz, ganz vorsichtig fahren. Dann die A1 Hamburg Richtung Osnabrück zwischen dem Bremer Kreuz und Hemelingen. Stockt es auf 4 Kilometern vor der Baustelle. A1 Osnabrück Richtung Bremen zwischen dem Dreieck Stur und Bremen-Hemelingen. Auch dort stockend vor der Baustelle 4 Kilometer. Und nochmal die A1 Bremen Richtung Lübeck zwischen dem Maschner Kreuz und dem Dreieck Norderelbe. 5 Kilometer Stop and Go und rüber schnell auf die A2 Hannover Richtung Berlin. Zwischen Allerengersleben und Bornstedt stockt es auf 6 Kilometern.
1: Die A7 Flensburg Richtung Hamburg zwischen dem Dreieck Hamburg Nordwest und dem Elbtunnel 4 Kilometer stockend. Und die A7 Hannover Richtung Flensburg zwischen Hamburg-Heimfeld und dem Elbtunnel 5 Kilometer stockender Verkehr. Das war's. Gute Fahrt für euch.
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0: Heute mit Nico und Maren und gleich mit einem der Sommersong schlechthin. Lustigerweise wurde der im tiefsten Winter geschrieben. Walking on Sunshine ist entstanden, als der Gitarrist von Katrina and the Waves im Februar mit einer fetten Bronchitis im Bett lag.
1: Bis heute der erfolgreichste Song der Band und ich meine, also mehr gute Laune geht eigentlich nicht. Machen wir direkt nach Eminem.

0: schön, oder? Das ganz neu hier bei NDR 2. Neue Single von One Republic heißt Need Your Love. Ich mag's.
1: Richtig tolles Ding, finde ich auch. Und auch richtig toll, gleich Revolverheld mit Halt dich an mir fest, sowas zum Kuscheln. Am Feierabend machen wir in gut anderthalb Minuten hier bei NDR 2.
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3: Mit einem Beitrag von Hans-Peter Mumsen, Pastor im Christuszentrum Arche in Elmshorn.
4: Ein junger Mann kommt zu seinem Pastor. Freudestrahlend sagte er, ich werde bald heiraten. Das ist schön, erwiderte der Pastor. Was wünschst du dir denn in deiner Ehe? Natürlich glücklich zu werden, sagte der junge Mann. Dann heirate nicht, kommt die Antwort. Der junge Mann ist schockiert. Weshalb soll ich dann nicht heiraten? Wenn es klappen soll mit deiner Ehe, dann musst du das Glück deiner Partnerin suchen und nicht das eigene. Im Englischen gibt es ein Sprichwort: Happy Wife, Happy Life. Übersetzt: Ist deine Frau glücklich, ist dein Leben glücklich. Das klingt vielleicht ein wenig berechnend, ist aber ein guter Vorsatz für beide Seiten. Häufig wird im Gottesdienst bei Hochzeiten das sogenannte Hohelied der Liebe aus der Bibel gelesen. Da steht: Die Liebe sucht nicht das ihre. Ich glaube, darin finden wir das Geheimnis von Glück. Wenn es jedem in der Hauptsache um sich selbst geht, entstehen Erwartungen und Forderungen an die andere Person. Wenn es aber um den anderen geht, dann beschenkt man sich gegenseitig. In Jesus Christus sehe ich ein großes Vorbild für Beziehungen. Für mich ist er der beste Eheberater. Er sagte, genauso wie ich euch geliebt habe, sollt ihr einander lieben.
3: Das war ein Beitrag von Hans-Peter Mumsen, Pastor im Christuszentrum Arche in Elmshorn.

0: Ach Mensch, das war's schon wieder, Maren.
1: Ja, schade.
0: Der NDR2-Nachmittag, heute mit Maren und Nico. Wir gehen in den Feierabend, sagen Tschüss, aber wir lassen auch was da.
1: Und es geht ja toll weiter. Ganz, ganz interessantes NDR2-Spezial. Wir statt ihr. Wie ist wieder mehr miteinander möglich? Julia Meyer freut sich auf euch gleich nach 18 Uhr. Schönen Donnerstagabend. Sehr

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0: Ja, das Team, das ist schon mal klar. Seit heute steht offiziell fest, wer im deutschen Kader für die Fußball-WM steht. Es ist jetzt 18 Uhr.
1: Ich bin Marco Schleicher. Hallo. Fußball-Bundestrainer Julian Nagelsmann hat seinen WM-Kader vorgestellt mit vielen bekannten Namen wie Kimmich, Schlotterbeck, Wirtz oder Rüdiger. Als größte Überraschungen gelten Nadim Amiri aus Mainz und Dortmunds Stürmer Maxi Bayer. Nagelsmann hat auch das Comeback von Manuel Neuer im Tor bestätigt. Philipp Hofmeister, NDR 2 Sport.
2: Der 40-jährige Neuer gehöre weiter zu den besten drei Torhütern des Landes, so der Bundestrainer, der beim Bayern-Keeper zudem eine Aura sieht, die kein anderer Torhüter mitbringt. Seine Entscheidung für Manuel Neuer sei für den Stammkeeper der Qualifikation Oliver Baumann ein Schlag gewesen, erzählte Nagelsmann. Die 26 WM-Fahrer, die Anfang Juni in den Flieger über den Atlantik steigen, haben sich, so der Bundestrainer, sportlich wie menschlich für das Turnier qualifiziert. Ab jetzt ist nur noch Vorfreude angesagt, so Julian Nagelsmann.
1: Vor dem Oberlandesgericht Hamburg ist ein Mann angeklagt worden, der Anschläge auf Juden vorbereitet haben soll. Laut Bundesanwaltschaft hat er mögliche Ziele für Mord- und Brandanschläge ausspioniert. Der Auftrag dazu soll aus dem Iran gekommen sein. Jan Busche, NDR 2 aktuell.
3: Der Mann stammt aus Afghanistan, ist dänischer Staatsbürger und ist schon vor fast einem Jahr festgenommen worden. Seitdem sitzt er in Untersuchungshaft. Jetzt also die Anklage. Der Mann soll für den Geheimdienst der iranischen Revolutionsgarden spioniert haben. Im Fokus mögliche Anschlagsziele. Darunter der Präsident des Zentralrats der Juden in Deutschland, Josef Schuster. Außerdem sollen zwei jüdische Lebensmittelhändler in Berlin ausgespäht worden sein. Der Mann hatte laut Bundesanwaltschaft nach einiger Zeit einen Komplizen. Auch er sitzt seit längerem in U-Haft und wurde jetzt in Hamburg angeklagt.
1: Im Bundestag stehen heute Abend noch wichtige Abstimmungen an. Unter anderem soll das Parlament den Weg für milliardenschwere Bahnprojekte freimachen. Das betrifft zum Beispiel den Ausbau der Marschbahn auf dem Abschnitt Niebüll-Westerland. Abgestimmt wird außerdem über die Absenkung der Luftverkehrssteuer. Davon sollen Flughäfen und Airlines profitieren. Ob dadurch auch die Ticketpreise sinken, gilt allerdings als unwahrscheinlich. In Niedersachsen gibt es Probleme im Bahnverkehr. Züge zwischen Hamburg und Hannover bzw. Bremen fallen aus. Auch der Fernverkehr ist davon beeinträchtigt. Grund ist ein tödlicher Unfall an einem Bahnübergang in Neustadt an Rübenberge. Ein Mensch wurde von einem Güterzug erfasst. Die Strecke Hannover-Nienburg ist deswegen voll gesperrt. In Niedersachsen laufen auch heute Warnstreiks im öffentlichen Nahverkehr. Das betrifft kommunale Verkehrsbetriebe in Hannover, Braunschweig, Wolfsburg-Hildesheim, Delmenhorst und Lüchow. Die meisten Busse und Bahnen fahren da nicht. Das gilt auch für Shuttlebusse zum Fußballrelegationsspiel Wolfsburg gegen Paderborn heute Abend. In Hannover endet der Warnstreik in der kommenden Nacht. In den anderen Städten geht das dann morgen noch weiter.
0: Danke Marco, jetzt ist es 18.03 Uhr. Heute Abend kann es noch einzelne Schauer geben, später bleibt es dann überall trocken. Die Temperaturen, die gehen nachts runter auf bis zu 12 Grad auf Fehmarn und 7 in Northeim. Morgen dann vor allem im Süden von Niedersachsen und an der Nordsee viel Sonne. Einzelne Schauer, die soll es nur östlich der Elbe geben. Und es wird wärmer bei 21 Grad in Greifswald, 23 in Wittenborn und bis zu 26 in Nordhorn. Auf den Inseln ein bisschen kühler, 17 bis 20 Grad. Der NDR2-Verkehrsservice für den ganzen Norden. A1 Osnabrück Richtung Bremen zwischen Dreieck Stur und Bremen-Hemelingen. 4 Kilometer stockender Verkehr vor der Baustelle. Dann A1 Bremen Richtung Lübeck zwischen dem Maschnerkreuz und dem Dreieck Norderelbe. Da stockt's auf 5 Kilometern. A2 Hannover Richtung Berlin zwischen Allerengersleben und Bornstedt. 6 Kilometer stockender Verkehr. Dann die A7 Flensburg Richtung Hamburg zwischen dem Dreieck Hamburg-Nordwest und dem Elbtunnel. Stockt's auf 4 Kilometern. Und andere Richtung, A7 Hannover Richtung Flensburg, zwischen Hamburg-Heimfeld und dem Elbtunnel, da stockt's auf 5 Kilometern. Gute Fahrt!
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0: Ja, es gibt ja Menschen, die lieben es, mit Fremden in Kontakt zu kommen. Die sprechen im Zug oder in einer Bar direkt andere Leute an. Mir fällt das ehrlich gesagt eher schwer, auch mal rauszukommen aus der eigenen Bubble. Und ich bin da nicht allein.
5: Es wird manchmal in dem stressigen Alltag durchaus auch ein bisschen schwer. Und vielleicht hat man auch manchmal mehr die Sehnsucht nach Rückzug und will mal gar nichts mehr hören und sehen.
6: Ich habe oft vor so einem ersten Kontakt mit einer neuen Person großen Respekt. Aber meistens ist es dann doch sehr schön. Und dann findet man trotzdem Gemeinsamkeiten.
7: Also ich bin schon leider auf eine Art lieber in meiner eigenen Bubble unterwegs. Aber natürlich wäre es auch wünschenswert, da rauszugehen, damit sich so ein bisschen der eigene Horizont vielleicht erweitert.
0: Ja, und wie wir das besser schaffen können, darum geht's in der nächsten Stunde hier im NDR 2 Spezial. Schön, dass ihr dabei seid.

0: 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Das NDR2-Spezial ist hier am Donnerstagabend. In vielen Gegenden ist das inzwischen so. Die Kneipe um die Ecke, die hat zugemacht und den Friseur, den gibt's auch nicht mehr. Also Orte, wo man andere Menschen trifft und wo man sich austauschen kann. Auch in Alvesloe in Schleswig-Holstein war das so. Ein Geschäft nach dem anderen hat dicht gemacht in dem kleinen Ort, bis einige im Dorf selbst aktiv geworden sind. Mit Hilfe von einer Genossenschaft haben sie einen Dorfladen auf die Beine gestellt und der kommt gut an.
1: Ich hätte gerne, weil das immer so viel Spaß macht bei euch, einzukaufen. Zweimal Blättchen mit Tipps.
2: Dann sind es 4,40 bitte.
1: Das stimmt, so wie immer.
2: Dankeschön.
3: Gute Stimmung an der Kasse. Und ein Trinkgeld gibt's auch noch.
4: Also der junge Mann von gerade eben, der kommt morgens, erstes Frühstück, zweites Frühstück und nachmittags nochmal.
3: Ein Stammkunde, sagt Marktleiter Mirko Kofert. Bevor er im Dorfladen anfing, hat er viele Jahre bei mehreren großen Discountern gearbeitet. Er sagt, hier menschelt es mehr.
4: Ja, der große Unterschied hier ist eigentlich, dass jeder Kunde auch anders hier reinkommt, also nicht so gestresst ist. Jeder sagt Moin, Hallo, wie geht's? Oder ich habe dich letztes Mal Rasenmähen sehen oder wie auch immer. Ne? Also richtig so mehr als ein Supermarkt auf jeden Fall. Man ist ja mittendrin in der Gemeinschaft und das ist natürlich das Tolle.
3: Die Gemeinschaft, fast 3000 Menschen, die hier in Alvesloe leben, im Speckgürtel von Hamburg. Seitdem es diesen Laden hier gibt, ist wieder mehr Leben im Ort, sagt Gerhard Wichmann.
5: Alle fuhren mit dem Auto irgendwo hin, zu einkaufen. Und als wir uns hier gab, dann fuhren sie mit dem Fahrrad hierher. Man traf sich im Dorf und hier im Laden. Und ich habe Freunde getroffen, die ich lange nicht mehr gesehen habe.
3: 2018 hatte er die Idee, den leerstehenden Laden wiederzubeleben. Zusammen mit seiner Frau und einigen Freunden. Und schon damals war klar, das geht nur zusammen, nicht alleine. Jeder muss mit anpacken, Wände anlegen, streichen, Stromleitung legen und, und. Und auch das war von Anfang an klar, der Laden soll niemandem alleine gehören, sondern allen. Erika Wichmann erinnert sich.
6: Und da haben wir gegrillt auf unserer Terrasse und dann entstand diese Idee, eine Genossenschaft zu gründen. Weil wir haben gedacht, die Leute müssen sich damit identifizieren können, mit diesem Laden. Und jetzt gehört 200 Leuten dieser Laden sozusagen.
7: So, was für Brötchen möchtet ihr?
8: Ein gebackenes am besten.
3: Direkt neben dem Eingang in einer kleinen Nische. Das Mini-Café. Es riecht nach gebackenen Brötchen und frischem Kaffee.
8: 5,98 macht das.
3: Heute steht Malte hinter der Theke, einer von 16 Angestellten. Er erzählt mir, dass er vorher in der Pflege tätig war. Jetzt seit Februar im Dorfladen arbeitet. Was er hier schätzt? Den freundschaftlichen Kontakt mit den Kunden. Und manchmal kann er ihnen sogar noch mit Fachwissen helfen.
9: Ich habe hier tatsächlich auch schon eine Kundin gehabt, die ging es richtig gesundheitlich mies. Die habe ich beraten und habe ihr gesagt, Mensch, mach mal das und das und das. Und dann kam die Wochen später hier wieder rein und sagte, Mensch, danke, das war super und sowas. Also das habe ich im Rewe, sag ich mal jetzt in Henschel Ulzburg oder sowas nicht.
3: Babynahrung, Getränke, Putzmittel, Klopapier, Süßigkeiten, das alles bietet der Dorfladen hier auf kompakten 200 Quadratmetern. Außerdem gibt es noch einen kleinen Postschalter. Vor allem ist die Genossenschaft stolz auf die vielen regionalen Produkte. Kaffee, Blumen, Honig und Apfelsaft und manchmal auch selbstgestricktes. Denn die Alvesloher haben im Laden sogar noch Platz, ihre eigenen Sachen zu verkaufen. Von selbstgebackenen Waffeln bis hin zu selbstgestrickten Pullis. So entsteht Wir-Gefühl hoch 10, sagt Gründungsmitglied Regina Deilke.
10: Als ich hier die ersten 2 Jahre den Markt geleitet habe, habe ich noch nie so viele Leute kennengelernt, wie in den 40 Jahren, in denen ich schon in Alvesloe wohne. Was mir die Leute alles so erzählt haben, das war so herzerweiternd. Ja, da ist ein Kind, das hat vielleicht nicht genug Geld dabei. Dann komm, ich habe hier einen Groschen noch für dich. Du kannst dir das kaufen, was du gerne möchtest. Und solche Dinge, die passieren nicht oft in anderen Geschäften.
3: Der Dorfladen hier in Alvesloe, also ein zentraler Treffpunkt. Hier entstehen Freundschaften, es gibt Stammtische, Nachbarn treffen sich, halten einen kurzen Schnack. So erzählen es mir mehrere Kunden.
11: Ich komme extra aus Ulzburg Süd hierher, weil ich diesen kleinen Laden liebe. Es ist persönlich, sie werden noch angesprochen, sogar mit du auch. Und ich fühle mich hier einfach richtig wohl.
12: Das ist das Schöne, dass es so klein und familiär ist.
13: Süßigkeiten, deswegen.
14: Wenn man hier morgens herkommt, ist immer Party, weil dann die Handwerker, die Bauern, die kommen hier alle und holen ihr Frühstück, holen ihren Kaffee. Es ist immer gute Laune. Das ist es einfach, wie Familie, wie man nach Hause kommt.
0: Der Dorfladen in Alvesloe, ein Treffpunkt für alle mit viel Wir-Gefühl. Marco Schleicher war für uns da.

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1: Wann habt ihr eigentlich das letzte Mal mit einer fremden Person gesprochen? Also so richtig, nicht nur Hallo und Tschüss. Güven und Tamina, die haben das gemacht bei der ARD-Dialogaktion Was Deutschland verbindet. Da haben 84 Menschen ein Wochenende lang miteinander geredet, stellvertretend für 84 Millionen in Deutschland. Die eine Hälfte hat sich im Fernsehstudio in Leipzig getroffen, die andere in Baden-Baden. Wie das war, darüber habe ich mit Güven und Tamina gesprochen. Beide kommen aus Niedersachsen, Tamina ist 29 und Malermeisterin mit eigenem Betrieb und Güven, der ist 34 und arbeitet als Ingenieur an der Uni. Hallo ihr beiden, herzlich willkommen im NDR 2 Spezial.
2: Hallo.
3: Hallo Julia.
1: Ja, ein Wochenende lang mit über 40 fremden Menschen diskutieren, sich unterhalten, austauschen. Ich stelle mir das wild vor, auch herausfordernd. Wie war es für euch?
2: Also ich fand das auf jeden Fall krasse Erfahrung. Wir mussten ja auch 2 Tage komplett unser Handy abgeben. Das heißt, man muss sich wirklich unterhalten. Aber das war total angenehm, weil wir kamen in einem großen Raum zusammen und jeder war total offen und man ist mit jedem sofort richtig gut ins Gespräch gekommen.
1: Und Güven, wie war es für dich?
3: Also herausfordernd, weiß ich gar nicht, ob das jetzt so anstrengend war. Also man wusste ja gar nicht so richtig. Also wir wussten natürlich, dass es so ein Dialogformat, wir kommen mit 42 anderen Menschen zusammen, aber was konkret wussten wir ja nicht. Deshalb musste ich mir da auch irgendwie nicht großen Kopf drum machen. Ich bin da einfach hin und habe das einfach so ja mitgemacht, auf mich einwirken lassen. Und ja, ich fand auch die 40 anderen Personen super sympathisch und hat super Spaß gemacht.
1: Und Tamina, habe ich dich richtig verstanden? Ihr hattet komplett kein Handy das ganze Wochenende lang?
2: Ja, quasi in der Zeit, wo wir in der Produktion waren, also von morgens um 9 so bis 18 Uhr. Danach haben wir es ja wiederbekommen. Aber zwischendurch war es da so, ja, ich würde gerne mal aufs Handy gucken. Ja, nee, aber nur bei Notfällen. Ja, okay, dann nicht. Und man will mal vielleicht ein Foto zeigen oder sein Instagram austauschen oder sowas. Und dann fässt man sich an die Tasche und denkt, ach ja, ich habe mein Handy ja gar nicht. Da haben wir uns ganz oft ertappt gefühlt und konnte da auch nicht so entspannt an die Sache rangehen, weil ich wusste ja auch gar nicht, was auf mich zukommt. Also dementsprechend war ich so vom Kopfmensch eigentlich schon so, dachte, nee, ich will alles wissen, ich will wissen, was wir jetzt machen und wo wir jetzt hingehen. Und das war immer schon komisch.
1: War euch denn sofort klar, dass ihr mitmachen wollt, Güven, du?
3: Also ich habe einen Anruf auf meine Dienstnummer bekommen. Und ich habe dann auch direkt zugesagt, zur Verwunderung der Dame vom Hessischen Rundfunk. Die hat dann auch gefragt, so wie kommst, dass du direkt zusagst? Anscheinend muss da sonst immer so ein bisschen Überzeugungsarbeit geleistet werden. Die Projektidee hat mir auch direkt zugesagt, also mit 40 anderen Menschen aus ganz Deutschland zusammenkommen, alle aus irgendwie komplett verschiedenen Bereichen. Das fand ich einfach direkt spannend.
1: Und Tamina, war dir auch direkt klar, da bin ich dabei?
2: Ja, eigentlich auch relativ gleich, weil ich dachte, das gibt mir für meinen Betrieb vielleicht auch ein bisschen Sichtbarkeit. Und dann ja, komme ich von zu Hause mal weg. Ich habe 2 kleine Kinder, da ist man auch mal froh, 2 Tage raus zu sein. Und ja, warum denn nicht, ne?
1: Ja, toll, dass ihr dieses Experiment gewagt habt. Wir sprechen auch noch weiter drüber. Jetzt interessiert mich aber erstmal noch eine Sache. Deshalb Katharina Wilhelm aus dem Was Deutschland verbindet Team. Die Teilnehmenden für diese ARD-Aktion, wie genau wurden die eigentlich ausgewählt?
4: Ausgewählt wurde tatsächlich nach Merkmalen in der Bevölkerung nach der amtlichen Statistik. Und das bedeutet dann, unser Team hat versucht, Menschen zu finden, die mit ihrem Alter, Geschlecht, ihrer Bildung, dem Bundesland, aus dem sie kommen, Stadt oder Land, ihre Einwanderungsgeschichte und Nationalität für das Spektrum unserer Bevölkerung in Deutschland stehen. Also viele verschiedene Menschen mit unterschiedlichen Lebenswegen, Werten, Erfahrungen und Meinungen. Und dabei wurden unter anderem tatsächlich Leute per Zufallsprinzip angerufen und lange Gespräche mit ihnen geführt. Es gab auch Ausschlusskriterien, zum Beispiel Menschen, die ein politisches Amt bekleiden, durften nicht mitmachen, sie durften nicht prominent sein oder verfassungsfeindliche Ansichten haben.
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0: Das NDR 2 Spezial ist hier und heute geht's ums Miteinander. Es gibt ja so Themen, die spricht man vielleicht lieber nicht an, vor allem wenn man Leute gerade neu kennenlernt, weil man schon ahnt, da könnten zwei ziemlich gegensätzliche Meinungen aufeinanderprallen und dann, ja, dass aber genau das bereichernd sein kann, das zeigt die ARD-Dialogaktion, was Deutschland verbindet. 84 Fremde haben 2 Tage lang miteinander diskutiert über große Themen wie Demokratie, Migration oder Gleichberechtigung. Und mit dabei waren Güven und Tamina aus Niedersachsen und die beiden, die haben ja davon erzählt.
1: Also ich habe zum Beispiel in diesem ganzen Thema Migration, da habe ich einen komplett anderen Horizont so bekommen, weil ich da bisher noch nie Berührungspunkte mit gehabt habe. Da war zum Beispiel ein junges Mädel, die ist vor 2 Jahren aus der Ukraine nach Deutschland gekommen und die hat dann halt ihren Weg so erzählt und da hätte ich halt vorher nie drüber nachgedacht, weil ich da noch nie Berührung damit hatte mit dem Thema.
2: Natürlich hat man da auch Meinungen gehört, die nicht der eigenen Meinung entsprechen, was ja auch in Ordnung ist. Ich habe die Erfahrung gemacht in diesem Format, dass es vielleicht auch ganz gut ist, nicht auf jede Meinung einzugehen und das einfach mal stehen zu lassen für sich.
1: In einer Runde, da ging es um Gleichberechtigung. Da konnte ich die Meinung nicht so akzeptieren. Da hat nämlich ein älterer Herr gesagt, er kann sich auch keine Maurermeisterin auf der Baustelle vorstellen und das ist nichts für Frauen und das ist viel zu schwere Arbeit und die sollen doch auch Kinder bekommen. Und da war natürlich mein Moment, wo mir dann halt eine Ader geplatzt ist. Ich dachte, das kann ich jetzt nicht auf mir sitzen lassen als Meisterin mit 2 Kindern. Ja, da gab es dann schon eine recht hitzige Diskussion, die dann halt auch viele andere Meinungen auch wieder mit reingezogen hat.
0: Und hat sich jetzt für euch nach diesem Wochenende was geändert in eurem Alltag?
2: Also ich habe mir jetzt vorgenommen, öfter auch in Diskussionen an Tischen auch meine Meinung zu sagen. Da halte ich mich vielleicht aktuell oder habe mich bislang mal sehr zurückgehalten und ich glaube, das ist gar nicht notwendig, ne? Also die Befürchtung ist immer, dass man sich so ein bisschen angreifbar macht, aber ich glaube, das ist gar nicht so schlimm, ne? Also einfach seinen eigenen Standpunkt erklären und den des anderen akzeptieren und so fügt sich dann ein Gesamtbild.
0: Jetzt hält das Format ja, was Deutschland verbindet. Was verbindet Deutschland denn?
1: Die Diskussion, also denke ich jetzt mal so ganz pauschal gesagt.
2: Ja, der Dialog verbindet am Ende Deutschland. Also in diesen Runden hat man auch sehr gemerkt, wie viele unterschiedliche Punkte, Meinungen es gibt und wie fragmentiert vielleicht auch die Gesellschaft ist. Und dass so ein Dialog uns halt am Ende auch irgendwie verbindet, ja.
0: Und habt ihr eine Idee, wie man mehr Dialog schaffen könnte, abseits jetzt von so einer künstlichen Situation, wie bei dieser Aktion?
1: Unser Standpunkt war dann teilweise, integriert euch mehr bei euren Vereinen oder beim Dorf, dass man sagt, man geht zu einer Jahreshauptversammlung und teilt seine Meinung und dass man halt ein paar versucht, mehr Aufgaben zu übernehmen und sich mehr einzubringen.
2: Eine Teilnehmerin hat das schön gesagt, einfach mal nach rechts und links gucken. Und ja, vielleicht kann man auch so ein Format nicht so deutschlandweit, sondern wirklich so im Kleinen, kommunal in der Stadt durchführen.
0: Ja, schöne Idee. Vielen Dank, ihr zwei. Und alle Diskussionsrunden der Dialogaktion Was Deutschland verbindet, seht ihr in der ARD-Mediathek. Und wir hier hören auch gleich mal rein.

0: Der NDR2-Verkehrsservice um genau 6:30. A1 Osnabrück Richtung Bremen zwischen dem Dreieck Stur und Bremen-Hemelingen. 4 Kilometer stockender Verkehr vor der Baustelle. Dann A2 Hannover Richtung Berlin zwischen Allerengersleben und Bornstedt. 6 Kilometer stockender Verkehr. A7 Flensburg Richtung Hamburg zwischen dem Dreieck Hamburg Nordwest und dem Elbtunnel. Da stockt es auf 4 Kilometern. Und andere Richtung A7 Hannover Richtung Flensburg zwischen Hamburg-Heimfeld und dem Elbtunnel. Da stockt es auf 5 Kilometern. Gute Fahrt.
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0: Ja, ein wichtiger Schritt kann da sein, mal rauskommen aus der eigenen Bubble. Nur, wie kriegen wir das besser hin?
2: Ich glaube, die Momente kommen, man muss nur offen dafür sein. Aber wenn ich natürlich meine Kopfhörer im Ohr habe, dann höre ich sie nicht.
3: Bei meinem Tischtennisverein, da treffen ganz viele verschiedene Menschen aufeinander. Da in diesem Rahmen finde ich das dann auch immer sehr angenehm und sehr anregend, einfach nochmal mit anderen Menschen ins Gespräch zu kommen.
4: Ich gehe allein reisen, ich mache alleine, besonders mit dem Radtouren. Ja, und irgendwann merkt man, dann kommt dieser Wunsch zu interagieren mit anderen Menschen so aus einem heraus. Ist vielleicht so ein Trick, sich dadurch ins kalte Wasser zu schmeißen und immer wieder neue Menschen kennenzulernen.
0: Ja, alleine reisen, im Sportverein aktiv sein, das können Möglichkeiten sein, miteinander ins Gespräch zu kommen. Tipps, damit es da dann nicht gleich zum Streit kommt, die hört ihr gleich hier im NDR 2 Spezial. Schön, dass ihr dabei seid.

0: Das NR2 Spezial ist hier am Donnerstagabend. Das kennt ihr wahrscheinlich auch, man will nur übers Wetter reden, schon geht's um den Klimawandel oder beim Grillen. Jemand bringt Veggie-Würstchen mit und prompt ist der Streit da, Fleisch essen oder nicht. Und Zwischentöne, die sind da eher selten. Im schlimmsten Fall redet dann am Ende keiner mehr mit dem anderen. Wie also kommen wir wieder ins Gespräch, ohne sofort zu streiten? Darum ging es bei der ARD-Dialogaktion, was Deutschland verbindet. 84 Menschen haben ein Wochenende lang miteinander gesprochen über Themen, die viele von uns beschäftigen, zum Beispiel über Migration. Und mitdiskutiert hat auch Ugur aus Baden-Württemberg.
1: Ich als Migrant sage zum Beispiel, wenn jetzt irgendwelche Flüchtlinge oder Migranten kommen, die zum Beispiel irgendwo in Köln irgendwelche Frauen begrapschen, dann bin ich einer von den Ersten, der laut schreit, ab in den Flieger mit dem. Auf der anderen Seite sage ich zum Beispiel, wir dürfen nicht vergessen, es gibt viele Jobs, worauf wir gar keine Lust mehr drauf haben. Zum Beispiel, wenn ich im Garten sitze und die Müllabfuhr anschaue, ich sehe da hinten kein Kevin, kein Felix, kein Lukas. Uns sollte eigentlich erstmal bewusst sein, dass wir alle uns gegenseitig brauchen.
2: Schnell geht es um Aspekte wie Vorurteile, die Frage, was gerecht ist und dass manche sich noch nicht so schnell daran gewöhnt haben, dass Deutschland mittlerweile auch die Heimat vieler geworden ist, die nicht hier geboren sind. So ergeht es Bärbel aus Schleswig-Holstein.
3: Unsere kleine Stadt ist eine Kleinstadt, ist überlaufen von Migranten, die alle nicht arbeiten, weil sie nicht arbeiten dürfen, was furchtbar ist. Ich höre mehr Arabisch sprechen als Deutsch.
2: Dagmar aus NRW erzählt Ähnliches. Sie hat manchmal ein Fremdgefühl, wenn sie im Bus kaum noch Deutsch um sich herum hört.
4: Man würde ja gerne noch mehr tun für diese Menschen, aber es funktioniert im Moment nicht. Und das ist einfach so meine Frage. Was müssen wir tun, damit wir ein Miteinander finden? Weil es ist wertvoll, mit diesen Menschen zu leben und zu wohnen und zu arbeiten. Also ich habe es immer als schön empfunden. Aber es ist im Moment, sind wir an einer Stelle, wo es vielleicht für viele auch nicht schön ist.
2: Was einige Teilnehmenden beklagen, Deutsch zu lernen, werde nicht ernst genug genommen und andererseits Migranten auch schwer gemacht. Als Problem abgestempelt zu werden, darüber beklagt sich Yahya aus Niedersachsen. Er findet auch ungerecht, dass sich ausgerechnet Spitzenpolitiker wie Bundeskanzler Friedrich Merz mit der Stadtbilddebatte aus seiner Sicht so negativ in die Diskussion einschalten.
5: Wie sollen wir Migranten uns fühlen, egal welcher Herkunft, wenn der Bundeskanzler da vorne steht und sagt, Stadtbild? Wie sollen wir es damit fühlen? Also wir reden davon, es gibt Leute, die selbstständig sind, Arbeitsplätze geschaffen haben, in Generationen hier schon leben, für das Land geleistet und getan haben und immer noch tun. Und dann kommt einer da vorne und sagt, ja, Stadtbild.
2: Am Ende der Diskussion wird klar, dass bei Fragen rund um Migration vielen nicht migrierten Menschen die Innenperspektive fehlt, während andere nicht verstehen, dass Leute einfach Schwierigkeiten haben, mit dem ständigen Wandel Schritt zu halten.
0: Ja, umso wichtiger, dass wir darüber ins Gespräch kommen. Die Debatte für uns zusammengefasst hat Levin Salamon. Und was wir uns von der Dialogaktion abschauen können, das frage ich gleich einen Kommunikationsexperten.

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1: Ja, stellt euch das mal vor, 2x42 fremde Menschen in einem Raum, die über ziemlich strittige Themen sprechen. Über Gleichberechtigung, über Politik, über Migration. Man könnte sich vorstellen, da fliegen so richtig die Fetzen, oder? So war es aber nicht bei der ARD-Dialogaktion, was Deutschland verbindet. Die Debatten, die liefen da ziemlich wertschätzend ab, meistens harmonisch. Der Kommunikationsexperte Jan-Henrik Schmidt, der hat die Aktion wissenschaftlich begleitet und er sagt, wir können uns da durchaus was abschauen.
2: Zuallererst mal, dass es funktioniert, wenn man Menschen genug Zeit und Raum gibt und auch so ein paar Grundregeln festlegt, wie man miteinander sprechen sollte, dass wir uns dann auch über strittige Themen durchaus zugewandt und konstruktiv austauschen können. Das war natürlich eine besondere Situation für die Teilnehmenden, 2 Tage lang mit Leuten, die sie überhaupt nicht kannten, zu ganz vielen verschiedenen Themen zu diskutieren. Aber das Format hat es wohl meiner Beobachtung nach auch ganz gut geschafft, eben einen Raum zu bieten, dass die Teilnehmenden wirklich irgendwann auch auf strittige Themen kamen, wo sie sich nicht einer Meinung waren, aber trotzdem sich eben nicht komplett in die Wolle bekommen haben, sondern höflich, zivilisiert, zugewandt Argumente ausgetauscht haben.
1: Also Sie sagten schon, das war eine besondere Situation. Da liefen ja auch die ganze Zeit Kameras. Verhalten wir uns dann nicht automatisch anders?
2: Ja, im ersten Moment sicherlich, aber im Großen und Ganzen gehe ich davon aus, dass das irgendwann den Teilnehmenden in gewisser Weise egal war, dass da Kameras mitliefen. Sie waren halt in dem Gespräch drin und sie waren fokussiert auf das, was die anderen und sie selber beitragen wollten.
1: Und ist nicht aber auch eine bestimmte Offenheit gefragt, um überhaupt an so einer Aktion teilzunehmen?
2: Ja, auf jeden Fall. Also die Teilnehmenden wurden ja, so gut es eben geht, ausgewählt, um stellvertretend für die Bevölkerung in Deutschland zu sein. Aber in einem streng wissenschaftlichen Sinne ist es keine repräsentative Stichprobe, weil wir tatsächlich bei so einem Format der zeitliche Aufwand, auch die Hürden, sich zu trauen, dort für 2 Tage hinzufahren und gar nicht so genau zu wissen, was einen erwartet, das hat manche Menschen sicherlich abgeschreckt. Insofern, man kann jetzt nicht genau sagen, wie diese Verzerrung funktioniert, aber ich gehe mal davon aus, dass die Leute, die da teilgenommen haben, sicherlich ein bisschen neugieriger sind, auch in gewisser Weise offener sind und auch bereit sind, über gesellschaftliche Themen mit anderen zu sprechen.
1: Was waren für Sie die spannendste Erkenntnis?
2: Dass es tatsächlich vergleichsweise schnell geht, dass Menschen sich in so einem Setting zusammenfinden. Dass es zu den verschiedenen Themen, die angeschnitten wurden, unterschiedliche Haltungen und Positionen gibt, das hat mich nicht überrascht. Ging ja um Themen, wo man durchaus unterschiedliche Haltungen haben kann. Ob das nun Gleichberechtigung ist oder soziale Unterschiede oder auch generell die Frage, meckern wir zu viel in Deutschland? Da hat man unterschiedliche Meinungen. Aber das Überraschende war, und das für mich aber auch sozusagen Schöne an der ganzen Aktion war zu sehen, dass es eben funktioniert, Menschen zusammenzubringen und ihnen diesen Raum zu bieten und die Möglichkeit zu bieten, wirklich mit Fremden, die ihnen im Laufe der 2 Tage dann vertrauter werden, über solche Themen offen zu streiten.
1: Und wie uns das auch im Kleinen, im Alltag besser gelingen kann, darüber sprechen wir gleich hier im NDR 2 Spezial.

0: Das NDR2-Spezial ist hier am Donnerstagabend. Wir sprechen über mehr wir statt ihr, wie das möglich ist. Egal, ob im Bus oder im Café, der Eindruck, der ist ja oft, die Leute, die hängen alle nur noch an ihren Smartphones. Kaum jemand redet mal miteinander. Dabei wäre das doch wichtig, oder? Denn miteinander reden, das hilft meistens. Nur, wie kommen wir wieder besser ins Gespräch? Also so richtig über wichtige Themen, ohne dass das gleich in Streit ausartet. Auch darüber habe ich mit dem Kommunikationsexperten Jan-Henrik Schmidt gesprochen. Ich habe ihn gefragt, wie kriegen wir es im Alltag besser hin, miteinander zu sprechen und nicht zu streiten?
1: Gerade wenn man das Gefühl hat, okay, hier können die Diskussionen hitzig werden, hier kann es ja auch emotional werden, dass man dann sagt, okay, wir vereinbaren jetzt, wir hören einander erstmal zu. Wir lassen uns erstmal ausreden, wir fahren nicht gleich rein, wenn wir da was hören, was uns vielleicht gegen den Strich geht. Wir hören zu und wir gehen mit einer Haltung ins Gespräch, du könntest auch recht haben mit deiner anderen Meinung. Und dass man auch bei manchen Themen völlig berechtigterweise auseinandergehen kann und sagt, okay, wir haben uns jetzt nicht geeinigt, wir müssen vielleicht auch keinen Kompromiss schließen oder es muss nicht so sein, dass der eine jetzt den anderen überzeugt. Es ist auch völlig in Ordnung, wenn wir mit unterschiedlichen Meinungen wieder auseinandergehen. Aber das Wichtige ist, dass wir uns eben darüber austauschen, auch um besser zu verstehen, wie die andere Person jeweils so tickt.
0: Und wenn, ja, ich sowieso sage, ja gut, Familie, wir sind da eigentlich alle so einer Meinung und ich würde eigentlich gerne mal mich mit fremden Menschen, mit Menschen, die ganz anders leben, als ich, mich da mehr austauschen, da mehr in Kontakt kommen. Haben Sie auch da einen Rat?
1: Ja, man kann das natürlich auch tatsächlich einfach mal machen. Beim Bäcker in der Schlange oder beim Warten auf die S-Bahn oder sowas, andere Leute ansprechen, das hat natürlich höhere Hürden, weil wir es so im Alltag, in solchen sozialen Situationen, in der Öffentlichkeit, tatsächlich sehr ungewöhnlich, dass man dort mit Fremden ins Gespräch kommt. Was es aber gibt, und das hängt jetzt aber ganz stark davon ab, wo man lebt, ist mal zu gucken, ob es da vielleicht so Gesprächsangebote gibt, vielleicht in der örtlichen Stadtbücherei oder im Nachbarschaftstreff, wo man explizit Menschen einlädt, kommt und spricht über das, was euch beschäftigt, in einem sozusagen geschützten und geregelten Rahmen. Diese Angebote nehmen zu. Da mal die Augen aufzuhalten, kann sicherlich nicht schaden.
0: Und warum nimmt sowas zu? Hat es das früher nicht gebraucht oder haben wir ein größeres Bedürfnis, in Austausch zu kommen?
1: Also was man weiß, so aus generellen sozialwissenschaftlichen Studien, ist es, dass für viele Menschen die Gelegenheiten abgenommen haben in den letzten Jahrzehnten, muss man sogar sagen, mit vielen unterschiedlichen Gruppen in Kontakt zu kommen. Das hat unter anderem was damit zu tun, dass sich so die soziale Durchmischung von Wohnvierteln verändert hat, dass es also viel mehr Wohnbereiche gibt, wo relativ homogene Bevölkerungsgruppen zusammenwohnen. Das hat was mit dem Sterben von Eckkneipen zu tun, auch ganz banalerweise. Also den Orten, wo Leute vielleicht dann noch abends nach Feierabend hingingen, noch was getrunken haben und da dann ins Gespräch kamen. Das hat sicherlich auch was mit den Kommunikationsräumen in den digitalen Medien zu tun, wo es sehr viel leichter ist, andere Menschen zu finden, die gleichen Interessen haben wie man selbst. Und wir merken jetzt gerade in den letzten Jahren ja ganz eklatant, was es für die Gesellschaft insgesamt und auch für unsere Demokratie bedeutet, wenn uns diese Gesprächsräume abhanden gekommen sind. Weil zu einer demokratischen Gesellschaft, zu einer liberalen demokratischen Gesellschaft gehört ja gerade, dass wir zum einen einüben, uns mit anderen über gesellschaftlich relevante Themen auszutauschen, weil nur so können wir sozusagen als Gesellschaft bestimmen, wo wir eigentlich hinwollen, welche Probleme wir sehen und wie wir diese Probleme lösen wollen. Das ist das Erste. Und zum anderen können wir auch nur durch solche Gespräche einüben, dass zu einer liberalen Demokratie eben auch Toleranz für Andersdenkende gehört. Dass wir die anderen nicht gleich abverurteilen oder ausgrenzen, wenn sie eine andere Meinung zu dem Thema haben.
0: Sagt der Kommunikationsexperte Jan-Henrik Schmidt im NDR2-Spezial Wir statt ihr, wie wieder mehr miteinander möglich ist. Alles über die ARD-Dialogaktion, was Deutschland verbindet, findet ihr natürlich im Netz in der ARD-Mediathek. Schön, dass ihr dabei wart. Ich bin Julia Mayer. Tschüss und noch einen schönen Abend.

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1: Um 19 Uhr mit Wolfgang Berger. Vor dem Oberlandesgericht Hamburg ist ein Mann angeklagt worden, der Anschläge auf Juden vorbereitet haben soll. Laut Bundesanwaltschaft hat er mögliche Ziele für Mord- und Brandanschläge ausspioniert. Der Auftrag dazu soll aus dem Iran gekommen sein. Jan Busche aus der NDR Nachrichtenredaktion fasst zusammen, was bekannt ist.
2: Der Mann stammt aus Afghanistan, ist dänischer Staatsbürger und ist schon vor fast einem Jahr festgenommen worden. Seitdem sitzt er in Untersuchungshaft. Jetzt also die Anklage. Der Mann soll für den Geheimdienst der iranischen Revolutionsgarden spioniert haben. Im Fokus mögliche Anschlagsziele. Darunter der Präsident des Zentralrats der Juden in Deutschland, Josef Schuster. Außerdem sollen zwei jüdische Lebensmittelhändler in Berlin ausgespäht worden sein. Der Mann hatte laut Bundesanwaltschaft nach einiger Zeit einen Komplizen. Auch er sitzt seit längerem in U-Haft und wurde jetzt in Hamburg angeklagt.
1: Im Bundestag stehen heute Abend noch wichtige Abstimmungen an. Unter anderem soll das Parlament den Weg für milliardenschwere Bahnprojekte freimachen. Das betrifft zum Beispiel den Ausbau der Marschbahn auf dem Abschnitt Nibel-Westerland. Abgestimmt wird zudem über die Absenkung der Luftverkehrssteuer. Davon sollen Flughäfen und Airlines profitieren. Ob durch die Entlastung auch die Ticketpreise sinken, gilt allerdings als unwahrscheinlich. Die Bundesregierung hat Berichte zurückgewiesen, wonach sich die Rentenkommission bereits auf Details für eine Reform festgelegt hat. Kanzleramtschef Frei sagte, Meldungen über ein höheres Renteneintrittsalter seien Spekulation. Die von der Regierung angesetzte Kommission soll ihren Bericht Ende Juni vorlegen. Auch Mitglieder der Kommission dementierten, dass es bereits eine Einigung gibt. Die Bild-Zeitung hatte berichtet, dass die Kommission eine Anhebung des Renteneintrittsalters auf 70 Jahre vorschlagen will. In Dänemark ist der Versuch gescheitert, den toten Buckelwal von der Insel Anholt aufs Festland zu bringen. Das hat die dänische Umweltbehörde mitgeteilt. Aus Stockholm Arne Bartram.
3: Der Kadaver liegt seit rund einer Woche an einem Strand und sollte nun zum Festland abtransportiert werden. Beim Transport in tieferes Wasser ist das tote Tier aber auf einer Sandbank stecken geblieben. Die Aktion wurde deshalb vorerst abgebrochen. Einen neuen Versuch soll es frühestens nach dem Pfingstwochenende geben. Die dänische Umweltbehörde hat sich dazu entschieden, den Kadaver von der Insel wegzuschaffen, weil das tote Tier durch aufsteigende Gase explodieren könnte. Außerdem soll das Tier auf dem Festland untersucht werden, um herauszufinden, woran der Wal gestorben ist.
4: Jetzt haben wir es 7:02 und hier ist das NDR2-Wetter. Ein bisschen Sonne ist heute Abend durchaus noch dabei in Mecklenburg-Vorpommern, in Schleswig-Holstein und im westlichen Niedersachsen zum Beispiel. Stellenweise sind aber auch ein paar Schauerwolken unterwegs. Die Abendtemperaturen 14 Grad auf Amrum, heute Abend 17 Grad in Schleswig, 19 Grad in Lübeck und 21 Grad am Abend in der Grafschaft Bentheim. In der Nacht bleibt es überall im Norden trocken bei 7 bis 12 Grad. Morgen dann freundlich und warm bei bis zu 26 Grad und auch das Wochenende sieht schön aus. NDR 2 mit dem Verkehrsservice für den ganzen Norden. A2 Hannover Richtung Berlin zwischen Allerringersleben und Bornstedt 6 Kilometer stockender Verkehr. A7 Flensburg Richtung Hamburg zwischen Dreieck Hamburg Nordwest und dem Elbtunnel 4 Kilometer stockend. A7 Hannover Richtung Flensburg zwischen Hamburg Heimfeld und dem Elbtunnel 5 Kilometer stockender Verkehr. Und die A23 Hamburg Richtung Heide ist zwischen Eidelstedt und Pinneberg Süd wegen Bauarbeiten bis Montagabend 20 Uhr gesperrt. Die Umleitung führt ab Hamburg-Eidelstedt über die B4 zu Pinneberg-Mitte. Des Weiteren wird empfohlen, großräumig über die A7 auszuweichen. Alle Infos nochmal zusammengefasst auf unserer Internetseite ndr.de/Verkehr. Da findet ihr alles, was ihr wissen müsst. Gute Fahrt euch.
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4: Ist aber vielleicht auch gar nicht so schlimm, wenn es ein bisschen länger dauert. Wir versorgen euch ja mit der besten Musik und zwar mit Musik, die ihr vielleicht noch nicht ganz so oft gehört habt, weil sie, wie der nette Mann gerade gesagt hat, neu ist. Wir haben unter anderem in der nächsten halben Stunde die Crookie Gang. Das ist eine Gang aus Deutschland, die die blauen Augen aus dem Jahr 1981 neu aufgelegt haben. 45 Jahre alt ist dieser Song. Jetzt heißt er Occhi Blu. Also blaue Augen auf Italienisch im Grunde genommen. Also, das hört ihr. Wir hören Loy mit Red Eyes, also rote Augen. Und wir starten mit Boy Loco, Praise You. Ich bin Henrik Hanses. Moment.

Loy, Red Eyes. Diese wunderbare Sendung heißt NDR 2 Soundcheck Neue Musik und das trifft auch auf den nächsten Song zu. Der ist zwar neu, aber eigentlich ist er auch total alt. 12 Jahre, um genau zu sein. Damals haben sich der verantwortliche DJ Superstar und der ebenfalls verantwortliche Popstar in ein Studio in Nashville, Tennessee, USA eingeschlossen und diesen Song gemeinsam produziert. Und haben da so ein bisschen vor sich hingedaddelt und gemacht und getan. Dann ist er fertig geworden, aber rausgekommen ist er nie. Bis jetzt. Jetzt ist er ganz neu und die Fans sind aus dem Häuschen, weil von genau diesen beiden Stars haben sie sich schon immer ein, ich nenne es mal, Duett gewünscht. Und jetzt haben sie es. Und um wen handelt es sich? DJ, Doppelpunkt, Martin Garrix, Popstar, Ed Sheeran. Der Song Repeated, jetzt bei NDR 2.

Also ich hol mir noch einen Drink. Kann ich jemandem was mitbringen? Dieser Song klingt doch wohl so unglaublich nach Gartenparty. Jungle, Carry On, hier ist NDR 2, der Soundcheck, neue Musik. Jetzt mit Robin, Into the Sun.

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Sanctuary, Shannon, hier ist NDR 2. Jetzt mit dem Verkehrsservice für den ganzen Norden. Wir haben es nämlich 7:30. A2, Hannover Richtung Berlin. Zwischen Alleringer'sleben und Born steht 3 Kilometer stockender Verkehr. A7, Hannover Richtung Flensburg. Zwischen Hamburg-Heimfeld und dem Elbtunnel 5 Kilometer stockender Verkehr. Und die A23, Hamburg Richtung Heide, ist zwischen Eidelstedt und Pinneberg Süd wegen Bauarbeiten bis Montagabend 20 Uhr gesperrt. Die Umleitung führt ab Hamburg-Eidelstedt über die B4 zu Pinneberg-Mitte. Des Weiteren empfehlen wir, großräumig über die A7 auszuweichen. Und das war's. Gute Fahrt, wo es geht.

Ja, Prösterchen. Ihr seid bei NDR 2 und hört die Banger von morgen. Das ist der Soundcheck Neue Musik. Und wahrscheinlich habt ihr schon gemerkt, ganz schön viele deutsche Songs gerade. Ganz genau. Noch bis 20 Uhr hört ihr Künstlerinnen und Künstler aus dem deutschsprachigen Raum. Oder um es mit der folgenden Künstlerin zu sagen, aus dem norddeutschsprachigen Raum. Wir hören nämlich Wim, dahinter steckt Nina Müller, eine Songwriterin, und ihr Song, den wir uns jetzt anhören, heißt Reim auf dich.

0: Bridge Creek gemeinsam mit Provinz. Shotgun, NDR 2, Soundcheck, neue Musik.
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1: 20 Uhr mit Wolfgang Berger. Das Oberlandesgericht Hamburg hat Anklage gegen zwei Männer erhoben, die antisemitische Mord- und Brandanschläge vorbereitet haben sollen. Ihnen wird unter anderem die Anstiftung zur Begehung eines Verbrechens vorgeworfen. ARD-Terrorismusexperte Holger Schmidt mit Einzelheiten.
2: Josef Schuster und Volker Beck sind zwei herausragende Vertreter des jüdischen Lebens in Deutschland und der deutsch-israelischen Freundschaft. Wohl genau deshalb sollen sie das Ziel eines mutmaßlichen Anschlagsplans im Auftrag des iranischen Geheimdienstes gewesen sein. Am Oberlandesgericht Hamburg sind deshalb nun ein Däne mit afghanischen Wurzeln und ein Afghane von Generalbundesanwalt Rommel angeklagt worden. Sie sollen laut Anklage nicht nur die Mordanschläge auf die beiden Männer geplant haben, sondern auch weitere israelische und jüdische Ziele in Berlin ausgespäht haben, um sie später anzugreifen.
1: Fußball-Bundestrainer Nagelsmann hat bekannt gegeben, wen er mit zur WM nimmt. Das sind unter anderem die Stürmer Nick Woldemade, Maxi Bayer und Dennis Undaff. Dazu kommen langjährige Nationalspieler wie Kapitän Joshua Kimmich, Nico Schlotterbeck, Kai Havertz und Jamal Musiala. Außerdem kehrt Rekordtorwart Manuel Neuer 2 Jahre nach seinem Rücktritt in die Nationalmannschaft zurück. Es ist seine 5. WM. 2014 wurde er mit Deutschland in Brasilien Weltmeister. Insgesamt hat Nagelsmann 26 Spieler nominiert. Die Fußball-Weltmeisterschaft in den USA, Kanada und Mexiko beginnt in 3 Wochen. In der Vorrunde trifft Deutschland auf Curaçao, die Elfenbeinküste und Ecuador. Die Fallzahlen bakterieller, sexuell übertragbarer Krankheiten sind in Europa stark angestiegen. Das hat heute die EU-Gesundheitsbehörde ECDC mit Sitz im schwedischen Solna mitgeteilt. Ulrike Till aus der ARD-Wissenschaftsredaktion.
3: Bei der Gonorrhoe, landläufig auch Tripper genannt, haben sich die Zahlen seit 2015 in Europa verdreifacht. Im Jahr 2024 wurden rund 106.000 Fälle gemeldet. Auch die Syphilis ist auf dem Vormarsch. In Europa haben sich die Infektionen innerhalb von 10 Jahren mehr als verdoppelt, auf über 45.000 Fälle. In Deutschland wurden dem RKI rund 9.500 Erkrankte gemeldet, ein neuer Höchststand.
1: Vor der dänischen Insel Anholt ist der Versuch vorerst abgebrochen worden, den angespülten Buckelwal zu bergen. Das Tier soll eigentlich Richtung Festland geschleppt und dort obduziert werden. Nach Medienberichten wurde mehrmals versucht, den Buckelwal mit einem Seil an der Schwanzflosse abzuschleppen. Das Tier ließ sich so aber nicht bewegen. Die Behörden wollen den Buckelwal vor Anholt wegschaffen, weil Urlauber sich gestört fühlen. Außerdem besteht akute Explosionsgefahr wegen Fäulnisgasen.
4: Guten Appetit. 8:03. Hier ist das NDR 2 Wetter. Die Temperaturen in der kommenden Nacht: 12 Grad auf Jüst und Fehmarn, 11 Grad in Bremen, 10 Grad in Bad Segeberg und Parchim und 7 Grad in Nordheim. Außerdem bleibt es durchweg trocken im Norden. Morgen dann freundlich und warm bei bis zu 26 Grad. Und auch das Wochenende, das Pfingstwochenende, wird nahezu sommerlich. Am Samstag bis 29 Grad, am Sonntag bis 28 Grad. Gerne weiter so. Hier ist der NDR 2 Verkehrsservice für den ganzen Norden, die A23 Hamburg Richtung Heide, wird zwischen Eidelstedt und Pinneberg Süd wegen Bauarbeiten ab morgen früh 5 Uhr bis Montagabend 20 Uhr gesperrt. Die Umleitung führt ab Hamburg-Eidelstedt über die B4 zu Pinneberg-Mitte und außerdem empfehlen wir großräumig über die A7 auszuweichen. Und das war's, euch allen eine gute Fahrt.
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4: Eine schöne Stunde haben wir noch vor uns. Innerhalb der nächsten 30 Minuten hört ihr den neuen Song von Michael Schulte. Lovesick haben wir mit dabei. Wir hören Alex Samson mit Misery und wir starten in diese neue Stunde mit der Hamburgerin Luisa. Ihr Song heißt Summer in the Woods. Ich bin Henrik Hanses und wünsche allseits einen guten Abend.

Melt Hesitate. Hier ist NDR 2, euer absoluter Lieblingssender. Mit dem Soundcheck, neue Musik. Das heißt, drei Stunden lang ganz, ganz neue Musik an eurem Donnerstagabend. Aber nicht nur das, sondern heute Abend ist auch wichtiger Sport aus norddeutscher Sicht. Nämlich das Relegationshinspiel. Wer geht in die oder wer bleibt in der ersten Fußball-Bundesliga? Ist es der VfL Wolfsburg? Der will drin bleiben oder ist es Paderborn? Die wollen rein. Das Spiel ist heute Abend in 17 Minuten ist Anstoß in Wolfsburg. Es ist das Relegationshinspiel. Schalten wir auch direkt mal rüber nachher zu unserem Reporter. Das alles so in ungefähr, ja, 20, 25 Minuten und rundherum, wie gesagt, viel neue Musik jetzt von Muna. Der Song heißt Eastside Girls, ist ein bisschen verwirrend. Sie kommen nämlich eigentlich von der West Coast aus Kalifornien in den USA. Hier ist NDR 2. Macht euch einen schönen Abend.

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Alex Samson, How Lucky Am I? NDR 2, Soundcheck, neue Musik. Und jetzt ein Song aus dem Film, den ihr möglicherweise schon gesehen habt. Wenn nicht, solltet ihr es unbedingt tun, habe ich mir sagen lassen. Shape of a Woman aus dem Original-Soundtrack von Der Teufel trägt Prada Teil 2. Lady Gaga jetzt im Soundcheck, neue Musik. 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

Michael Schulte, Lovesick, seine neue Single. Hier ist NDR 2 mit dem Verkehrsservice für den ganzen Norden um 20.30 Uhr. Keine Meldung liegt vor. Euch eine gute Fahrt.

0: Eyed Wonder, Rabo, NDR2, Soundshake, neue Musik. Für die eine Mannschaft. Es ist eine Art Nachsitzen. Für die andere Mannschaft ist das heute Abend die ganz große Chance. Es geht um einen begehrten Platz in der ersten Fußball-Bundesliga. Der VfL Wolfsburg will drinbleiben. Der SC Paderborn will unbedingt rein. Das Relegations-Hinspiel in Wolfsburg, das läuft seit ungefähr 12 Minuten vor ausverkauftem Haus, Moritz Kühn.
1: Ja, 28.000 offiziell. Jetzt müssen wir aber gucken, in Wolfsburg schon im Strafraum sind. Pejcinovic versucht sich da um die eigene Achse 16 Meter vor dem Paderborner Tor zu drehen. Aber die Paderborner sind dazwischen und kriegen sogar jetzt einen Abstoß zugesprochen. Also ja, ausverkauft, aber ein paar freie Plätze sehe ich dann doch noch. 28.000 sollen dabei sein. Ich tippe auf 27.000. Und fast wäre eben dem ein oder anderen Wolfsburger Fan die Currywurst im Hals stecken geblieben. Denn eine Riesenchance gab es für die Gäste aus Ostwestfalen. In der 10. Minute Ecke von der linken Seite auf den zweiten Pfosten getreten. Bill Bier legt nochmal ab und dann aus 6 Metern auf Höhe des rechten Pfostens Castaneda mit dem Abschluss geklärt von Belusion und Wolfsburg-Keeper Kamil Grabara kurz vor der eigenen Torlinie. Also da hätte es fast geklingelt. Und zwar im Wolfsburger Kasten, die hier irgendwie diese ja wirklich schlechte Bundesliga-Saison in den Relegationsspielen retten wollen. Heute das Hinspiel, am Montag dann noch das Rückspiel. 13 Minuten sind rum. 0-0 zwischen Wolfsburg und Paderborn.
0: Also noch nichts passiert. Vielen Dank, Moritz. Du beobachtest das Spiel weiter. Und allen, die keine einzige Minute verpassen wollen, sei die Sportschau-App oder sportschau.de ans Herz gelegt. Da hört ihr die Vollreportage des Relegations-Hinspiels zwischen Wolfsburg und Paderborn. Ohne Musik zwischendurch. Wer es mag.

Dotan, Let You Go. NDR 2, Soundcheck, neue Musik. Und das ist er auch schon fast gewesen. Ich habe jetzt gleich noch Mina Richman, Licky Lee und Stefanie Heinzmann für euch und empfehle euch dann ab kurz nach 9 Michael Rolfsteck mit NDR 2 Pop, die Abendshow. Ich bin Henrik Hanses und wünsche allseits einen schönen Abend.

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1: Um 21 Uhr mit Wolfgang Berger. Vor dem Oberlandesgericht Hamburg ist ein Mann angeklagt worden, der Anschläge auf Juden vorbereitet haben soll. Laut Bundesanwaltschaft hat er mögliche Ziele für Mord- und Brandanschläge ausspioniert. Der Auftrag dazu soll aus dem Iran gekommen sein. Jan Buscher aus der NDR Nachrichtenredaktion fasst zusammen, was bekannt ist.
2: Der Mann stammt aus Afghanistan, ist dänischer Staatsbürger und ist schon vor fast einem Jahr festgenommen worden. Seitdem sitzt er in Untersuchungshaft. Jetzt also die Anklage. Der Mann soll für den Geheimdienst der iranischen Revolutionsgarden spioniert haben. Im Fokus mögliche Anschlagsziele. Darunter der Präsident des Zentralrats der Juden in Deutschland, Josef Schuster. Außerdem sollen zwei jüdische Lebensmittelhändler in Berlin ausgespäht worden sein. Der Mann hatte laut Bundesanwaltschaft nach einiger Zeit einen Komplizen. Auch er sitzt seit längerem in U-Haft und wurde jetzt in Hamburg angeklagt.
1: Die Bundesregierung hat Berichte zurückgewiesen, wonach sich die Rentenkommission bereits auf Details für eine Reform festgelegt hat. Kanzleramtschef Frei sagte, Meldungen über ein höheres Renteneintrittsalter seien Spekulationen. Die von der Regierung eingesetzte Kommission soll ihren Bericht Ende Juni vorlegen. Auch Mitglieder der Kommission dementierten, dass es bereits eine Einigung gibt. Die Bild-Zeitung hatte berichtet, dass die Kommission eine Anhebung des Renteneintrittsalters auf 70 Jahre vorschlagen will. In Helsingborg in Schweden hat eine Konferenz der Außenminister der NATO-Staaten begonnen. Im Mittelpunkt stehen der Irankrieg und der angekündigte Abzug von US-Truppen aus Europa. Weiterhin wollen die Minister den NATO-Gipfel Anfang Juli in Ankara vorbereiten. US-Außenminister Rubio beklagte vor Beginn der Sitzung erneut, dass sein Land im Irankrieg von NATO-Verbündeten nur mangelhaft unterstützt werde. Bundesaußenminister Wadephul machte sich für eine größere Rolle Europas im Bündnis stark. Der Bundestag hat grundsätzlich dafür gestimmt, drei größere Bahnprojekte in Angriff zu nehmen. Dazu gehört auch der weitere Ausbau der Marschbahn von Hamburg nach Sylt. Aus Berlin Bianca Schwarz.
3: Strecke Nummer 1. Von Dresden bis zur tschechischen Grenze und dann auf tschechischer Seite weiter bis nach Prag. Strecke Nummer 2. Von Augsburg nach Ulm. Strecke Nummer 3. Die schon bestehende Marschbahn nach Sylt. Die Verbindung ist hochbelastet und soll zweigleisig ausgebaut werden. Mit der Zustimmung aus dem Bundestag kann nun für alle drei Projekte die konkrete Entwurfs- und Genehmigungsplanung beginnen. Allerdings ist die Finanzierung noch nicht geklärt. Das war in der Bundestagsdebatte der häufigste Kritikpunkt.
1: Das waren die Nachrichten. Und das Wetter in Norddeutschland. Nachts überall trocken bei Tiefstwerten von 12 bis 7 Grad. Morgen meist trocken, östlich der Elbe vereinzelt Schauer. Höchstwerte 17 bis 26 Grad. Am Sonnabend freundlich, später Regen oder Gewitter möglich, 18 bis 29 Grad. Am Sonntag viel Sonne im Süden, selten Schauer bei 17 bis 28 Grad. Es ist 21:03 Uhr.
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4: Vorsicht bitte auf der A25. Geesthacht Richtung Hamburg. Zwischen Neuallermöhe West und Allermöhe steht ein defekter PKW. Vorsicht bitte in beiden Richtungen auf der A33 Osnabrück-Bielefeld. Zwischen Osnabrück-Lüstringen und Fledder laufen Tiere. A2 Hannover Richtung Berlin. Zwischen Kreuz Wolfsburg, Königslutter und Rennau 7 Kilometer Stau nach einem Unfall. A2 Berlin Richtung Hannover. Zwischen Peine und Lehrte Ost 4 Kilometer Stau im Baustellenbereich.
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5: Mit Michael Räufsteck, hallo. Oh, das reimt sich ja. Und was sich reimt, ist gut. Ha, ha, ha, ha. Sagte einst ein großer, weiser Mann. Pumuckl, ein toller Dichter? Er hat recht und deswegen reimt sich gleich bei uns auch das Quiz. 0722212011. Wer spielt es mit uns? Reim dich. 6 Antworten, die sich reimen in 30 Sekunden und ihr gewinnt. 0722212011.
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0: Nico Santos und Home Part 2, gleich der tolle aktuelle Hit von Noah Kahan, The Great Divide. Aber zuerst...
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0: Wir spielen Reim dich. Caro aus Wörstadt ist im Moment in Mainz beim Afterwork Wine. Hallo Caro.
2: Hallo.
0: Bist du konzentrationsfähig? Geht das noch?
2: Absolut. Es geht noch einiges.
0: Sehr gut. In welcher Hinsicht?
2: Sowohl was die Fragen angeht, als auch den Wein.
0: Alles klar, gut, da ist noch Luft nach oben in beiden Fällen. Dann wollen wir erstmal die Fragen hinter uns bringen, damit du möglichst schnell zurück zum Wein kannst, okay?
2: Super.
0: Gibt's denn auch eine ordentliche Fleischwurst dazu?
2: Und schöne Handkäse gibt's.
0: Handkäse? Ja, na, dann ist ja alles in Ordnung. Besser kann die Welt ja kaum sein in Mainz. So, Caro, 30 Sekunden hast du jetzt Zeit, Fragen zu beantworten, deren Antworten sich aufeinander reimen. Und das ist schon das ganze Spiel. 6 Fragen, alle Antworten müssen innerhalb der 30 Sekunden richtig sein und sich reimen. Dann gewinnst du, wenn nicht, dann nicht. Und wenn sich was nicht reimt, dann fresse ich dich. Wollen wir loslegen?
2: Alles klar, let's go.
0: 30 Sekunden, reim dich. Was ist das Gegenteil von billig?
2: Teuer.
0: Was brennt?
2: Feuer.
0: Welche Abgabe zahlt man auf das Einkommen?
2: Steuer.
0: Wenn Gruppen von Kindern einen Ausflug machen, wer ist dann immer dabei?
2: Der Betreuer.
0: Welcher zurückgetretene Fußballnationaltorhüter steht bei der WM nun doch wieder im Tor?
2: Ah, der Neuer.
0: Wie sagt man in Österreich, wenn man dieses Jahr meint?
2: Meier.
0: Bitte?
2: Meier.
0: Meier?
2: Meier.
0: Meier.
2: Neuer, also Meier auf Neuer.
0: Ah, frohes, im Sinne von frohes neues Jahr.
2: Ja.
0: Nee. Heuer. Heuer ist die österreichische Bezeichnung dafür, die sich auf Neuer gereimt hätte, die wir gesucht hätten.
2: Oh. Ja, das ist ja ähnlich.
0: Ja, ähnlich schon, aber ähnlich reicht nicht. Caro, ich muss dich leider fressen. Hast du noch letzte Worte?
2: Ich hätte gedacht, ich darf einen Fehler machen.
0: Nee.
2: Das ist sehr schade. Ich wünsche aber dennoch eine wunderschöne Show heute Abend.
0: Und dir wünschen wir noch einen ganz wundervollen Abend. Danke fürs Mitmachen. Hat Spaß gemacht. Alles Gute noch. Aber jetzt ist leider vorbei, denn

The Great Divide, aktueller Hit von Noah Kahan. Halbzeit im Fußball-Relegationsspiel Bundesliga, zweite Bundesliga zwischen Wolfsburg und Paderborn. Wolfsburg möchte in der ersten Liga bleiben, Paderborn dahin. Es ist das Hinspiel und es steht 0:0 zur Pause. Keine Tore und keine nennenswerten Fallrückzieher. Gibt es überhaupt noch Fallrückzieher? Ich habe das Gefühl, Fallrückzieher sind seltener geworden. Da muss man schon ins All gehen, um einen zu sehen. Da scheint das Fußballfieber zu steigen. Denn drei Wochen vor der WM hat eine Astronautin in einem Video-Livestream von der Internationalen Raumstation einen Fallrückzieher gemacht. Ja, wir wissen natürlich, auf der ISS steht die Wissenschaft im Vordergrund, aber wir freuen uns immer wahnsinnig, wenn wir sehen, dass man da auch Spaß haben kann und es vielleicht trotzdem mit der Wissenschaft verbindet. Sie wollte zeigen, wie verschiedene Bälle rotierten, je nachdem, wie sie angestoßen werden, weil sie nur einen Fußball hatte. Lag ein abschließender Fallrückzieher natürlich nah. Hier auf der Erde gehört das zur höchsten Fußballkunst. Wer damit ein Tor schießt, also quasi im Fallen rückwärts, bekommt die sofortige Ehre, in tausenden Videoclips aufzutauchen. Die Schwierigkeit für die Astronautin im All war mangels Schwerkraft eher, irgendwann auch wieder mit dieser Drehung aufzuhören.

Eine Eilmeldung aus dem Verkehrszentrum. Achtung, ein Falschfahrer auf der Saarstraße. Mainz-Bingen zwischen Bruchwegstadion und Mainz-Finden-Saarstraße. Bitte fahrt äußerst rechts und überholt nicht. Auf der Saarstraße Mainz-Bingen zwischen Bruchwegstadion und Mainz-Finden-Saarstraße. Hier kommt ein Falschfahrer entgegen. Bitte Vorsicht in beiden Richtungen.

0: Don't here with me. Gleich eine neue Folge unserer Reihe 100 Sekunden Pop, in der wir Pop-Phänomenen auf den Grund gehen und sie näher beleuchten. Manche Phänomene haben nur einen Vor- und einen Zunamen. Heute Ed Sheeran. Gleich.
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2: 21.33 Uhr, das Neueste aus dem Verkehrszentrum. Eine Entwarnung auf der Saarstraße Mainz-Bingen. Kein Falschfahrer mehr zwischen Bruchwegstadion in Mainz und Mainz-Finden-Saarstraße. Vorsicht auf der A5 Kassel Richtung Heidelberg. Zwischen Obenthal-Dreieck und Raststätte Alsbach-West. Gefahr durch ein totes Reh auf der mittleren Spur. Vorsicht auf der A7 Fulda Richtung Kassel. In der Ausfahrt Fulda-Mitte ist eine ungesicherte Unfallstelle. Vorsicht auf der A96 Lindau Richtung München. In der Einfahrt Leutkirch-Süd liegt ein totes Tier. Vorsicht auf der B29 in Aalen. Im Rombachtunnel liegen mehrere Steine auf der Fahrbahn. Die B3 Offenbach Richtung Darmstadt ist zwischen Egelsbach und K167 nach einem Unfall gesperrt. Wer sich auskennt, sollte das Gebiet meiden. Kommt gut an!

0: Lola Young und Messi.
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0: Wusstest du dir, dass Hollywood-Schauspieler Jamie Foxx ein großer Unterstützer von Ed Sheeran war, als den noch niemand kannte? Ja, heute füllt Ed Sheeran Fußballstadien und schreibt scheinbar mühelos einen Hit nach dem anderen. Und das geht auch schon seit 15 Jahren so, seit seinem Durchbruch 2011 mit The A-Team. Da war er 22. Aber die Schule hat er schon mit 16 geschmissen, um Musik zu machen. Und dann brauchte er einen langen Atem und eben ein bisschen Unterstützung. Bernd Lechler über die Anfänge von Ed Sheeran.
2: Mit 19 ging er zum ersten Mal viral. Da demonstrierte Ed beim britischen Online-Sender SBTV seine Kunst als One-Man-Band mit Loop-Pedal und der Song Ihr braucht mich, ich euch nicht, an die Musikindustrie gerichtet, war für so einen Anfänger schon dreist.
3: Fat ginger kid with a small guitar saying you need me, I don't need you, like what the fuck are you talking about?
2: Wofür hält sich dieser rothaarige Pummel, sollten die Leute denken, erzählt Ed im Videopodcast And the Writer Is. Man muss auffallen.
4: Hi, I'm Ed Sheeran, I'm an acoustic singer songwriter.
2: Im selben Jahr dürfte er wochenlang bei Hollywood-Star Jamie Foxx in L.A. wohnen. Mit seinem letzten Geld war er zu einer Poetry-Bühne dort geflogen, bekam Kontakt zu Foxx, der lud ihn zu einer eigenen Veranstaltung ein und hat den Talkshows erzählt, wie seine Black Community im Saal
5: It was like 800 black people.
2: Den irischen Knaben mit der Ukulele erst ablehnte
5: Come on, man. What's this, man?
2: Und dann hingerissen war.
5: Got a standing ovation in 12 minutes.
2: Das tat gut, denn zu der Zeit hatte Ed schon 6 EPs veröffentlicht und auch einen Song namens The A-Team geschrieben, aber natürlich keine Ahnung, dass der bald durch die Decke gehen würde. Stattdessen 2 Jahre lang auf Sofas übernachtet, hunderte Gigs gespielt und Songs geschrieben, null Erfolg vorzuweisen.
3: It is embarrassing, you know, all your friends go to university and then they start getting jobs.
2: Seine Freunde studierten oder verdienten schon.
3: You're the one that turns up not having showered for 4 days.
2: Er kam seit 4 Tagen ungeduscht. Woher die Zuversicht? Ed dankt dem Freund Lügen seines Vaters.
3: My dad was just always like, this is great.
2: Der hat jeden Song gefeiert,
3: actually,
2: auch die schlechten.
3: Listening back, he was lying.
2: Und er selbst liebte halt die Bühne und das Songwriting so sehr, dass er keinen Plan B hatte.
3: There was no plan B.
2: Zum Glück. Also danke Papa Sheeran, danke Jamie Foxx.
0: So fing alles an bei Ed Sheeran. Zurück in die Gegenwart. Das hier ist der nagelneue Hit. Zusammen mit Martin Garrix. Repeat

0: BTS und Swim. Hier ist Pop, die Abendshow. Politiker werden von Kabarettisten ja eher selten gelobt. Vielleicht lobt Till Reiners Christian Lindner deshalb erst, seitdem der nicht mehr in der Politik ist.
1: Christian Lindner fasziniert mich einfach als Mensch, als Figur, sag ich mal. Ja, ich finde ihn als Menschen wirklich komplett. Ich meine jetzt, wenn das jetzt ein Film wäre, ja, stellen wir uns die Welt als Film vor und dann braucht man halt verschiedene Figuren. So, und dann erschafft man Figuren. Da muss man ja sagen, Christian Lindner in sich ist eine geschlossene Figur. Ne, die versteht man. Die ist in sich total geschlossen. Deswegen finde ich das auch so geil. Der ist ja nicht nur Gebrauchtwagenhändler, weil er so eine Attitude hat, sondern der liebt ja auch Autos, ne, wissen wir. So, der ist totaler Porsche-Fan. Der fährt auch einen Porsche. Wo ich denke, ja klar fährst du einen Porsche. Da stimmt ja alles. Ne, man wäre ja irritiert, wenn der mit einem Mazda fährt. Oder? Christian Lindner im Liegefahrrad? Glaube ich nicht. Bei Angela Merkel hat mich das immer so genervt. Weil da passt ja nie was zusammen. Ne? Die hat immer so Politik für Reiche gemacht und dann so getan, als wäre sie arm. Ne? Die hat immer so ein Gesetz für Reiche erlassen und dann Currywurst gefressen. Ne? Und die Leute haben sich gedacht, oh krass, die ernährt sich schlecht, die ist eine von uns. Ne? So funktioniert das ja in Deutschland. Deswegen muss Söder die ganze Zeit Döner fressen. Ja. Aber jetzt muss man ja sagen, ne, Angela Merkel ist ja jetzt in Rente, jetzt muss man doch mal sagen, ja, sie kann doch jetzt, also jetzt kann sie doch mal raus aus dem Bescheidenheitsgefängnis. Die muss diese Performance ja nicht mehr fahren. Ne? Und dann habe ich jetzt neulich gelesen, die ist in Urlaub geflogen nach Fuerteventura mit einem Billigflieger, Economy. Das ist alles kein Scherz. Und da muss man doch irgendwann mal sagen, jetzt ist mal Schluss. Da muss doch irgendjemand mal zu ihr sagen, Angie, leb!
0: Aus Till Reiners Happy Hour. Ganze Folgen in der Mediathek. Wo sind die?

0: und die Höhe des Elterngelds. Mehr als 70.000 Menschen in Deutschland warnen davor, dass durch die Digitalisierung ein großer Teil der Gesellschaft ausgeschlossen wird. Sie fordern in einer Petition, dass das Recht auf ein Leben ohne Digitalzwang im Grundgesetz verankert wird. Aus unserer Nachrichtenredaktion berichtet Thomas Bertsch.
1: Die Digitalisierung sei in immer mehr Bereichen spürbar, heißt es in dem Schreiben der Organisation Digital Courage. Als Beispiele werden unter anderem Fahrkarten genannt, die nur per App verfügbar seien, oder Arzttermine, die ausschließlich online vereinbart werden können. Betroffen davon seien nicht nur arme, alte und kranke Menschen, sondern auch jene, die auf Datenschutz bedacht seien. Es dürfe nicht sein, dass ein Mensch, der kein Smartphone besitze, von gesellschaftlicher Teilhabe ausgeschlossen werde. Die Organisation hat die Petition heute an Bundestagsabgeordnete von Regierung und Opposition übergeben.
0: Die Handballer des SC Magdeburg sind deutscher Meister. Der Bundesliga-Tabellenführer hat den Titelgewinn durch ein 30:30 gegen Verfolger SG Flensburg-Handewitt vorzeitig perfekt gemacht. Es ist der vierte Meistertitel für Magdeburg. Der Club hat außerdem noch eine weitere Titelchance in dieser Saison. Am 13. Juni spielt Magdeburg beim Finalturnier der Champions League gegen die Füchse Berlin. Das Wetter: In der Nacht ist es im Nordosten von Deutschland bewölkt, sonst lockert es oft auf bei Temperaturen zwischen 13 und 5 Grad. Morgen dann im Nordosten noch einzelne Wolken, aber meistens sonnig. Im Rest von Deutschland gibt es insgesamt sehr viel Sonne. Dazu wird es warm mit Temperaturen von maximal 21 bis 30 Grad. Die Zeit 22.03 Uhr.
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3: Vorsicht bitte auf der A27 Bremen Richtung Walsrode. In der Einfahrt Achim Ost liegt eine Ente. A2 Hannover Richtung Berlin. Zwischen Kreuz Wolfsburg, Königs Luther und Rennau 7 Kilometer Stau nach einem Unfall. A2 Berlin Richtung Hannover. Zwischen Peine und Lehrte Ost 4 Kilometer Stau im Baustellenbereich. A33 Osnabrück Richtung Bielefeld. Zwischen Kreuz Osnabrück Süd und Borklo, Kloster Ösede 4 Kilometer Stau. Die A39 Braunschweig Richtung Salzgitter ist zwischen Salzgitter-Wartenstedt und Lichtenberg wegen einer Nachtbaustelle bis 5 Uhr früh gesperrt. Die Umleitung führt über die U78 und die U76.
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4: Mit Michael Räufschneck. Und gleich stellen wir euch eine vielversprechende neue Band näher vor. Ihr kennt vielleicht schon ihren ersten Hit. Self-Aware ist schon ein paar Wochen alt, wird immer größer, immer erfolgreicher, könnte ein richtiger Superhit des Sommers werden. Die Menschen dahinter lernt ihr gleich bei uns kennen. Temper City. Zuerst Pink und Trustfall.
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Eine Eilmeldung aus dem Verkehrszentrum. Achtung, ein Falschfahrer. Frankenschnellweg, Nürnberg-Fürth. Zwischen Schwabacher Straße und Nürnberg-Südring. Hier kommt ein Falschfahrer entgegen. Fahrt bitte äußerst rechts und überholt nicht. Frankenschnellweg zwischen Schwabacher Straße und Nürnberg-Südring. Hier ist ein Falschfahrer unterwegs. Bitte Vorsicht in beiden Richtungen.

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0: Texas Hold'em von Beyoncé. Hier ist Pop, die Abendshow. Und das hier ist der Song, der gerade in den Startlöchern ist, um einer der größten Hits des Sommers zu werden. Self-Aware. Der Name dahinter ist Temper City und immer mehr Menschen kennen diesen Hit, lieben ihn und wollen allmählich wissen, wer die Leute sind, die dahinter stecken. Wer sind die? Fragen wir sie also, wer sie sind. Good morning, Temper City in Los Angeles.
1: Good morning.
2: Good morning.
0: Who are you?
1: Okay, thanks for having us. First of all, I'll say one kind of funny thing to start off. A lot of time, because really this is our first song that we put out and it's going so crazy. In the beginning, when in the first few weeks the song was out, people were actually sure that we're AI. Like, everyone was like, is this band AI? Is this band AI?
2: So yes, we are.
1: No, as you can see, we're not AI. I mean, I think we've already proven that. And we're Temper City. We're an indie rock band composed of... I'm Eitan. This is Aviv. Chen will be joining us in a second. And we've been working together for many years, making music for other people, for video games, TV shows. Like, that's been our life. And in the past half a year, we just decided, let's give it a go. And we sat down and just did our own project and worked on an album. And Self-Aware is the first song out of the album.
0: Sie haben diesen Song rausgebracht. Sie sind Temper City, ein Trio aus Israel, die wir im Moment in L.A. zugeschaltet haben. Und als sie im Februar diesen ersten Song raus... Oh, hi, da kommt der Dritte. Sie waren gerade nur zu zweit. Ken hat noch Kaffee gemacht. Hi, I'm Michael. Good to see you.
3: Hi.
0: Sie sagten eben, lass uns schon mal anfangen, aber wir werden gleich vollzählig sein. Jetzt sind Sie vollzählig. Drei Menschen, die schon viele Jahre für andere Musik gemacht haben, für andere Musiker, für Werbespots, für Computerspiele haben Sie Musik gemacht, bis Sie dann entschieden haben, Sie machen jetzt mal einen eigenen Song, von dem viele, als herausgekommen ist, erstmal dachten, das ist doch KI, da stecken doch keine Menschen dahinter. Doch, da stecken Menschen dahinter, diese drei, Eitan, Aviv und Chen, drei Jungs, die Indie-Pop-Rock machen und jetzt gerade diesen ersten Song draußen haben. So, this is your first song as a band. This is your erster song als band. You released it in February. Seit Februar ist er draußen. What were your expectations? Was waren eure Erwartungen?
1: Well, I mean, the dream is for the song to kind of, you know, we've been making music for so many years, wanting music to reach a global scale, but I don't think we expected it to happen so quickly. You know, it just happened very fast. And we opened a TikTok with zero followers on it. And within a few days, it was already like trending on TikTok. And, you know, before the song was even out. So just happening it so fast and seeing it succeed in so many countries and so many people connecting to it. And definitely exceeded our expectations.
2: Yeah, you know? I would say, and it's important to say that we were planning to go for a long time before everything like happened. And like we did so many projects before, and we were ready, you know, to fail with this one if it needed.
1: Yeah,
2: but we were very blessed and happy that it happened. And yeah,
1: it's crazy. It's really cool. We're so grateful.
2: Ja.
0: Ich übersetze gleich. Kurz gibt es eine Eilmeldung zwischendurch von der B167 Löwenberg-Lebus zwischen Bad Freienwalde und Altranft. Hier sind Kinder auf der Fahrbahn. Bitte Vorsicht in beiden Richtungen. B167 Löwenberg-Lebus zwischen Bad Freienwalde und Altranft. Achtung, hier sind Kinder auf der Fahrbahn. Zurück zu Temper City. Sie hatten natürlich gehofft, dass es ein Hit wird, aber Sie waren darauf vorbereitet, dass es lange, lange dauern würde, dass Sie lange, lange Musik machen würden müssen, bevor Sie irgendwann Ihren ersten Erfolg haben. Aber es kam dann doch sehr viel schneller, als Sie dachten. Sie haben einen TikTok-Account eröffnet, mit null Followern erstmal natürlich. Und dann ging das schon richtig da ab, bevor der Song überhaupt offiziell veröffentlicht wurde. Und jetzt hat es wenige Wochen bis Monate gedauert und es ist ein weltweiter Hit. An welchem Punkt wurde euch klar, das wird richtig groß? At which point did you realize this is gonna be big?
1: I think the moment we realized really is like the first kind of few days after the song was out, when like there was like hundreds of thousands of views on our video, but there was like a lot of people making videos with the song and singing it. You know, it was like thousands of videos of people singing the song, and we're like, the song's not even out. It's really crazy to see people already singing it. And I think at that point we realized something is happening. Yeah.
0: An dem Punkt, an dem Sie gemerkt haben, Menschen nutzen Ihren Song, um daraus selbst eigene Videos zu kreieren oder selber dazu zu singen, war Ihnen klar, das könnte was werden. Das ist ein Song, der packt die Menschen, der verbreitet sich, das wird groß. Da haben Sie gemerkt, das wird was. Wir reden gleich weiter mit Temper City und wir spielen natürlich Ihren Hit. Das ist der Self-Aware.
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0: In Deutschland im Moment auf Platz 12 der Charts. Self-Aware, Temper City. In der Schweiz schon in den Top 10. In den USA und Großbritannien auch in den Charts. Überall mit steigender Tendenz. Der erste Hit und die bisher überhaupt einzige Veröffentlichung von Temper City. Self-Aware, ihr habt die Studio-Version gerade gehört. Vielleicht habt ihr auch das Video schon gesehen. Aber wann können wir diese neue Indie-Rock-Band live sehen? Fragen wir sie. Temper City, are there any live gigs planned?
1: Yes. We're about to go on our first like little mini tour. We're doing four shows. We're playing Los Angeles, New York, London, and Milan. We're opening for Luis Capaldi, so we're very excited about that. Which will be like an arena show, like a big show. We're very excited about it, and we'll be playing all our new music in these shows. Which is because we only have one song out.
0: We'll get to that. You need a second song, right?
1: Oh, we have it. We have a second and a third and a fourth. We have a lot of songs ready to come out.
0: Also, Sie werden bald Konzerte spielen, die auch schon richtig groß sein werden, denn Sie treten in L.A., in New York, in London und in Mailand auf im Vorprogramm von Luis Capaldi. Das werden also richtig große Arena-Shows werden. Und da werden Sie dann noch weitere Songs spielen. Es ist bisher nur der eine veröffentlicht, aber Sie sagen, es ist Ihnen klar, dass Sie weitere brauchen. Und oh, Sie haben welche, sagen Sie. Wie viele habt ihr denn? So, how many songs is it you're sitting on?
1: How many songs are you on? Too many.
0: Too viele.
1: We're making like a song or two, like for when we are in the studio, like we come to do a session, we'll do at least one song, if not two. Like we're just, that's what we most love to do and we feel most professional at, is making music and songs and finishing them. So.
0: Also Sie nehmen permanent neue Songs auf, Sie gehen ständig ins Studio, nehmen immer was Neues auf. Und wann kriegen wir die zu hören? When are we going to listen to those?
1: So yeah, very, very soon. We have our one song out. I will say, like, the song has been out, what is it now? Like,
0: three months,
1: something like that. What's amazing about it is to see that the song is really growing every day, and new people are coming, and new people are seeing it. So that's something. Even yesterday was the top day for the song ever on streaming platforms. So, like, it's incredible to see new people come to the music, and they can expect the new song very, very soon.
0: Sie haben es bisher noch nicht ganz eilig mit neuer Musik, aber weil der aktuelle Hit noch wächst, der ist jetzt 3 Monate alt und wird immer noch größer. Gestern war der bisher stärkste Tag, was Streaming-Zahlen und so weiter angeht. Aber trotzdem sagen sie, bald kommt Neues. Und gleich reden wir weiter mit Temper City und spielen mit ihnen Interview-Lotto.
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0: ist Pop, die Abendshow. Heute Abend war Fußball-Relegation. Erster zur zweiten Liga. Die drittschwächste Mannschaft der Erste gegen die drittbeste Mannschaft der zweiten Liga. Spielen darum, wer in der nächsten Saison in der ersten Liga spielen muss und wer in der zweiten Liga spielen darf. Oder ist es umgekehrt? Beim Ergebnis weiß man es nicht so genau. Das Hinspiel zwischen Wolfsburg und Paderborn endete jedenfalls 0:0. Das Rückspiel ist am Montag.
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2: Heute Nacht gibt es im Norden und Osten teilweise noch dichte Wolken. Im Rest geht es klar weiter, allerdings bilden sich in den Tälern und Niederungen einige Nebelfelder. Dazu kühlt es auf 14 bis 5 Grad ab. Morgen scheint die Sonne oft für 12 bis 16 Stunden. Dichtere Wolken gibt es im Norden und Osten, es bleibt aber trocken. Die Höchsttemperaturen liegen bei 17 Grad auf Hiddensee und knapp 30 Grad am Oberrhein.
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3: A1, Lübeck-Hamburg, Norderelbbrücke in beiden Richtungen Schwertransport bis morgen ca. 5 Uhr. A2, Hannover Richtung Berlin, zwischen Kreuz Wolfsburg, Königslutter und Rennau 7 Kilometer Stau nach einem Unfall. A2, Berlin Richtung Hannover, zwischen Peine und Lehrte Ost 4 Kilometer Stau im Baustellenbereich. A33, Osnabrück Richtung Bielefeld, zwischen Kreuz Osnabrück Süd und Borkloh, Kloster Ösede 4 Kilometer Stau. Die A39, Braunschweig Richtung Salzgitter, ist zwischen Salzgitter-Wartenstedt und Lichtenberg wegen einer Nachtbaustelle bis 5 Uhr früh gesperrt. Die Umleitung führt über die U78 und die U76.
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0: 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Ray Garvey, hier ist Pop, die Abendshow gemeinsam in HR3, NDR 2, SR1, Bremen 4, MDR Jump und von SWR 3. Unsere Gäste heute Abend sind das Trio Temper City, bekannt von ihrem Hit Self-Aware. Und die nächsten Interviewfragen an die werden ausgelost. Wir spielen jetzt Interview-Lotto mit Temper City. What we're gonna do now is we're playing Interview Lottery. This is a golden tumbler. There are 49 questions in there that we threw out. But we're going to pick six of those and pose them to you. And each of you could answer two of those. That'll be great.
1: All right.
0: So let's try them. I'm picking those out at random. One fell out, so we're going to take this one that fell out. Hier sind 49 zusammengeknüllte Papierkugeln in einer goldenen Lostrommel, aus der wir jetzt sechs Fragen auslosen, die die drei beantworten. Let's say, Hen, you want to start? To whom? To whom you can't say no. Wem gegenüber kannst du nicht Nein sagen?
2: My mother.
0: Gegenüber seiner Mutter kann er nicht Nein sagen. So, what was the weirdest thing you did when she asked for it? Was war das Merkwürdigste, was du tun musstest?
2: Like you did, like that you didn't... She asked like easy stuff usually, but I'm doing whatever, like from cleaning her car and the house drive her to places.
0: Einfache Sachen, seine Mutter irgendwo hinfahren, das Haus sauber machen, das Auto putzen, da kann er nicht Nein sagen, wenn seine Mutter ihn um etwas bittet. Aviv,
3: yes.
0: This one's for you.
3: Okay.
0: Zweite Frage geht an Aviv. Which comic or cartoon character would you beat in a fight? Gegen welche Comicfigur würdest du einen Kampf gewinnen?
3: Obviously Mickey Mouse.
0: Mickey Mouse würde er schlagen.
4: No, but I think Mickey Mouse is good. He's pretty good.
0: Es gibt noch Diskussionen darüber, dass Mickey Mouse eigentlich ziemlich gut ist und ein harter Gegner, aber Aviv sagt, den Mickey Mouse kann er schlagen. Okay, Eitan. What is your favorite German word? Was ist dein deutsches Lieblingswort?
4: It's not easy. Bro.
2: I can say for you.
0: Okay.
2: Tacheles.
0: Tacheles. Ken grätscht rein und hat ein Lieblingswort. Sein Lieblingswort ist Tacheles. Wir reden gleich weiter Tacheles mit Temper City hier in Pop, eure Abendshow.

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1: Um 23 Uhr mit Cedric Bies. Ein Gericht in der Türkei hat angeordnet, den Chef der größten türkischen Oppositionspartei CHP, Özel, abzusetzen. Genauso wie die gesamte Parteiführung. Hintergrund sind angebliche Unregelmäßigkeiten. Aus Istanbul berichtet Benjamin Weber.
2: Das Gericht hat den Parteitag der CHP aus dem Jahr 2023 für nichtig erklärt und damit auch die Wahl von Özgür Özel zum Parteivorsitzenden annulliert. Die staatliche Nachrichtenagentur Anadolu meldet, dass jetzt sein Vorgänger im Amt, Kemal Kılıçdaroğlu, wieder eingesetzt werde. Er hatte auf dem Parteitag gegen Özel kandidiert und verloren. Im Nachgang waren Vorwürfe laut geworden, wonach Özel und sein Lagerdelegierte bestochen hätten, ihre Stimmen für ihn abzugeben. Die nun abgesetzte CHP-Führung hat das immer bestritten. Özel hatte die CHP als Vorsitzender neu ausgerichtet. Die Umfragewerte der Partei waren seitdem gestiegen.
1: Nach dem Cyberangriff auf einen externen Dienstleister im Gesundheitswesen haben sich weitere Kliniken zum Ausmaß gemeldet. An der Uniklinik Köln sollen bei der Attacke die Daten von rund 30.000 Patienten gestohlen worden sein. Die Betroffenen sollen persönlich informiert werden. Die Uniklinik in Homburg an der Saar berichtet über mehr als 1.200 Diebstähle von Patientendaten. Vorher war schon bekannt geworden, dass auch die baden-württembergischen Unikliniken

0: Und um die Bundesliga ist nach dem Hinspiel weiter alles offen. Wolfsburg und Paderborn haben sich 0:0 getrennt. Sportreporter Moritz Kühn berichtet aus Wolfsburg.
1: Dieses Ergebnis wird vor allem Paderborn schmecken. Die Wolfsburger mit mehr Torchancen. Und Seime, der Paderborner Keeper, mit einer richtig guten Partie, hielt dann auch in der zweiten Hälfte noch einen Freistoß aus 24 Metern von Wolfsburgs Eriksen. Und dann in der 84. Minute hatte Paderborn die große Gelegenheit zur 1:0 Führung, aber der VfL bekam gerade noch rechtzeitig den Ball geklärt. Danach sah noch Paderborns Jonas Sticker gelb-rot. Er wird fehlen im Rückspiel am kommenden Montag, in dem nach diesem 0:0 im Hinspiel alles offen ist.
0: Das Wetter ist morgen im Nordosten noch vereinzelt bewölkt, ansonsten fast überall sehr freundlich mit viel Sonne und Temperaturen von maximal 21 bis 30 Grad. Die Zeit, es ist 23:03 Uhr.
2: Das Neueste aus dem Verkehrszentrum. Achtung, ein Falschfahrer auf der A59 B8 Dienstlaken-Düsseldorf zwischen Kreuz Duisburg-Süd und Angermund. Hier kommt euch ein Falschfahrer entgegen. Bitte fahrt äußerst rechts und überholt nicht. Auf der A59 B8 Dienstlaken-Düsseldorf zwischen Kreuz Duisburg-Süd und Angermund. Ein Falschfahrer. Vorsicht in beiden Richtungen. Vorsicht auf der B4, Ostumgehung Lüneburg in Richtung Uelzen. Zwischen Stadtkoppel und Hagen steht ein defektes Fahrzeug. A2 Hannover Richtung Berlin zwischen Kreuz Wolfsburg-Königslutter und Rennau, 3 Kilometer Stau. A2 Berlin Richtung Hannover zwischen Peine und Lehrter Ost, 4 Kilometer Stau. Die A31 Gronau Richtung Oberhausen ist zwischen Gladbeck und Dreieck Bottrop bis in die Nacht gesperrt. Die A39 Braunschweig Richtung Salzgitter ist zwischen Salzgitter-Wartenstedt und Lichtenberg wegen einer Nachtbaustelle bis 5 Uhr gesperrt. A44 Düsseldorf Richtung Essen zwischen Kreuz Düsseldorf Nord und Ratingen-Schwarzbach wegen Tunnelwartungsarbeiten eine Sperrung bis Dienstag. Auf der A44 Dortmund Richtung Kassel ist zwischen Geseke und Kreuz Wünnenberg-Haaren eine Sperrung, weil die Fahrbahn erneuert wird. Die A71 Erfurt Richtung Schweinfurt ist zwischen Gräfenroda und Oberhof wegen Tunnelwartungsarbeiten bis 6 Uhr gesperrt. Kommt gut an!
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2: Mit Michael Räufschläg. Hallo. Mit Berufstipps für euch, falls ihr euch eine vielversprechende Karriere im Verbrechen vorstellt. Gleich einige Hinweise, was ihr vermeiden solltet. Und mit Musik. Tame Impala kommt. Neues von Freya Ridings. Und jetzt Joe und End of Beginning.
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Blink Twice von Shaboozy und Miles Smith. Hallo, Michael Räufsteck hier in Pop, der Abendshow. Ich habe heute gelesen, dass Sarah Engels gesagt hat, sie würde nicht nochmal beim Eurovision Song Contest antreten. Das finde ich deshalb interessant, weil sowohl Malik Harris als auch Lord of the Lost gesagt hatten, damals nach ihren Auftritten, sie würden nochmal auftreten. Beide waren Letzte geworden für Deutschland. Gut, Sarah Engels war nur Drittletzte, vielleicht hat sie einfach nicht das volle Erlebnis bekommen. Andererseits, Manuel Neuer hat auch gesagt, er macht's nicht wieder.

im Impala und Jenny mit Dracula. Eine Entwarnung aus dem Verkehrszentrum für die A59 B8 Dienstlaken Düsseldorf. Kein Falschfahrer mehr zwischen Kreuz Duisburg Süd und Angermund.

0: Ist schon Küchendisco? Hört sich so an, denn das neu von Freya Ridings heißt Dancing in the Kitchen und ist eine Vorab-Single aus ihrem neuen Album, das in genau einer Woche erscheint.
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0: Dancing in the Kitchen, neu von Freya Ridings. Hier ist Pop, die Abendshow. 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Und es rächt sich immer wieder, dass Verbrecher kein ordentlicher Ausbildungsberuf ist. Sonst wären die so viel schlauer, sonst würden die so viele Fehler nicht machen. Deswegen hört gut zu, wenn ihr eine Karriere in dieser Branche vorhabt. Ein Häftling aus der JVA Euskirchen hat das mit dem Freigang wohl ein bisschen zu weit interpretiert und aus dem freien Gang noch freie Fahrt gemacht. Und zu einer Zeit, zu der er eigentlich wieder in seiner Zelle sein sollte, war er noch mit so einem Protzkarren unterwegs und das zu schnell und ist dabei geblitzt worden. Bäh. Dumm gelaufen. Ilias Busse aus unserem Team hat schon mal einen dicken Aktenordner mit den dümmsten Verbrechern aus dem Schrank geholt, zu denen wir den jetzt auch noch dazu heften werden. Mhm. Was steht denn da noch so drin? Wo kommt das jetzt dazu?
1: Wir müssen mal gucken. Also es gibt unendlich viele von diesen Fällen, weil die Dummheit der Menschen ist ja auch grenzenlos. Ein Mann in Kentucky, der war mal auf der Flucht, wollte aber noch Pizza beim Italiener holen. Lecker. Und wer hat da auf seine eigene Bestellung gewartet? Der für den Fall zuständige Sheriff. Der hat den Mann dann auch direkt eingesackt.
0: Dafür wurden Lieferdienste erfunden.
1: Und ein Häftling in Brasilien, der ist gar nicht so weit gekommen wie die anderen, der wollte durch die Klos entkommen aus dem Knast. Komischerweise sind ja Abflussrohre gar nicht so breit wie ein Mensch. Also musste er am Ende kopfüber und komplett braun aus dem Loch gezogen werden.
0: Was meine ich mit Ausbildungsruf? In einer ordentlichen Ausbildung würdest du lernen, wie breit ist ein Mensch, wie breit ist ein Abflussrohr.
1: Und so, dann wüsstest du es. Und da gibt es auch eine Differenz zwischen diesen beiden Größen. Es gibt natürlich auch noch den Klassiker. Ein Mann bricht in Idaho, USA, aus dem Gefängnis aus, flüchtet dann über die Grenze Süden bis nach Mexiko und entspannt sich dann erstmal in einem Luxusresort, so schön von der feinsten Sorte. Von da hat er dann leider aber auch Fotos und Videos gepostet im Internet. Also wusste die Polizei sogar, in welches Zimmer sie mussten, ohne unten an der Rezeption nachzufragen.
0: Das würde man schon am ersten Tag lernen. Verhalte dich unauffällig, wenn du auf der Flucht bist. Wie schwer kann das sein?
1: Na, jetzt warte mal ab. Der Höhepunkt, eine Frau, 2022, die hatte 4 offene Haftbefehle gegen sich und die war seit Monaten auf der Flucht. Als bei ihr dann zu Hause der Strom ausgefallen ist, hat sie die Polizei angerufen, in der Hoffnung, das hat sie gesagt, in der Hoffnung, die könnten da was machen.
0: Ich glaube, die konnten da was machen. Ich vermute, im Knast läuft der Strom zuverlässig.

0: Olivia Dean und
1: So Easy to Fall in Love. Es ist 23.36 Uhr in Deutschland. Wenn es in den USA auch so spät ist, beginnt dort das Ende einer Late-Night-Tradition im Fernsehen. Late-Night-Shows haben dort eine sehr, sehr lange Tradition. Eine geht dort zu Ende. Die Late Show with Stephen Colbert läuft heute zum letzten Jahr. Von vielen, die es im Moment gibt, ist das die erfolgreichste. Eine Show, die David Letterman 22 Jahre lang moderiert hat, seit 11 Jahren Stephen Colbert, und bei der sehr umstritten ist, ob sie aus finanziellen Gründen abgesetzt wird, wie sein Sender behauptet hat. Er ist Marktführer, der Mann, der das moderiert. Oder ob politische Gründe dahinter stecken, wie man munkelt. Ein Mann, der in dieser Show so oft aufgetreten ist wie kein anderer Musiker, ist John Batiste. Denn John Batiste hat viele Jahre die Late-Night-Band in dieser Show von Stephen Colbert geleitet und sich dann vor 4 Jahren zurückgezogen, um sich Vollzeit seiner eigenen Musikkarriere zu widmen. Seitdem ist er eigentlich Vollzeit damit beschäftigt, Preise abzuholen. Denn sehr schnell, als er eigene Alben rausgebracht hat, haben alle Musikexperten und Juroren festgestellt, wie unglaublich gut das ist. Er ist 8-facher Grammy-Preisträger und hat einen Oscar. John Batiste, ihn hören wir jetzt hier in Pop der Abendshow mit Freedom.

Freedom von John Batiste. Eine Eilmeldung aus dem Verkehrszentrum. Achtung, ein Falschfahrer auf der B243, B27, Göttingen-Braunlage. Zwischen Herzberg und Bad Lauterberg-West kommt ein Falschfahrer entgegen. Bitte fahrt äußerst rechts und überholt nicht. Auf der B243, B27, Göttingen-Braunlage. Zwischen Herzberg und Bad Lauterberg-West ist ein Falschfahrer unterwegs. Bitte Vorsicht in beiden Richtungen.

0: Soleil Bleu von Bleu Soleil in Pop der Abendshow. Der Abendshow Pop. Und jetzt eure Chance zu entscheiden, wer den nächsten Hit singt unter 07221 2011. Drei Angebote haben wir für euch. Ihr entscheidet, wie es am Ende klingt. Someone You Loved war der Durchbruch für Luis Capaldi. Nicht sein erster Song, aber der Song, mit dem er international berühmt geworden ist. Seitdem ist er ein Weltstar. Heute gönnen wir ihm eine Pause. Wer soll seinen Hit stattdessen singen? I guess I kinda like the way you numbed all the pain and now the day bleeds. Boyz Avenue. It's a nightfall and you're not here. Ist eine Rockband aus Florida. Hier sehr akustisch unterwegs. Weniger Klavier als Luis, mehr Gitarren. Angebot 2. Justin Rhodes und Viva La Panda. Justin Rhodes, ein Vlogger, Musiker und Reisender, wie er selbst sagt. Viva La Panda, ein Musiker und Pandaschützer. Oder Angebot 3. Teddy Swims. Einer der erfolgreichsten neuen Musiker der vergangenen Jahre aus den USA. Hättet ihr gerne? Welche Version hättet ihr gerne? Ihr entscheidet live unter 07221 2011 und wir spielen die Version, die zuerst drei Stimmen hat. Someone You Loved, Boyz Avenue, Justin Rhodes und Viva La Panda oder Teddy Swims. Hallo, hier ist Michael Reufstrick. Wer ist da?
1: Hier ist David. Ich würde gerne die erste Version nehmen.
0: Einmal Boyz Avenue. Vielen Dank für deine Stimme. Hab einen schönen Abend. Hallo, hier ist Michael. Wer ist da?
2: Ja, hallo, hier ist der Theo.
0: Was darf sein, Theo?
2: Ich würde gerne die dritte Variante nehmen.
0: Einmal Teddy Swims. Vielen Dank, mach's gut. Wer spricht jetzt? Hallo?
3: Ja, der Pierre aus Blickede.
0: Pierre, was machen wir?
3: Boyz Avenue.
0: Boyz Avenue, okay. Dann überlegt ihr anderen vielleicht auch nochmal unter 07221 2011. Wir haben zwei Stimmen für Boyz Avenue, noch keine Stimme für Justin Rhodes und Viva La Panda und eine Stimme für Teddy Swims. Bräuchten dann jetzt noch eine für Boyz Avenue, damit die gewinnen, zwei für Teddy Swims oder Justin Rhodes und Viva La Panda drehen das Spielchen noch, kommen von hinten, rollen das Feld auf und sagen, ja, wir drängen uns mit unserem Dancebeat nach vorne. Es ist eure Wahl unter 07221 2011. Hallo, wer ist denn da? Da ist niemand. Dann gucken wir mal, ob wir den Anleitung noch einen Knoten kriegen. So, neuer Versuch. Wer spricht?
4: Hier ist der Daniel.
0: Daniel?
4: Ich nehme die Nummer 2.
0: Einmal die Nummer 2. Oh, guck, da ist die Stimme für die Dance-Version. Dann geht die Abstimmung weiter. Vielen Dank auch dir. Hallo, wer ist jetzt dran?
4: Hier ist der Christian aus Recklinghausen.
0: Hallo, Christian. Moin.
4: Teddy Swims natürlich.
0: Teddy Swims. Okay. Ja, Dankeschön. Hallo. Dann brauchen wir euch weiter. Hallo, wer ist jetzt da?
5: Hallo, ich bin Patrick aus Deutschland.
0: Patrick, was darf sein?
5: Die Nummer 1.
0: Dann haben wir eine Entscheidung. Boyz Avenue gewinnt. Vielen Dank. Gute Fahrt. Ciao.

Das war Pop, die Abendshow mit Michael Reifschbeck. Gleich die Popnacht mit Sabrina Droste. Leider gab es auch heute wieder ein paar Themen, zu denen wir nicht mehr gekommen sind. Zum Beispiel Knödel, Rüben und Sandalen. Naja, vielleicht beim nächsten Mal. Gute Nacht.

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1: Um 0 Uhr mit Juliette Groß. Wer mit dem Flugzeug unterwegs ist, soll bald bei den Kosten etwas entlastet werden. Der Bundestag hat dafür gestimmt, dass die Ticketsteuer im Flugverkehr zum 1. Juli sinkt. Aus der Nachrichtenredaktion Mareike Makosch.
2: Die Steuer fällt auf jedes verkaufte Ticket an und hängt von der Länge des Fluges ab. Sollten die Fluggesellschaften die Steuersenkung komplett an die Kundinnen und Kunden weitergeben, sind Preissenkungen zwischen 2,50 Euro und 11,40 Euro möglich. Dass Fliegen durch die Senkung der Ticketsteuer tatsächlich günstiger wird, ist allerdings eher unwahrscheinlich. Wegen des Iran-Kriegs haben viele Airlines nämlich schon ihre Zuschläge und Gebühren, zum Beispiel für Kerosin, Extra-Services oder Umbuchungen, stark erhöht.
1: Der Bundestag hat den Weg für die Detailplanungen von drei Großprojekten der Bahn freigemacht. Dabei geht es um eine Neubaustrecke von Dresden in Richtung Prag, einschließlich eines rund 30 Kilometer langen Tunnels durch das Erzgebirge, um den teilweisen Neubau der Strecke Augsburg-Ulm sowie den Ausbau der Strecke von und nach Sylt. Die staatliche Finanzierung ist allerdings weiter unklar. US-Präsident Trump will den NATO-Partner Polen weiter militärisch unterstützen. In einem Online-Posting schrieb er, die USA würden 5000, Zitat, zusätzliche Soldaten nach Polen entsenden. Unklar ist allerdings, ob es sich dabei tatsächlich um ein zusätzliches Kontingent handelt. Erst Mitte Mai hatten hochrangige US-Militärvertreter bekannt gegeben, dass die geplante Entsendung von 4000 Soldaten nach Europa gestoppt werde. Berichte, wonach es sich um eine Kampfbrigade handelte, die in Polen hätte stationiert werden sollen, waren von Warschau dementiert worden. Im ersten Relegationsspiel zur Fußball-Bundesliga haben der VfL Wolfsburg und der SC Paderborn unentschieden gespielt. Die beiden Mannschaften trennten sich 0:0. Aus der Sportredaktion Martin Roschitz.
3: In einem insgesamt schwachen Hinspiel in Wolfsburg war der Bundesligist zwar das etwas bessere Team, ohne aber wirklich gefährlich zu werden, geschweige denn überzeugen zu können. Stattdessen waren es die Paderborner, die in Person von Biglia 5 Minuten vor Ende der regulären Spielzeit die Riesengelegenheit zum Siegtreffer hatten. Der Wolfsburger Mehle konnte den abgefälschten Ball gerade noch auf der Linie klären. Für den SC Paderborn ist das torlose Remis auswärts ein großer Erfolg und erhöht die Aufstiegschancen des Zweitligisten. Das Rückspiel findet am Pfingstmontag in Ostwestfalen statt.
1: Das waren die Nachrichten. Das Wetter in Deutschland. Überwiegend trocken, zum Teil neblig, Tiefstwerte 12 bis 6 Grad. Am Tage meist trocken, im Norden zeitweise dichte Wolkenfelder, sonst oft heiter. Höchstwerte von Nord nach Südwest 21 bis 30 Grad. Auf den Inseln etwas kühler. Am Samstag freundlich, im Nordwesten spezial einzelne Schauer. Es ist 0:03 Uhr.
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4: Entwarnung für die B243, B27 Göttingen-Braunlage. Kein Falschfahrer mehr zwischen Herzberg und Bad Lauterberg-West. A2 Hannover Richtung Berlin. Zwischen Kreuz Wolfsburg, Königslutter und Rennau 3 Kilometer Stau. A2 Berlin Richtung Hannover. Zwischen Peine und Lehrte Ost 4 Kilometer Stau im Baustellenbereich. A7 Flensburg Richtung Hamburg. Zwischen Hamburg Volkspark und dem Elbtunnel 2 Kilometer Stau. A20 Lübeck Richtung Rostock. Die Anschlussstelle Neukloster ist wegen Bauarbeiten bis zum 31. Mai gesperrt. Die A39 Braunschweig Richtung Salzgitter ist zwischen Salzgitter-Wartenstedt und Lichtenberg wegen einer Nachtbaustelle bis 5 Uhr früh gesperrt. Die Umleitung führt über die U78 und die U76.
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5: Mit Sabrina Droste. Guten Tag, guten Tag. Und für die meisten von uns gilt, nur noch heute einmal 8 Stunden Ohrensteif halten in der Ohrensteifhaltenfabrik. Dann ist Wochenende. Wupp, wupp.
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Okay, gut. Hier ist die Popnacht. Die gemeinsame Popnacht von HR3, MDR Jump, NDR 2, RBB 88, 8, Bremen 4, SR 1 und WDR 2. Liebevoll produziert von SWR 3. Und wir kommen jetzt um gleich 14 Minuten nach Mitternacht. Einfach mal gemeinsam entspannt in diesen Freitag. Der Tag ist noch jung. Wir könnten ihn jetzt nutzen, um hier das Bücherregal nach der Farbe der Buchrücken zu sortieren, Bett beziehen, prophylaktisch einfach einmal schon ausrasten, dann haben wir es weg. Ne? Oder wir hängen einfach gemeinsam ein bisschen ab, hören schöne Musik und unterhalten uns dazwischen was. Das wäre doch auch eine Idee.

Achtung, Falschfahrer auf der A650 Bad Dürkheim-Ludwigshafen zwischen Ruchheim und dem Übergang zur B37 kommt euch ein Falschfahrer entgegen. Bitte äußerst rechts fahren und nicht überholen. Auf der A650 Bad Dürkheim-Ludwigshafen zwischen Ruchheim und dem Übergang zur B37, da ist ein Falschfahrer unterwegs. Vorsicht in beiden Richtungen.

Tag. Hat die nicht gesagt. Sabrina Droste hier, schicke Popnacht wünsche ich. Habe ich schon gesagt, aber anders gemeint. Almost Monday heißt die Band, die hier um 21 Minuten nach Mitternacht mit neuer Musik um die Ecke kommt. No More Regrets.

0: 1 ist es. Guten Nacht, guten Morgen, hallo.
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2: Heute scheint die Sonne oft für 12 bis 16 Stunden. Dichtere Wolken gibt es im Norden und Osten, es bleibt aber trocken. Die Höchsttemperaturen liegen bei 17 Grad auf Hiddensee und knapp 30 Grad am Oberrhein. Und dann kommt der Frühsommer. Morgen erwarten wir Sonne von früh bis spät. Nur im Norden gibt es Wolken und in Schleswig-Holstein sowie im Hamburger Raum kann es am Nachmittag mal nass werden. Bis zu 33 Grad sind es am Pfingstsonntag.
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3: Vorsicht bitte auf der B69 Diepholz-Kloppenburg. In Höhe Kaveslage laufen Rinder auf der Fahrbahn. Entwarnung für die B243, B27 Göttingen-Braunlage. Kein Falschfahrer mehr zwischen Herzberg und Bad Lauterberg-West. A2 Hannover Richtung Berlin. Zwischen Kreuz Wolfsburg, Königslutter und Rennau 3 Kilometer Stau. A7 Flensburg Richtung Hamburg. Zwischen Hamburg-Volkspark und dem Elbtunnel 2 Kilometer Stau. Die A39 Braunschweig Richtung Salzgitter ist zwischen Salzgitter-Wartenstedt und Lichtenberg wegen einer Nachtbaustelle bis 5 Uhr früh gesperrt. Die Umleitung führt über die U78 und die U76. A270 Blumenthal Richtung Ilpol. Die Ausfahrt Bremen-Fegesack-Mitte ist wegen Bauarbeiten bis 29. Mai gesperrt.
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musikalischer Besuch jetzt in der Popnacht. Ein mit einem Grammy prämierter Song von Natalie Renee McIntyre wird uns gleich in die Ohren gehaucht. Damit es etwas greifbarer wird, Natalie Renee McIntyre hat sich für ihre Musikkarriere Macy Gray genannt und ist ja wohl eine der besondersten Stimmen im Business. Kein Wunder, dass I Try so abgeräumt hat. Hier ist sie, die Frau Gray.

0: Ihr hört die Popnacht, Sabrina Droste hier, hi.
1: Silbermond hatten jetzt eine Release-Party vor 3 Tagen oder so. Die haben mitgeteilt, dass das Baby von Sängerin Steffi und Gitarristen Thomas da ist. Ein 2. Sohn. Wir schicken liebe Grüße raus. Ihr seid ja sicherlich gerade wach. Und jetzt dann noch Musik von Silbermond für alle, die um 10 vor 1 auch wach und vor allem wach genug für Gefühle sind.

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1: Um 1 Uhr mit Juliette Groß. Wer mit dem Flugzeug unterwegs ist, soll bald bei den Kosten etwas entlastet werden. Der Bundestag hat dafür gestimmt, dass die Ticketsteuer im Flugverkehr zum 1. Juli sinkt. Aus der Nachrichtenredaktion Mareike Makosch.
2: Die Steuer fällt auf jedes verkaufte Ticket an und hängt von der Länge des Fluges ab. Sollten die Fluggesellschaften die Steuersenkung komplett an die Kundinnen und Kunden weitergeben, sind Preissenkungen zwischen 2,50 Euro und 11,40 Euro möglich. Dass Fliegen durch die Senkung der Ticketsteuer tatsächlich günstiger wird, ist allerdings eher unwahrscheinlich. Wegen des Iran-Kriegs haben viele Airlines nämlich schon ihre Zuschläge und Gebühren, zum Beispiel für Kerosin, Extra-Services oder Umbuchungen, stark erhöht.
1: Der Bundestag hat den Weg für die Detailplanungen von 3 Großprojekten der Bahn freigemacht. Dabei geht es um eine Neubaustrecke von Dresden in Richtung Prag, einschließlich eines rund 30 Kilometer langen Tunnels durch das Erzgebirge, um den teilweisen Neubau der Strecke Augsburg-Ulm sowie den Ausbau der Strecke von und nach Sylt. Die staatliche Finanzierung ist allerdings weiter unklar. Bundesfamilienministerin Prien will mit dem Blick auf den Haushalt 2027 Einschnitte beim Elterngeld prüfen. Die CDU-Politikerin sagte der Welt, sie werde sich daran halten, was der Koalitionsausschuss beschlossen habe. Demnach muss Prien in ihrem Ressort mehr als 500 Millionen Euro einsparen, davon 350 Millionen Euro beim Elterngeld. Es gäbe verschiedene Stellschrauben, so die Ministerin, etwa die Dauer des Elterngeldbezugs, die Partnerschaftlichkeit der Mütter- und Vätermonate und die Lohnersatzrate. Im ersten Relegationsspiel zur Fußball-Bundesliga hat der VfL Wolfsburg und der SC Paderborn unentschieden gespielt. Die beiden Mannschaften trennten sich 0:0. Aus der Sportredaktion Martin Roschitz.
3: In einem insgesamt schwachen Hinspiel in Wolfsburg war der Bundesligist zwar das etwas bessere Team, ohne aber wirklich gefährlich zu werden, geschweige denn überzeugen zu können. Stattdessen waren es die Paderborner, die in Person von Biblia 5 Minuten vor Ende der regulären Spielzeit die Riesengelegenheit zum Siegtreffer hatten. Der Wolfsburger Mehle konnte den abgefälschten Ball gerade noch auf der Linie klären. Für den SC Paderborn ist das torlose Remis auswärts ein großer Erfolg und erhöht die Aufstiegschancen des Zweitligisten. Das Rückspiel findet am Pfingstmontag in Ostwestfalen statt.
1: Das waren die Nachrichten. Das Wetter in Deutschland. Überwiegend trocken, zum Teil neblig, Tiefstwerte 12 bis 6 Grad. Am Tage meist trocken, im Norden zeitweise dichte Wolkenfelder, sonst oft heiter. Höchstwerte von Nord nach Südwest 21 bis 30 Grad, auf den Inseln etwas kühler. Am Samstag freundlich, im Nordwesten später einzelne Schauer oder Gewitter. Es ist 1:03 Uhr.
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4: Entwarnung für die B243, B27 Göttingen-Braunlage. Kein Falschfahrer mehr zwischen Herzberg und Bad Lauterberg-West. A2 Hannover Richtung Berlin. Zwischen Kreuz Wolfsburg, Königslutter und Rennau 3 Kilometer Stau. A7 Flensburg Richtung Hamburg. Zwischen Hamburg-Volkspark und dem Elbtunnel 2 Kilometer Stau. Die A39 Braunschweig Richtung Salzgitter ist zwischen Salzgitter-Wartenstedt und Lichtenberg wegen einer Nachtbaustelle bis 5 Uhr früh gesperrt. Die Umleitung führt über die U78 und die U76. A270 Blumenthal Richtung Ilpol. Die Ausfahrt Bremen-Fegesack-Mitte ist wegen Bauarbeiten bis 29. Mai gesperrt.
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5: Mit Sabrina Droste. Guten Tag, guten Tag. Und das ist ja hier ein einvernehmliches Konzept zwischen uns. Ne? Ihr bringt die Ohren mit und ich die Musik. Und jetzt ist das was sehr Berliniges von Harry Styles.
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Viertel nach eins ist es. Wird es jemals ein Jahrzehnt geben, in dem es keinen Hit von Jennifer Lopez geben wird? Also aktuell arbeitet sie noch daran, dass die Antwort auf die Frage Nein ist. Jennifer Lopez und David Guetta mit Save Me Tonight. Neu in der Popnacht.

So, genug Disco-Feeling erstmal. Jetzt wird sich der Kragen der Lederjacke hochgeklappt und sich schwer cool an die Häuserwand gelehnt. Sehr gut. Und die Pose knapp 4 Minuten halten.

0: Na? Wie ist der Puls? 1.21 Uhr in der Popnacht am frühen Freitagmorgen. Und Grüße gehen raus an alle Magdeburg-Fans. Habt ihr euch schon wieder ein bisschen beruhigt? Bisschen? Weil das, Entschuldigung, was war das bitte für ein ultra enges Spiel gestern Abend in der Handball-Bundesliga? Mit 31:30 hat sich der SC Magdeburg die Meisterschaft gesichert gegen Flensburg-Handewitt. 3 Spieltage vor Schluss. Dabei war Flensburg lange vorn. Der entscheidende Treffer für Magdeburg fiel erst in der wirklich allerletzten Sekunde. Dementsprechend geschafft und sprachlos war Magdeburgs Rechtsaußen Tim Hornke nach dem Spiel.
1: Es war wirklich ein ganz, ganz verrücktes, komisches Spiel. Ich bin froh und erleichtert, dass wir das Spiel gewonnen haben, dass wir den Titel jetzt klar machen konnten.
0: Ja, und der Trainer Bennett Wiegert, der hat direkt nach dem Spiel schon angekündigt, heute hat auf jeden Fall die Mannschaft das Sagen.
2: Ich lasse mich leiten, ich bin raus. Ich habe so viel in dieser Saison bestimmen müssen, viele Entscheidungen treffen müssen. Heute lasse ich mich leiten, heute hat die Mannschaft auch die Chance, mich überall mit hinzunehmen, wo sie wollen. Bloß bitte nicht in irgendeinen fucking Flieger, also da bin ich raus. Ich lasse mich überraschen, ich freue mich einfach drauf. Vielleicht ist es auch schneller, als ich denke, in meinem heimischen Bett. Auch da wäre ich nicht traurig drüber.
0: Ja, an der Stelle nochmal Glückwunsch an den neuen deutschen Handballmeister, den SC Magdeburg.

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1: Halb zwei ist es, hallo.
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2: Heute scheint die Sonne oft für 12 bis 16 Stunden und es sind nur lockere Wolken am Himmel. Dichtere Wolken gibt es im Norden und Osten, es bleibt aber trocken. Die Höchsttemperaturen liegen bei 17 Grad auf Hiddensee und knapp 30 Grad am Oberrhein. Und dann kommt der Frühsommer. Morgen erwarten wir Sonne von früh bis spät, nur im Norden gibt es Wolken. Bis zu 33 Grad sind es am Pfingstsonntag und das bei viel Sonnenschein und regionalen Wolken.
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3: Vorsicht bitte auf der A1 Lübeck Richtung Hamburg. Im Dreieck Norderelbe in der Überleitung zur A255 Richtung den Elbbrücken steht ein unbeleuchtetes Fahrzeug. A2 Hannover Richtung Berlin. Zwischen Kreuz Wolfsburg, Königslutter und Rennau 3 Kilometer Stau. Die A39 Braunschweig Richtung Salzgitter ist zwischen Salzgitter-Wartenstedt und Lichtenberg wegen einer Nachtbaustelle bis 5 Uhr früh gesperrt. Die Umleitung führt über die U78 und die U76.
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1: Ihr hört die gemeinsame Popnacht von hr3, MDR Jump, NDR 2, RBB 888, Bremen 4. 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Hi!

Der Songtitel Strangers wurde so unfassbar oft genutzt, also nicht ganz so oft wie Stay oder Home oder Angel, aber auf jeden Fall ordentlich oft. Aber nur weil der Titel gleich ist, heißt das ja überhaupt nichts über die Songs, die so heißen. Also, ne, das klingt ja, das hier zum Beispiel ist Stranger von Halsey. Ja, und das klingt ja wohl ganz anders als jetzt das. The Kings, auch Strangers heißt der Song. Und Louis Capaldi hat auch einen Song, der so heißt. Ja, und das hier ist Strangers von Kenya Grace. Und den hören wir jetzt auch zu Ende.

0: ist das eigentlich Pommes-Gabel-Musik?
1: Doch, ne? 10 vor 2 ist es jetzt gleich. Ihr hört die Popnacht mit Sabrina Droste.

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1: Um 2 Uhr mit Juliette Groß. Wer mit dem Flugzeug unterwegs ist, soll bald bei den Kosten etwas entlastet werden. Der Bundestag hat dafür gestimmt, dass die Ticketsteuer im Flugverkehr zum 1. Juli sinkt. Aus der Nachrichtenredaktion Mareike Makosch.
2: Die Steuer fällt auf jedes verkaufte Ticket an und hängt von der Länge des Fluges ab. Sollten die Fluggesellschaften die Steuersenkung komplett an die Kundinnen und Kunden weitergeben, sind Preissenkungen zwischen 2,50 Euro und 11,40 Euro möglich. Dass Fliegen durch die Senkung der Ticketsteuer tatsächlich günstiger wird, ist allerdings eher unwahrscheinlich. Wegen des Iran-Kriegs haben viele Airlines nämlich schon ihre Zuschläge und Gebühren, zum Beispiel für Kerosin, Extra-Services oder Umbuchungen, stark erhöht.
1: Der Bundestag hat den Weg für die Detailplanungen von 3 Großprojekten der Bahn freigemacht. Dabei geht es um eine Neubaustrecke von Dresden in Richtung Prag, einschließlich eines rund 30 Kilometer langen Tunnels durch das Erzgebirge, um den teilweisen Neubau der Strecke Augsburg-Ulm sowie den Ausbau der Strecke von und nach Sylt. Die staatliche Finanzierung ist allerdings weiter unklar. US-Präsident Trump will den NATO-Partner Polen weiter militärisch unterstützen. In einem Online-Posting schrieb er, die USA würden 5000, Zitat, zusätzliche Soldaten nach Polen entsenden. Unklar ist allerdings, ob es sich dabei tatsächlich um ein zusätzliches Kontingent handelt. Erst Mitte Mai hatten hochrangige US-Militärvertreter bekannt gegeben, dass die geplante Entsendung von 4000 Soldaten nach Europa gestoppt werde. Die neue Äußerung dürfte auch Thema auf der Konferenz der Außenminister der NATO-Staaten heute in Schweden sein. US-Außenminister Rubio nimmt daran teil. Im ersten Relegationsspiel zur Fußball-Bundesliga haben der VfL Wolfsburg und der SC Paderborn unentschieden gespielt. Die beiden Mannschaften trennten sich 0:0. Aus der Sportredaktion Martin Roschitz.
3: In einem insgesamt schwachen Hinspiel in Wolfsburg war der Bundesligist zwar das etwas bessere Team, ohne aber wirklich gefährlich zu werden, geschweige denn überzeugen zu können. Stattdessen waren es die Paderborner, die in Person von Biblia 5 Minuten vor Ende der regulären Spielzeit die Riesengelegenheit zum Siegtreffer hatten. Der Wolfsburger Mehle konnte den abgefälschten Ball gerade noch auf der Linie klären. Für den SC Paderborn